0: Ernteausfällen zu kämpfen. Die Hagelversicherung spricht erstmals von 1 Milliarde Euro an Schäden. Eigentlich wollte die Regierung rasch zu einer Lösung kommen. Am Wochenende war das aber nicht der Fall, berichtet Paul Sihorsch.
1: Die Diskussion um Agrarhilfen angesichts der Dürre geht weiter. Verhandlungen gab es dazu keine am Wochenende. In dieser Woche soll es weitergehen. Die Ausgangslage gilt also noch. Landwirtschaftsminister Norbert Totschnig hat mehr Geld für die Bauern gefordert, etwa in Form von Zinszuschüssen für Kredite oder einer Senkung der Sozialversicherungsbeiträge. Kolportierte Kosten 200 bis 300 Millionen Euro. Finanzminister Martha Bauer von der SPÖ lehnt zusätzliches Geld dafür ab. Die Kosten sollen durch Umschichtungen innerhalb des Landwirtschaftsministeriums gegenfinanziert werden. Die Neos stehen ebenfalls aufgrund des Budgets auf der Bremse. Kritik gibt es auch für das berühmte Gießkannenprinzip, das einige in den ÖVP-Plänen sehen. Das immer noch fehlende Klimaschutzgesetz spielt ebenfalls eine entscheidende Rolle bei den stockenden Verhandlungen. Die FPÖ fordert rasche Ergebnisse, die Grünen sagen, das Vorgehen sei wirkungslos.
0: Der aktuelle Ebola-Ausbruch in der Demokratischen Republik Kongo ist der tödlichste in der Geschichte des Landes. Bisher sind mehr als 2300 Menschen gestorben. Die Zahl der bestätigten Infektionen ist auf 4945 gestiegen. Ausgelöst wurde die Epidemie durch einen Virusstamm, für den es keine zugelassenen Impfstoffe oder Medikamente gibt. In der Fußball-Bundesliga übernimmt Rapid nach 3 Runden die Tabellenführung. Die Hütteldorfer besiegen den GRK mit 8:0 und liefern einen fulminanten Saisonstart. Martin Lang berichtet.
2: Es ist der 8. Saisonsieg im 8. Spiel mit dem 8:0 für Rapid gegen den GRK. Vierfacher Torschütze ist der Däne Adamsen. Einmal trifft Demir, einmal Svetkovic, zweimal Erçankara.
3: Man hat gesehen von der ersten Minute, dass wir hungrig waren, dass wir super gespielt haben. Und ich glaube, wir glauben daran, dass wir auf dem richtigen Weg sind.
2: Die Hütteldorfer sind Tabellenführer, Punkte gleich mit dem LASK. Beim GRK ringt man nach dem 0:8 um Fassung Torhüter Stankovic.
4: Im ersten Moment fehlen mir einfach die Worte. Also das tut einfach richtig weh.
2: 2 Punkte hinter dem Spitzenduo. Rapid und LASK sind ungeschlagen mit 2 Punkten Abstand. Sturm und Salzburg. Die Salzburger gewinnen 3:0 in Tirol. Und für die Wiener Austria gibt es den ersten Ligasaisonsieg mit 2:0 bei den Hartbergern, die jetzt weiter punktelos Tabellenletzte sind.
0: Jetzt zum Wetter mit Nathalie Auer.
5: Gestern war es im Osten und Süden noch extrem heiß mit bis zu 38 Grad in Wien-Stammersdorf. Heute beendet eine Kaltfront die Hitze. Damit erwarten uns meist nur noch 19 bis 27 Grad. Außerdem breiten sich von Nordwesten her auf den Großteil des Landes Schauer und Gewitter aus. Länger anhaltend regnen kann es von Vorarlberg über Salzburg bis ins Mostviertel. Die Sonne, die zeigt sich am ehesten noch im Osten oder Süden. Und es wird windig. In Gewitternähe können auch Sturmböen dabei sein. Morgen geht es dann unbeständig und mit ähnlichen Höchstwerten weiter.

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1: Am Mikrofon ist Rainer Hans, es ist 3 Uhr. Schlimmer als gedacht dürfte der Schaden sein, den Hacker bei einem Cyberangriff auf die Arbeiterkammer Oberösterreich in der vergangenen Woche angerichtet haben. Daten von rund 650.000 Mitgliedern sind offenbar in falsche Hände geraten, berichtet Daniel Theissl.
2: Ja, die weiterhin noch unbekannten Hacker haben sich tatsächlich Zugriff auf die sensiblen Mitgliederdaten verschafft. In welchem Ausmaß und um welche Daten es sich genau handelt, könne man aufgrund der gezielten Spurenverwischung derzeit noch nicht sagen, teilt die Arbeiterkammer mit. Sicherheitshalber warnt die AK jetzt aber vor Phishing-Mails und verdächtigen SMS- und WhatsApp-Nachrichten, vor allem wenn Zahlungen versprochen werden. Auf keinen Fall reagieren, momentan gäbe es keine Gewinnspiele oder Bonusaktionen. Vergangenen Montag sind E-Mail-Server und das Telefonsystem der AK Oberösterreich nach einem Cyberangriff ausgefallen. Die digitale Infrastruktur

0: Infrastruktur ist die ganze Woche offline geblieben, der Schriftverkehr wurde analog geführt, Telefone wurden reaktiviert.
1: Nach dem schweren Erdbeben auf der indonesischen Insel Flores sind noch immer Dörfer durch Muren von der Außenwelt abgeschnitten. Erst nach und nach können Rettungsteams zu Verschütteten vordringen. Bisher sind 53 Tote geborgen worden. Vermutlich wird die Opferzahl aber noch steigen. Seit dem Hauptbeben der Stärke 7,7 hat es schon rund 1000 Nachbeben gegeben. Christian Lininger berichtet.
2: Hilfsteams versuchen, in ein zum Teil eingestürztes Haus vorzudringen. Doch die Soldaten, Polizistinnen und Sanitäterinnen, die die indonesische Regierung zum Teil aus der 1500 Kilometer entfernten Hauptstadt Jakarta auf die Insel Flores schickt, haben bei weitem noch nicht alle, die Hilfe brauchen, schon erreicht. Schauen Sie selbst, wir schlafen unter einem Baum. Wir brauchen Zeltplanen, Trinkwasser, Lebensmittel, etwas für die Kinder, klagt ein Mann, dessen Haus schwer beschädigt ist. Auch vor einem zum Teil eingestürzten Spital stehen manche Krankenbetten jetzt im Freien, andere in einem großen Zelt. Eine Patientin erzählt, dass sie unter Trümmern eingeklemmt war, sich aber selbst befreien konnte. Laut Angaben der Behörden sind 900 Häuser zerstört und 450 weitere schwer beschädigt. Und immer noch sind einige Dörfer durch Muren von der Außenwelt abgeschnitten.
1: Und für Anastasia Potapova ist das Tennisturnier in Cincinnati im US-Bundesstaat Ohio nach ihrem ersten Auftritt auch schon wieder vorbei. Die 25-jährige Neo-Österreicherin verliert gegen die Amerikanerin Sloane Stephens mit 2:6 und 4:6. Wir kommen zu den Wetteraussichten, wird jetzt Nathalie Auer für Sie.
3: Die Trockenheit wird heute im Großteil des Landes zumindest etwas gelindert, denn von Nordwesten her erreicht uns eine Kaltfront und die bringt zahlreiche Schauer und Gewitter. Die meisten Schauer und Gewitter gibt's von Vorarlberg über Salzburg bis ins Mostviertel. Weit im Osten und Süden haben wir es bis Mittag zwar noch meist trocken, am Nachmittag tauchen dann auch hier verbreitet Schauer und Gewitter auf. Außerdem wird's windig, in Gewitternähe sind sogar Sturmböen möglich. Die Sonne, die zeigt sich am ehesten im Osten und Süden und meist erwarten uns heute 19 bis 27 Grad.
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1: Am Mikrofon ist Rainer Hans, es ist 4 Uhr. Immer mehr Menschen nutzen Smart Glasses und immer öfter filmen sie mit den Brillen, ohne zu fragen, andere Menschen. Deshalb hat die Organisation HateAid jetzt in Deutschland Strafanzeige gegen den Meta-Konzern erstattet. Der Vorwurf, die KI-Brille verstoße gegen Datenschutzgesetze. Katja Winkler berichtet.
2: Smart Glasses sehen aus wie normale Brillen, haben aber Kameras und Mikrofone eingebaut. Immer häufiger filmen Nutzende damit auch andere Menschen ohne deren Zustimmung. Das sei datenschutzrechtlich problematisch, sagt Felix Mikolasch von der Datenschutzorganisation NoWeb.
3: Das erste wäre die Transparenz. Woher weiß ich, dass ich aufgenommen werde? Woher weiß ich als Träger, was mit den Daten passiert? Wohin fließen diese Daten? Das wäre die eine Perspektive. Die andere wäre die Rechtsgrundlage. Auf welcher Rechtsgrundlage können diese Daten verarbeitet werden? Ist meine Einwilligung notwendig?
2: In der EU gibt es bereits strenge Datenschutzregeln. KI-Brillen sind aber ein Graubereich, weil oft unklar ist, welche Daten erfasst werden und wo sie landen. Betroffene können derzeit meist nur Beschwerde einreichen oder klagen, wenn Aufnahmen von ihnen zum Beispiel im Internet landen.
1: In Russland drohen dem Putin-Gegner Lew Schlossberg heute mehr als 12 Jahre Haft. Er hatte den Krieg gegen die Ukraine öffentlich kritisiert, berichtet unsere Russland-Korrespondentin Carola Schneider.
4: Verunglimpfung der Armee und Fake News werden dem Oppositionellen Lew Schlossberg vorgeworfen. Unter anderem, weil er 2022 in seinem Telegram-Kanal ein Bild der britischen Zeitung Daily Mirror postete. Darauf wurde Präsident Putin für das Blutvergießen in der Ukraine verantwortlich gemacht. Der Oppositionelle

0: Le erklärt, das Posting habe er veröffentlicht, noch bevor die Gesetze in Kraft getreten seien, nach denen er verurteilt werde. Schlossberg ist einer der letzten in Russland lebenden Oppositionellen, die offen einen Waffenstillstand in der Ukraine fordern. Das sei der einzige Weg, um die Zukunft für Millionen von Menschen zu erhalten, betonte Schlossberg regelmäßig, als er noch auf freiem Fuß war. Der 63-Jährige ist auch Vizechef der liberalen kriegskritischen Partei Jabloka. Diese wurde erst vor kurzem von den bevorstehenden Parlamentswahlen in Russland ausgeschlossen.
1: Gut einen Monat nach ihrem Tod wird die Sängerin Bonnie Tyler heute in ihrer Heimat Wales beigesetzt. Die Trauerfeier findet in Swansea im Familien- und Freundeskreis statt. Am Wochenende hatten tausende Menschen Tyler die letzte Ehre erwiesen und ihre Hits wie It's a Heartache gesungen, als ihr Sarg durch die Stadt zu ihrem früheren Wohnhaus gefahren wurde. Jetzt zum Wetter und zu Nathalie Auer.
2: Gestern war es im Osten und Süden noch extrem heiß mit bis zu 38 Grad in Wien-Stammersdorf. Heute beendet eine Kaltfront die Hitze. Damit erwarten uns meist nur noch 19 bis 27 Grad. Außerdem breiten sich von Nordwesten her auf den Großteil des Landes Schauer und Gewitter aus. Länger anhaltend regnen kann es von Vorarlberg über Salzburg bis ins Mostviertel. Die Sonne, die zeigt sich am ehesten noch im Osten oder Süden und es wird windig. In Gewitternähe können auch Sturmböen dabei sein. Morgen geht es dann unbeständig und mit ähnlichen Höchstwerten weiter.
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1: Am Mikrofon ist Anselm Peer. Der Lehrermangel bleibt im kommenden Schuljahr ein Thema, auch wenn sich Bildungsminister Christoph Wiederkehr von den NEOS auf einem guten Weg sieht. Knapp einen Monat vor Schulstart sind rund 2/3 der offenen Stellen besetzt. Von einem Ende des Lehrermangels könne dennoch keine Rede sein, kritisiert die Pflichtschullehrergewerkschaft. Niklas Lercher berichtet.
2: Lehrerin oder Lehrer dringend gesucht. Das Problem des Lehrermangels dürfte sich zum Start des kommenden Schuljahres ein wenig entspannen. Und 18.400 Interessierte haben sich für 9.000 offene Stellen beworben. Bildungsminister Christoph Wiederkehr von den NEOS ist zuversichtlich.
3: Wir sind hier auf einem guten Weg, sodass mit dem ersten Schultag auch wirklich jede Unterrichtsstunde in Österreich gehalten werden wird.
2: Dennoch kritisiert der Chef der Pflichtschullehrergewerkschaft Paul Kimberger.
4: Der Lehrermangel ist aus unserer Sicht noch lange nicht vorbei.
2: Denn die Bewerbungen sind ungleich verteilt, je nach Bundesland, Schultyp und Fach. Mit vielen offenen Stellen hat etwa Vorarlberg zu kämpfen. Und ohne Lehramtsstudierende und Quereinsteiger geht es aktuell sowieso nicht.
3: Das wird die nächsten Jahre wieder besser werden, weil wir mehr Studierende haben,
2: zeigt sich der Bildungsminister optimistisch.
1: Die Regierungsparteien ringen weiter um Dürrehilfe für Bäuerinnen und Bauern. Die Verhandlungen sollen diese Woche weitergehen. Landwirtschaftsminister Totschnig von der ÖVP will zusätzliche Mittel. Die Zusatzkosten der von ihm geforderten Maßnahmen werden auf 200 bis 300 Millionen Euro geschätzt. Finanzminister Materbauer von der SPÖ und die NEOS lehnen zusätzliches Geld aber ab. Sie verweisen auf das Sparbudget. In Russland wird heute in einem umstrittenen Prozess das Urteil gegen den bekannten Oppositionellen Lew Schlossberg verkündet. Ihm drohen mehr als 12 Jahre Haft, weil er den Angriffskrieg gegen die Ukraine öffentlich kritisiert hatte. Durch Waldbrände in Griechenland und Spanien sind am Wochenende 3 Menschen ums Leben gekommen. Auf der griechischen Insel Salamis nahe Athen sind in der Nähe des Strandes 2 Tote gefunden worden. Und in Nordspanien ist ein Soldat im Löscheinsatz tödlich verletzt worden. Im Osten Belgiens ist ein riesiger Waldbrand noch immer außer Kontrolle und breitet sich weiter Richtung Deutschland aus. In der deutschen Grenzstadt Monschau sind jetzt mehrere Häuser evakuiert worden. Und in Kroatien hat die Polizei mehrere Verdächtige festgenommen, denen Brandstiftung vorgeworfen wird. Das waren die Nachrichten.

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1: Und wir sind beim Oberösterreich-Wetter. Willkommen Kaltfront. Heute kommt die Abkühlung und Kaltfront bedeutet jetzt nicht, dass es eisig kalt wird, aber es kühlt deutlich ab. Heute maximal 19 bis 25 Grad. Jetzt in der Früh schon in Schärding 19, in St. Wolfgang 22 und in Linz 24 Grad. Tagsüber kommt die Kaltfront einmal quer über Oberösterreich. Regenschauer und Gewitter ziehen durch. Dabei kann es für einige Zeit auch stark regnen. Die Sonne, die gibt es heute zwischendurch und zum Abend hin wird das Wetter dann wieder ruhiger. Es ist 3:05. Guten Morgen. Kurzer Blick auf die Straßen. Sie haben freie Fahrt. Eine gute Fahrt.
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1: Guten Morgen. Schönes Aufstehen. Bin gerade auch noch unten vor der Arbeit kurz im Auto sitzen geblieben, weil schon ein paar Regentropfen runtergekommen sind. Es wird heute ein guter Tag. Schönen Montag, jetzt mit der besten Musik. Peter Cornelius, gleich für Sie die Pet Shop Boys und jetzt der Alan Parsons Project. Schönes Aufstehen.

Guten Morgen und willkommen in der neuen Woche. Im Montag starten wir am besten mit Peter Cornelius. So wecken wir Sie hier in Radio Oberösterreich. 11 Minuten nach 5 ist es erst.

0: Guten Morgen am Montag in der Früh, 17. August. Wir sprechen heute hier in Radio Oberösterreich über die vielen Heldinnen und Helden des Sommers. Und da gehören auf jeden Fall die Großeltern dazu. Sie starten heute in Ferienwoche 6. Wieder ganz sicher ganz viele im Land fest im Einsatz. Auch Opa Christian Butz aus Lambach passt auf seine Enkel. Was ist anstrengender? Arbeiten gehen oder auf die Enkel aufpassen?
1: Na, nachdem ich schon in Pension bin, kann ich das jetzt nicht mehr so sagen. Aber Kinderbetreuung ist schon anstrengend, ja, weil es meistens im Rudel sind oder mehr beieinander. Und da ist es schon heftig, ja.
0: Sie greifen im Rudel an?
1: Sie greifen im Rudel an.
0: Und was ist die Schöne am Aufpassen auf die Kinder?
1: Einfach diese Leichtigkeit wieder zu spüren und die kindliche Ausgelassenheit und die Kreativität, was die entwickeln, so an Spielen, was machen und so. Ich beobachte das sehr, sehr gerne auch jetzt. Ja.
0: Schön. Hoffentlich sind die Kinder im Rudel heute gut gelaunt.
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gehen Sie an? Schnell aufstehen, schnell rein in den Montag oder ganz gemütlich von Fats Domino bis Mr. Big. Die Musik ist auch beides. Jetzt ein richtiger Rock-Schmachtfetzen. To be with you. Guten Morgen mit Radio Oberösterreich.

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1: 17:30 im Studio Daniela Dahlke. Guten Morgen. Heute oder morgen soll jene Frau einvernommen werden, die am Freitag in Mettmach im Innviertel von ihrem 37-jährigen Partner mit einem Messer schwer verletzt worden ist. Sie konnte sich gerade noch in ein zufällig vorbeikommendes Auto retten. Der Mann hat die Tat anfangs der Polizei gestanden, sagt jetzt aber, er könne sich nicht mehr erinnern, er sei zu betrunken gewesen. Nach dem Hackerangriff auf die Arbeiterkammer Oberösterreich ist jetzt klar, dass sich die Angreifer auch Zugang zu Daten verschafft haben, sagt AK-Direktorin Andrea Heimberger. Heimberger rät den Mitgliedern, vorsichtig zu sein und bei fragwürdigen Anfragen im Namen der AK lieber mit der Arbeiterkammer Kontakt aufzunehmen. Auf eine nächtliche Teilsperre der Innkreisautobahn müssen sich Autofahrer heute einstellen. Von 20 Uhr am Abend bis 5 Uhr in der Früh wird die A8 zwischen Hagam-Hausruck und Meckenhofen nicht befahrbar sein und zwar in Fahrtrichtung Suben. Die Sperre gilt für die kommenden 3 Nächte. Hintergrund sind Arbeiten an einer Grünbrücke für Wildtiere. Der Verkehr wird über die Landesstraßen umgeleitet. Wir sind beim Wetter, Kathi.
2: Das große Warten auf den Regen. Wenn Sie auf Regen warten, er kommt. Und er kommt heute in ganz Oberösterreich. Jetzt sind schon leichte Regenschauer unterwegs. Dann wird es noch mal kurz trocken. Und spätestens ab dem Vormittag und vor allem am Nachmittag kommt dann heute einiges an Regen. Eine Kaltfront zieht da über Oberösterreich. Kalt heißt nicht eisig kalt, aber es kühlt deutlich ab. Heute maximal 19 bis 25 Grad. 5.32 Uhr, kurzer Blick auf die Straßen, da ist aktuell noch alles ruhig und entspannt. Eine gute und sichere Fahrt.
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0: Guten Morgen, schönes Munterwerden am Montag. 5.42 Uhr ist es.
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0: Heute Morgen mit Martin Finkert. Er ist Pastoralamtsleiter der katholischen Kirche in Vorarlberg.
2: Heute nehme ich Sie mit an einen ungewöhnlichen Ort, um ein wenig über unser Leben nachzudenken. Mein jüngster Sohn hat sich das Handgelenk gebrochen und so sitze ich in der Krankenhausambulanz. Ich schaue mich um im Warteraum und zähle 5 Gipsarme, 3 Menschen im Rollstuhl und 3 Patienten mit Krücken. Verdeckt und verborgen bleiben die vielen anderen Leiden der Patientinnen und Patienten im Raum. Wer hinter die Fassaden des Lebens der Menschen sieht, wer Gebrechlichkeit erahnen kann, wer die Erfahrungen gemacht hat, selber auf andere angewiesen zu sein, der hat einen wichtigen Wegweiser an die Hand bekommen. 2 Stunden warten im Warteraum relativieren die Blicke auf mein eigenes Leben, machen mich dankbar und zugleich nachdenklich. 2 Stunden sensibilisieren mich für die Lebensrealitäten der anderen. Und als wir erleichtert das Gipszimmer verlassen und Benedikt wieder ohne Gips nach Hause darf, treffen wir auf eine ältere Dame im Rollstuhl. Sie ruft meinem Jüngsten hinterher: Gute Besserung! Das wünschen wir ihr auch. Die kranke Dame hat viel Zeit und wartet und wartet. Sie hat das Bedürfnis, uns mitzuteilen, dass es für sie nichts Schöneres im Leben gibt, als Oma zu sein.
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0: Schönen guten Morgen um 10 Minuten vor 6. Das ist der Montag, der 17. August. Das ist der Tag, an dem der Regen kommt nach Oberösterreich. Ist die Frage, wie viel kommt?
1: Genug, also nie genug, aber es kommt zumindest was. Und zwar den ganzen Tag, wenn Sie jetzt enttäuscht sind, weil Sie aus dem Fenster schauen und noch kein Regen da ist. Er kommt jetzt mal ein bisschen und am Nachmittag dann viel.
0: Alles klar. Starten Sie jetzt mal gut rein in den Montag. Mit Billy Joel. Das ist die beste Musik zum Aufstehen. Hier ist Radio Oberösterreich. Guten Morgen.
1: Morgen.

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1: Am Mikrofon ist Anselm Peer. Guten Morgen. Bei der versprochenen Dürrehilfe für die Bäuerinnen und Bauern sind sich die Regierungsparteien noch nicht näher gekommen. Die Verhandlungen sollen diese Woche weitergehen, berichtet Paul Sihasch.
2: Die Diskussion um Agrarhilfen angesichts der Dürre geht weiter. Verhandlungen gab es dazu keine am Wochenende. In dieser Woche soll es weitergehen. Die Ausgangslage gilt also noch. Landwirtschaftsminister Norbert Totschnig hat mehr Geld für die Bauern gefordert, etwa in Form von Zinszuschüssen für Kredite oder einer Senkung der Sozialversicherungsbeiträge. Kolportierte Kosten 200 bis 300 Millionen Euro. Finanzminister Martha Bauer von der SPÖ lehnt zusätzliches Geld dafür ab. Die Kosten sollen durch Umschichtungen innerhalb des Landwirtschaftsministeriums gegenfinanziert werden. Die Neos stehen ebenfalls aufgrund des Budgets auf der Bremse. Kritik gibt es auch für das berühmte Gießkannenprinzip, das einige in den ÖVP-Plänen sehen. Das immer noch fehlende Klimaschutzgesetz spielt ebenfalls eine entscheidende Rolle bei den stockenden Verhandlungen. Die FPÖ fordert rasche Ergebnisse, die Grünen sagen, das Vorgehen sei wirkungslos.
1: Der Lehrkräftemangel könnte sich im neuen Schuljahr entspannen. Für die 9000 offenen Stellen haben sich rund doppelt so viele Interessierte beworben. Man sei auf einem guten Weg, sagt Bildungsminister Christoph Wiederkehr von den Neos. Die Pflichtschullehrergewerkschaft warnt aber, die Bewerbungen seien ungleich verteilt, der Lehrermangel sei noch lange nicht vorbei. Der rechtsextreme israelische Polizeiminister Itamar Ben-Gvir sorgt erneut international für scharfe Kritik. In einem Podcast sagt er, dass die Menschen im Gazastreifen keine Menschen seien und Israel dort jede Nacht 30 bis 40 Palästinenser gezielt töten solle. Der Präsident der israelitischen Kultusgemeinde für die Bundesländer Salzburg, Steiermark und Kärnten, Eli Rosen, zeigt sich empört. Itamar Ben-Gvir sei eine Schande für den Staat Israel und das gesamte jüdische Volk. Die israelische Regierung müsse ihn absetzen, schrieb er am Abend in einer Aussendung. In der Fußball-Bundesliga übernimmt Rapid nach einem 8:0 gegen den GAK die Tabellenführung und hat einen makellosen Saisonstart. Für den GAK war es ein Debakel, das zu einer Trainerdiskussion führen könnte, Martin Lang.
3: Morgen wird der GAK 124 Jahre alt, aber heute herrscht Krisenstimmung nach dem 0:8-Auftritt bei Rapid. GAK-Trainer Ferdinand Feldhofer äußert sich kryptisch.
4: Für mich persönlich der schwerste Moment in meiner Karriere, weil ich das als Spieler und als Trainer noch nie erlebt habe. Ich muss für mich jetzt einmal diese Niederlage verarbeiten und dann werden wir weiterschauen.
3: Rapid hat 8 Spiele und 8 Siege zum Saisonstart, ist Ligatabellenführer, Punkte gleich mit dem LASK und wirkt vor dem Europacup-Spiel in Schottland am Donnerstag in Topform, Kapitän Matthias Seidel.
5: Wir haben jetzt heute einen guten Höhenflug gehabt mit einem sehr hohen Ergebnis, aber wenn wir das nächste Jahr nicht verlieren, dann bringen uns der Unterschied auch nicht viel.
3: In der Europacup-Playoff-Woche spielt Rapid in Edinburgh, Salzburg in Melby in Schweden, die Wiener Austria in Praga in Portugal und bereits am Mittwoch der LASK in Glasgow Champions League Playoff gegen Celtic.
1: Das waren die Nachrichten mit Anselm Peer.
6: Ein herzliches Willkommen der Kaltfront, die da nach Oberösterreich gekommen ist. Regen, der runterprasselt, Geräusch des Tages irgendwie.
7: 8 bis 20.

0: Grad Meterregen erwarten wir heute in Oberösterreich. Dazwischen gehen auch Gewitter nieder, da kann es auch mehr Regen sein. Dazu jetzt in der frühen Freistadt noch 17 Grad, Christkirchen 20 und Kremsmünster 21 Grad. Also die Nacht, die war noch mal warm, aber jetzt kommt die Kaltfront und damit Abkühlung 19 bis 25 Grad. Heute maximal. Die ersten Regenschauer sind schon da in Oberösterreich und es werden noch mehr am Vormittag und vor allem auch am Nachmittag. Ziehen immer wieder Regenschauer über ganz Oberösterreich. Sonne gibt es heute nur zwischendurch.
1: Es ist 6.03 Uhr, wir schauen auf die Straßen in Oberösterreich.
0: Und da geht es aktuell noch ohne längere Staus voran. Gute und sichere Fahrt.
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1: Und hoffentlich wird es wirklich dieser Tag zum Durchatmen endlich in Oberösterreich, der angekündigt ist. Der erste Regen ist schon dort. Es ist wirklich eine Wohltat und eine richtige Erleichterung bei sehr, sehr vielen Menschen. Starten Sie gut rein in den Montag für uns.
0: Guten Morgen.

0: Mamma Mia, ah, das ist echt sagenhafte Musik von ABBA zum Aufstehen. Beste Musik in Radio Oberösterreich. Guten Morgen.
1: Guten Morgen.
0: Es ist 10 nach 6 und wir sind noch unterwegs. Na klar, es sind ja noch Ferien.
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0: 30 Gemeinden schaffen wir insgesamt in diesem Sommer. Sind wir unterwegs. Von A wie Eigenschlegel bis W wie Wilhering. Wir sind überall, in jedem Eck in Oberösterreich.
1: Ja, und heute sendet Conny Deutsch live vom Wildpark Grünau im Almtal.
0: Sehr
1: also
0: schön
1: da, wo die wunderschönen Gänse herumgängen.
0: Ist
1: und was sage ich dort immer? Den Fischotter. Der Fischotter. Bitte, wenn Sie da heute vorbeischauen, gehen Sie zum Fischotter. Der schwimmt immer so lieb. Der macht gern Shows für die Besucher.
0: Lieb ist er, ja, der Fisch. Ja, ja. Naja. Conny Deutsch stellt uns die Gemeinde mal vor im Steckbrief.
2: Höchster Punkt.
3: Ist ein echter Riese, der große Priel mit 2515 Metern.
2: Das gibt's nur hier?
3: Die Gesamtfläche beträgt 230 Quadratkilometer. Damit ist Grünau die größte Gemeinde Oberösterreichs.
2: Wappentier?
3: Ist in diesem Fall ein Nadelbaum, passend zum Waldreichtum und zum Erholungswert. Die Farben Weiß-Grün passen sowieso perfekt ins Almtal.
2: Tollstes Tier?
3: Der Rothirsch genießt Promi-Status in Grünau. Menschliche Bekanntheiten gibt's übrigens auch. Nobelpreisträger Konrad Lorenz, Märchenerzähler Helmut Wittmann und sogar Prinz Ernst August von Hannover haben ihre Verbindung nach Grünau.
2: Besonderer Verein?
3: Der Faschingsverein. Nicht nur im Februar aktiv, in Grünau nimmt man das offenbar ernster. Dort wird das ganze Jahr über Fasching gelebt.
0: So gehört, ja. Warum nicht? Ja.
1: Und bitte berühmter Fischotter, nicht vergessen.
0: Ja, die Fischer sagen was anderes zum Fischotter als du. Aber gut, gratis Eintritt in den Wildpark Grünau in der Zeit von 10 bis 14 Uhr. Das ist unsere Aktion heute. Schaut's vorbei, wenn wir senden live vom Wildpark. Aber da brauchen Sie ein Passwort.
1: Und das gibt's um kurz nach 8 hier in Ihrem Radio Oberösterreich.

0: Oh ja, endlich ist es vorbei mit der brutalen Hitze, oder? Und jeder freut sich.
1: Das ist der verkehrte Sommer, wo sich jeder über Regen freut.
0: Renate aus Wels, guten Morgen.
2: Ja, ich hoffe, dass der ersehnte Regen kommt, weil die Natur braucht dringenden Regen und wir selber brauchen noch mehr Abkühlung, weil es ist nicht mehr lustig bei der Hitze draußen sein. Und das ist auch frische Luft, auf das freuen wir sich schon.
0: Und wenn Sie jetzt die Fenster aufreißen, dann merken Sie schon, die ersten Regentropfen kommen. Mhm. Die ersten Regenschauer sind schon unterwegs in Oberösterreich. Einmal durchlüften. Das wird ein schöner Tag und wir begleiten Sie mit der besten Musik.
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0: Mit Roger Miller. Ganz lässig, lustig in den Montag. Gleich.
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0: einen schönen guten Morgen. 4 Minuten nach, dann ist es 6:30 hier ist Radio Oberösterreich am Montag in der Früh. Nach diesem Augustfeiertag ist es oft so, dass man sagt, so, jetzt Ramadan schon langsam zusammen, die Terrasse für den Herbst, aber das ist nur lang nicht der Fall, oder?
1: Nein, das haben wir nicht abgesagt. Meine Kinder zu Hause haben auch schon Ängste, dass die Ferien bald rum sind. Aber
0: 4 Wochen.
1: 4 Wochen, ja. Weil sie erst am 14. September ist der erste Schultag. Also der halbe September ist auch noch frei.
0: Also ein Monat noch Ferien. Und ich glaube oder ich befürchte auch, dass es noch ziemlich heiß bleiben wird in Zukunft.

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2: 6:30 der Überblick. Bauern kritisieren die nach wie vor ausbleibenden Dürrehilfen. Lehrkräfte gesucht, noch viele offene Stellen vor Schulbeginn. Das Wetter, eine Kaltfront bringt Regen. Im Studio Daniela Dahlke. Guten Morgen. Auf den Bauernhöfen im Land wird die Ungeduld immer größer. Immer noch fehlt es an konkreten Beschlüssen, wie die Dürrehilfen der Bundesregierung aussehen sollen. Das, was bisher in Aussicht gestellt worden ist, ist zu wenig, heißt es jetzt aus Oberösterreich und vor allem von Milchviehbetrieben. Mehr von Dominik Volp.
3: Die geplanten Dürrehilfen gehen den Milchbauern nicht weit genug. Die IG Milch bezeichnet günstigere Kredite und Zahlungsaufschübe als ungeeignet, weil Futter fehlt, würden weiterhin Kühe geschlachtet. Eine bislang nicht erhörte Kernforderung der Bauern sind 300 Euro Dürrehilfe pro Großvieheinheit. Der Landessprecher der Grünen, Stefan Keineder, war am Abend zu Gast in der ZIP 2. Er kritisiert, dass selbst die bestehende Dürreversicherung hier nicht helfe.
4: Bei den Grünlandbauern, die Vieh füttern müssen, bei denen gibt es Rechnungen, dass die nicht einmal das zurückbekommen, was sie an Versicherung eingezahlt haben.
3: Eine Antwort darauf, wo das Geld für Hilfemaßnahmen herkommen soll, liefert auch Keineder am Abend nicht. Er sieht Landwirtschaftsminister Norbert Totschnig von der ÖVP in der Verantwortung, rasch eine Lösung zu finden.
2: In genau 4 Wochen beginnt die Schule wieder. Aus dem Bildungsministerium heißt es, 2 Drittel der Lehrerstellen seien inzwischen besetzt und jede Unterrichtsstunde werde gehalten werden können. Das sehen die Pflichtschullehrer anders. Der Chef der Gewerkschaft Paul Kimberger sagt, vor allem in Oberösterreich sei der Lehrermangel noch groß.
5: Zuerst kommen immer Jubelmeldungen aus dem Ministerium und den Bildungsdirektionen mit einer Rekordzahl an Bewerbungen. So viele wie noch nie, heißt es dann immer, die aber wenig Aussagekraft haben bezüglich benötigter Qualifikationen bei einem österreichweit doch sehr unterschiedlichen Bedarf.
2: Viele offene Stellen gäbe es in Volksschulen und in naturwissenschaftlichen Fächern. Wie passen die Geschichten zusammen? Diese Frage stellt sich nach dem versuchten Femizid am Freitag im Innviertel. Nach unterschiedlichen Aussagen soll heute oder morgen das Opfer befragt werden. Eine 37-Jährige, die schwer verletzt wurde. Sie konnte gerade noch in ein vorbeikommendes Auto flüchten. Isabella Köck.
6: Die Staatsanwaltschaft ermittelt wegen versuchten Mordes, denn selbst als die 30-Jährige flüchtet, soll ihr 37-jähriger Freund nicht von ihr abgelassen haben. Mit einem Messer verfolgt er die schwerverletzte Frau bis zu einem zufällig vorbeikommenden Auto. Der Fahrer lässt sie einsteigen und hindert den Mann daran, ebenfalls ins Auto zu kommen. Beim Wegfahren soll der 37-Jährige noch 2-mal auf das Auto eingestochen haben. Damit habe der Fahrer der Frau laut Staatsanwaltschaft vermutlich das Leben gerettet. Kurz nach der Tat gesteht der 37-jährige Rumäne gegenüber der Polizei, dass er seine Freundin töten wollte. Bei der Einvernahme am Samstag will er sich daran nicht mehr erinnern können. Er sei zu betrunken gewesen. Gemessen werden mehr als 2 Promille Alkohol. Die 30-jährige Polin liegt noch im Krankenhaus, ist aber außer Lebensgefahr und mittlerweile ansprechbar. Ihre Aussage soll jetzt klären, was an jenem Morgen genau passiert ist.
2: Wer heute Abend auf der Innkreisautobahn Richtung Suben unterwegs ist, muss einen Umweg einplanen. Die A8 wird zwischen Haag am Hausruck und Meggenhofen ab 20 Uhr komplett gesperrt, bis morgen früh um 5 und das in den kommenden 3 Nächten. Grund sind Arbeiten an einer Grünbrücke, über die Wildtiere künftig sicher die Autobahn queren können. Umgeleitet wird über Landesstraßen. Das war das ORF-Radio Oberösterreich Frühjournal. Beim Wetter kommt heute der lang ersehnte Regen, zumindest nicht nix, Kathi.
7: 8 bis 20 Liter am Quadratmeter, das ist der Plan für heute. Und stellenweise gehen Gewitter nieder, da kann es auch noch mehr Regen sein. Hörsching meldet jetzt schon in der Früh 10 Liter Regen pro Quadratmeter. Eine Kaltfront überquert Oberösterreich. Kaltfront heißt jetzt nicht, es wird eisig kalt. 19 bis 25 Grad werden es heute maximal. Also mal ein Tag zum Durchatmen. Jetzt in der Früh hat es schon stellenweise 20 Grad. Recht viel wärmer wird es heute also auch nicht. Vor allem am Nachmittag gibt es oft starken Regen. Und morgen morgen schon wieder maximal 25 Grad, aber mehr Sonne. Vor allem in den Bergen gibt es aber auch morgen ein bisschen Regen.
8: 6.35 Uhr, was tut sich auf den Straßen in Oberösterreich?
7: Es schaut gut aus, aktuell kommen sie staufrei durch Oberösterreich. Eine gute Fahrt.
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0: Einen schönen guten Morgen an diesem Montag, an dem der Regen kommt in Oberösterreich. Hier ist Radio Oberösterreich und wir sagen jetzt mal ein Hoch auf alle Omas und Opas im Land.
1: So nicht nur eines, in den, 3000 also
0: wirklich,
1: hoch.
0: Mitten in die Ferien gehört einmal wirklich wieder angestoßen auf Oma und Opa. Ja. Kindergartenhort sind eingeschränkt offen, haben auch Ferien, da wird auch einmal durchputzt im Kindergarten zum Beispiel. Und was ist mit den berufstätigen Eltern?
1: Ja, 9 Wochen sind verdammt lang. Bei ganz vielen springen da Oma und Opa ein. Zum Beispiel Oma Anita und Opa Reinhard Dopplinger. Die schauen voller Begeisterung auf ihre 3 Enkeltöchter, oft eine ganze Woche lang bei ihnen zu Hause in Traun.
2: Es ist schon herausfordernd, nachdem die dritte erst 3,5 Jahre alt ist. Die lässt sich aber nicht mehr abwöhnen. Also das heißt, die bleibt nicht mehr zu Hause bei der Mama, sondern die will natürlich mit. Und es ist schon für mich herausfordernd, weil es doch von in der Früh bis am nächsten Tag doch immer wieder Betreuung brauchen.
0: Na, ist klar. Aber ich kenne es selbst von meinen Kindern, von meinen Großeltern. Da sind sie schon angehängt. 6 von 10 Familien brauchen in den Sommermonaten überhaupt so eine Kinderbetreuung extern von Oma und Opa oder irgendwie. Und es ist ja zum Beispiel, wenn der Opa dabei ist, mein Opa ist ja auch lustig.
3: Und ich bin auch Musiker und wir tun da manchmal gemeinsam musizieren an dem Klavier da. Und sie spielen Flöten und das taugt mir, mit einer Musik zu machen und mit einer einfach spielen und da zu sein.
1: Das ist das Schöne, weil der Opa und Oma, die haben dann immer besonders viel Zeit für solche Projekte. Aber alle, die jetzt keine Oma und Opa in der Nähe haben, die denken sich jetzt,
0: ja,
1: super, aber was soll ich tun? Sie wissen es vielleicht selbst auch, es gibt Omas und Opas auch zum Ausleihen.
0: Ja, Leihoma, Leihopa, also vielleicht können wir Ihnen so einen kleinen Anstoß geben, da mal wieder nachzuschauen in Ihrer Gegend. Vielleicht gibt's was. Und wieso Oma und Opa den Alltag schaukeln, das sehen Sie übrigens auch in Oberösterreich heute Abend, 19 Uhr, ORF 2. Haben wir die Omas und Opas begleitet mit den Enkelkindern.

Schönen guten Morgen mit der besten Musik aus Österreich und großen Welt. Jetzt sind auch dabei mit Madonna, True Blue um 6.46 Uhr. Guten Morgen.

0: Einen schönen Montag in der Früh um 10 Minuten vor 7. Und eh schon wissen, es ist längst nicht genug, was da kommt. Aber es kommt was. Der Regen kommt nach Oberösterreich. So eine Kaltfront, die auch richtig abkühlt.
1: 19 bis 25 Grad heute maximal, also durchaus 10 Grad kälter als in den letzten Tagen. Es ist jetzt nicht der Regen, der uns die Trockenheit komplett wegwischt, weil dafür bräuchten wir mehrere Tage wirklich anhaltenden Regen. Aber es ist Regen und auch nicht ganz so wenig, bis zu 20 Liter pro Quadratmeter erwarten wir heute, stellenweise auch mehr mit den Gewittern.
0: Also recht viel mehr als die Oberfläche, wird nicht feucht, das
1: aber
0: ist klar.
1: Aber wir reden es uns schön, es ist trotzdem naja, schön, dass es regnet.
0: Zumindest kommt einmal der Regen.
1: Ja.
0: Starten's gut rein mit Kultrock bei uns, Status Quo zum Aufstehen. Rein in die neue Woche.

0: Schönen guten Morgen, es ist 7:03, ein Radio Oberösterreich Verkehrsupdate für Sie.
1: Bitte aufpassen, auf der A1 Richtung Salzburg, kurz nach Alhamming ist ein Unfall passiert. Die rechte Fahrspur ist hier aktuell gesperrt. Gute Fahrt.

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2: Am Mikrofon ist Anselm Peer. Guten Morgen. Der Lehrkräftemangel dürfte sich im neuen Schuljahr etwas entspannen. Knapp einen Monat vor Schulstart sind rund 2/3 der offenen Stellen besetzt und es gibt doppelt so viele Bewerbungen wie offene Stellen, berichtet Niklas Lercher.
3: Lehrerin oder Lehrer dringend gesucht. Das Problem des Lehrermangels dürfte sich zum Start des kommenden Schuljahres ein wenig entspannen. Und 18.400 Interessierte haben sich für 9.000 offene Stellen beworben. Bildungsminister Christoph Wiederkehr von den NEOS ist zuversichtlich.
4: Wir sind hier auf einem guten Weg, sodass mit dem ersten Schultag auch wirklich jede Unterrichtsstunde in Österreich gehalten werden wird.
3: Dennoch kritisiert der Chef der Pflichtschullehrergewerkschaft Paul Kimberger.
5: Der Lehrermangel ist aus unserer Sicht noch lange nicht vorbei.
3: Denn die Bewerbungen sind ungleich verteilt, je nach Bundesland, Schultyp und Fach. Mit vielen offenen Stellen hat etwa Vorarlberg zu kämpfen. Und ohne Lehramtsstudierende und Quereinsteiger geht es aktuell sowieso nicht.
4: Das wird die nächsten Jahre wieder besser werden, weil wir mehr Studierende haben.
3: Zeigt sich der Bildungsminister optimistisch.
2: In Belgien kämpfen die Feuerwehren weiter gegen einen der bisher größten Waldbrände in der Geschichte des Landes. Die Gefahr, dass die Flammen auch auf Deutschland übergreifen, ist aber vorerst gebannt. Johannes Berterer.
6: Die Einsatzkräfte hier sagen, sie haben bereits große Teile des Brandes unter Kontrolle. Für eine Entwarnung sei es aber noch zu früh. Das Naturschutzgebiet Hohes Venn ist nur sehr schwer zugänglich. Schweres Gerät der Feuerwehr sinkt hier tendenziell ein auf den Moorflächen. Das erschwert die Löscharbeiten sehr. Noch dazu ist das Feuer hier zum Teil tief in die Moorböden eingedrungen, wodurch immer wieder neue Brandherde entstehen können.
2: Ja, eine Fläche von 30 Quadratkilometern ist bereits abgebrannt. US-Präsident Trump will die gemeinsamen Militärübungen mit Südkorea reduzieren, denn die seien teuer und Nordkorea habe sich während seiner Präsidentschaft respektvoll und nicht bedrohlich verhalten, sagt Trump. Er verweist auf seine guten Beziehungen mit dem nordkoreanischen Diktator Kim Jong-un. Die US-Schauspielerin Hayden Panettiere ist völlig unerwartet im Alter von 36 Jahren gestorben, berichten US-Medien. Sie war vor allem aus Serien wie Nashville und Heroes und den Scream-Filmen bekannt. Panettiere hinterlässt eine gemeinsame Tochter mit Xbox-Weltmeister Wladimir Klitschko. Die Umstände ihres Todes sind noch nicht bekannt. Datenschützer fordern strengere Regeln für sogenannte Smart Glasses, also Brillen mit eingebauten Kameras und Mikrofonen, mit denen man gefilmt werden kann, ohne es zu merken. Felix Mikulasch von der Datenschutzorganisation NOIPS sagt dazu.
7: Das erste wäre die Transparenz. Woher weiß ich, dass ich aufgenommen werde? Woher weiß ich als Träger, was mit den Daten passiert? Wohin fließen diese Daten? Das wäre die eine Perspektive. Die andere wäre die Rechtsgrundlage. Auf welcher Rechtsgrundlage können diese Daten verarbeitet werden? Ist meine Einwilligung notwendig?
2: Betroffene können derzeit oft erst Beschwerde einreichen oder klagen, wenn Aufnahmen von ihnen im Internet auftauchen. Das waren die Nachrichten mit Anselm Peer.
8: Die ersten in Oberösterreich freuen sich schon über den Regen. Der regnet schon vor dem Küchenfenster. Und es bekommen alle heute etwas Regen ab.
9: Ein Monat, ein bisschen mehr als ein Monat sogar, hat es schon nicht mehr Regen für alle gegeben in Oberösterreich. Heute ist der Tag, eine Kaltfront zieht über unser Bundesland. Vormittag und Nachmittag regnet es immer wieder. Stellenweise sind auch Gewitter mit Sturm und Starkregen da heute möglich. Tageshöchstwerte heute maximal 25 Grad. Jetzt hat es in Rohrbach 16 Grad, Micheldorf 19 und in Steyr 20 Grad. Und morgen Dienstag wieder maximal 25 Grad, aber schon wieder trockener. Regen gibt es morgen vor allem noch Richtung Berge.
8: 7:03 Uhr, wir schauen zu einem Unfall auf der A1.
9: In Fahrtrichtung Salzburg, kurz nach Alhamming, ist der Unfall passiert.

0: Die rechte Fahrspur ist hier blockiert. Aktuell gibt es aber keinen Stau. Staus im Frühverkehr gibt es aber schon auf der B3 Richtung Linz vor der Mauthausener Brücke. Da brauchen Sie knapp 10 Minuten länger. Gute Fahrt.
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2: Na, dann machen wir Musik, zum Beispiel mit dem Falco. Oh yeah, gut. Oder Gilbert O'Sullivan zu Beginn. Auch ein super Hit.
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0: Aus der Musikschmankerl-Abteilung.
1: Also, Whitney Houston, ja.
0: Gönnen wir uns am Montag in der Früh einfach, oder? Wunderbar.
1: Gerne. 6:11 ist es. Guten Morgen. So ein typischer Ferienkalender von einer Oma in Oberösterreich, so auf dem Handy oder am Taschenkalender. Schaut ungefähr so aus.
2: Ja, meine Enkel waren letzte Woche da. Die Wochen kommen sie heute Nachmittag auch wieder und sind nur ein paar Mal da. Und die nächsten zwei Wochen haben sie eingecheckt bei mir noch.
1: Ja, die sind eingecheckt. Genauso ist. Und danke dafür. Ja. Ferienwoche 6 startet. Wir sind so ein bisschen mitten in den Ferien. Und viele Omas und Opas sind im Dauereinsatz, damit die Eltern arbeiten können.
0: Opa Kilian Moser zum Beispiel in Stadelpaura. Da ist der Garten wirklich jeden Tag voller Enkel. Wie schaut's aus? Wie läuft das Ferienenkelprogramm?
3: Grandios. Grandios. Das ist das Schönste mit den Kindern. Spülen, wenn ein Tagesprogramm ist, gibt es klar das Mittagessen, wo heute der ganz Kleine gesagt hat, der Opa, den kann ich gut kochen. Er hat damit gemeint, ich kann gut kochen. Also Sätze, wo man dann wieder zwei oder drei Tage drüber lachen kann, weil es einfach so witzig ist, was sie sagen. Und das ist für die eigene Seele gut, für die Familie gut und ich finde Ferien cool.
1: Er findet die Ferien immer noch cool, der Opa. Das ist toll.
0: Und während der Opa mal das Interview gegeben hat, hat die Oma im Hintergrund wieder mit den Enkeln gespielt.
1: Das gehört eh, damit
0: Oma
1: die beschäftigt
0: sind. Opa im Dauereinsatz.
1: Danke an alle Omas und Opas für 9 Wochen Ferienspaß insgesamt dann.
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0: Einen schönen guten Morgen. Hier ist Radio Oberösterreich und wir sind mit der Sommertour unterwegs in Oberösterreich. 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

0: Morgen um 7:03 und willkommen zurück. In der Arbeit heißt es heute für viele in Oberösterreich, denn es ist mehr los wieder auf den Straßen.
1: Urlauber Schichtwechsel und die Ersten sind wieder in ihrer gewohnten Strecke unterwegs. Es staut auf der A1 beim Knoten Linz und B3 vor der Mauthausener Brücke. Aber viele Kolleginnen und Kollegen sind anscheinend schon noch auf Urlaub, weil es sind maximal 5 bis 10 Minuten Verzögerung.
0: Also
1: keine langen Staus.

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1: 7:30 der Überblick. Mutiger Autofahrer rettet Frau vor Messerangriff. Cyberangriff auf Arbeiterkammer hat Folgen für Mitglieder. Das Wetter, eine Kaltfront, bringt Regen. Im Studio Daniela Dahlke. Guten Morgen. Großen Mut hat ein Innviertler am Freitag bewiesen. Bei der Messerattacke auf eine 37-Jährige in Mettmach hat der Autofahrer Courage gezeigt. Er hat den mutmaßlichen Täter abgewehrt und die schwer verletzte Frau in sein Auto aufgenommen. Und das, obwohl er seine hochschwangere Frau im Wagen hatte. Caroline Ploberger berichtet.
2: Eigentlich sind Thomas und Nadine Sperl gerade auf dem Weg zu einer Untersuchung ins Krankenhaus, als sie die blutüberströmte Frau am Straßenrand entdecken. Die 30-jährige Polin bittet um Hilfe. Kurze Zeit später läuft der mutmaßliche Täter mit einem gezückten Messer auf sie zu. Weil der 37-jährige Rumäne noch versucht, ins Auto zu gelangen, stellt sich Thomas Sperl dem Angreifer entgegen und kämpft mit ihm im Straßengraben.
3: Man denkt da jetzt nicht rational, man handelt da alles aus Instinkt. Also das passiert dann auch so schnell, dass man nicht wirklich rational sagen kann, jetzt ist da Gefahr, sondern man macht dann einfach.
2: So der Innviertler Steinmetz, der auch bei der Freiwilligen Feuerwehr Frau Scharek hilft. Seine hochschwangere Frau Nadine muss die Geschehnisse im Auto mit ansehen.
4: Ich bin nach wie vor einfach total froh, dass mein Mann das so gut regeln hat können, weil ich war in der Situation in Schockstarre. Also ich hätte nichts ausrichten können. Bin auch ehrlich gesagt froh, dass ich im Auto sitzen bleiben bin, weil man wüsste ja dann eigentlich gar nicht, wie es sonst ausgegangen war, das Ganze.
2: Das Opfer wird mit schweren Verletzungen ins Krankenhaus gebracht. Dank der Zivilcourage der beiden Innviertler ist sie außer Lebensgefahr.
1: Wenn politisch derzeit über Dürrehilfen für die Landwirtschaft gesprochen wird, wird immer wieder auf die Dürreversicherung verwiesen. Gerade aber den schwer geplagten Milchviehbetrieben helfe sie kaum, sagt Oberösterreichs Landessprecher der Grünen Stefan Kerneder am Abend in der ZIB 2.
5: Es gibt diese Dürreversicherung und der Landwirtschaftsminister hat angesprochen, da kommt jetzt Geld. Aber er hat nicht angesprochen, dass im Ackerbau diese Dürreversicherung tatsächlich eine Hilfe ist. Das sagen mir die Bäuerinnen und Bauern auch. Bei den Grünlandbauern, die Vieh füttern müssen, bei denen gibt's Rechnungen, dass die nicht einmal das zurückbekommen, was sie eingezahlt haben. Die stellen sich jetzt die Frage, ob sie sich überhaupt versichern sollen, weil das nichts hilft.
1: Im Grünland haben bisher nur etwa 40% der Bäuerinnen und Bauern in Oberösterreich eine Dürreversicherung abgeschlossen. In genau 4 Wochen geht die Schule wieder los. Obwohl das Bildungsministerium darauf verweist, dass bereits 2/3 der Lehrkräfte fürs neue Schuljahr gefunden sind, dürfte diese österreichweite Rechnung die Lage bei uns im Bundesland kaum widerspiegeln. In Oberösterreich seien noch besonders viele Stellen offen, berichtet Niklas Lercher.
6: Die Bewerbungen sind ungleich verteilt. Mit vielen offenen Stellen hat, fast schon traditionell, Vorarlberg zu kämpfen. Viele offene Stellen gibt es aktuell auch noch in Oberösterreich. Lehrpersonal fehlt vor allem in manchen Volksschulen und in einzelnen naturwissenschaftlichen Fächern oder Sport. Der Chef der Pflichtschullehrergewerkschaft Paul Kiemberger hält fest,
7: wir haben viele Schulstandorte, lokal sehr unterschiedlich, die nach wie vor händeringend nach gutem Personal suchen.
6: Nach wie vor wird improvisiert mit Überstunden und fachfremden Unterricht. Soll heißen, Lehrerinnen und Lehrer unterrichten Fächer, die sie gar nicht studiert haben. Zudem füllen Quereinsteigerinnen und Lehramtsstudenten die Lücke. Vergangenes Jahr waren weniger als die Hälfte fertig ausgebildete Lehrerinnen und Lehrer. Das Problem besteht auch im kommenden Schuljahr, betont der Bildungsminister.
1: Nach dem Hackerangriff auf die Arbeiterkammer Oberösterreich ist jetzt klar, dass sich die Täter auch Zugang zu Daten verschafft haben. Wie viel und welche Daten gestohlen worden sind, lässt sich bisher nicht sagen, so AK-Direktorin Andrea Heimberger im Gespräch mit Patrick Steinbock.
8: Da gibt es gezielte Spurenverwischungen durch die Angreifer und deswegen kann man das nicht feststellen.
9: Was heißt das für die AK-Mitglieder?
8: Die AK-Mitglieder empfehlen wir in den kommenden Wochen besonders aufmerksam zu sein, bei SMS, WhatsApp-Nachrichten, E-Mail. Wenn Sie was von der Arbeiterkammer Oberösterreich erhalten, bitte vorsichtig sein. Wir machen momentan keine Gewinnspiele. Wir stellen keine Zahlungen in Aussicht. Wir haben eine Hotline errichtet und da bitten wir die Mitglieder anzurufen, bevor sie auf irgendetwas eingehen oder wenn sie unsicher sind.
1: Die Beratung per Telefon, E-Mail oder auch persönlich ist bei der AK weiterhin möglich. Wann innerhalb der Arbeiterkammer aber der Normalbetrieb wiederhergestellt ist, sei derzeit noch offen. Das war das ORF-Radio Oberösterreich Frühjournal am Montag. Es ist ein seltener Anblick heute beim Wetter, Kathi. Regen. Es regnet und zwar jetzt schon in fast ganz Oberösterreich. Radio Oberösterreich-Hörer Gerhard hat uns zum Beispiel ein Video von seiner Strecke in Ulrichsberg geschickt. Da sieht man schon die Latschen auf der Straße. Es ist nass, Gott sei Dank. Bis zum Nachmittag regnet es heute oft noch weiter. 19 bis 25 Grad heute maximal. Und vor allem am Nachmittag sind auch Gewitter mit dabei. Lokaler Starkregen und Sturmböen sind da auch möglich. Morgen Dienstag wieder maximal 25 Grad, aber schon wieder trockener. Regen gibt es morgen vor allem Richtung Berge.
10: 7.35 Uhr, wir schauen auf die Straßen in Oberösterreich. Zwei Unfallstellen gibt es da.
1: Einmal auf der A1 Richtung Salzburg, kurz nach Alhamming, ist da die rechte Fahrspur gesperrt. Da gibt es aber keinen Stau, also Sie kommen hier gut vorbei. Und die Brandstätter Straße ist zwischen Pupping und Hartkirchen nach einem LKW-Unfall gesperrt. Sie können hier lokal ausweichen. Dazu gibt es kurze Staus im Frühverkehr auf der A1 Höhe Knoten Linz und auf der B3 Höhe Mauthausener Brücke, überall aber nur rund 5 Minuten. Gute Fahrt.
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0: Guten Morgen, es ist 7.44 Uhr, der Montag in der Früh, der Start in die neue Woche mit Radio Oberösterreich. Und der ist kaiserlich im Bodyschl. Fesche Uniformen, Backenbärte wie der Kaiser, damals aufgeputzte Pferde. Also wer da durch Bodyschl spaziert jetzt in diesen Tagen, der könnte glauben, es ist eine ganz andere Zeit.
1: Ja, Kaiser Franz Josef ist schon ein paar Jährchen tot. Sein Geburtstag, der ist ja morgen, der wird in Ischl aber immer ganz, ganz groß, mehrere Tage lang gefeiert.
0: Und wir haben im Guten Morgen Oberösterreich-Team an Ischler, der Günther Madlberger, und da wird er wirklich gefeiert, gell Günther?
2: Und wie, schönen guten Morgen. Da wird heute durch die ganze Stadt ein roter Teppich ausgerollt. Es spielen Bands und es wird schon alles auch mit ein bisschen Augenzwinkern gefeiert. Auch so manches Double wird da heute durch die Stadt flanieren, steht für Selfies gerne zur Verfügung. Morgen übrigens, am eigentlichen Kaisergeburtstag, ist das anders. Da werden Doubles überhaupt nicht gern gesehen, denn die vielen Traditionsregimente in ihren bunten Uniformen aus vielen Teilen der ehemaligen Monarchie, die nehmen das alles sehr ernst. Sie sind in Ischl, um beim großen Gottesdienst gemeinsam für den Frieden in der Welt zu beten. Also ein ganz bewusstes Statement zu setzen. Übrigens, einer der wichtigsten Mitarbeiter von Papst Leo, Kardinal Reinhard Marx aus München, wird morgen da sein. Hoffentlich gefällt es ihm im Salzkammergut genauso gut wie einst der Kaiserin Elisabeth, die ja auch aus Bayern zu uns gekommen ist.
0: Auf jeden Fall kaiserliche Tage, wie fast immer in Bad Ischl, aber jetzt wirklich ein richtiger Höhepunkt.
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0: Guten Morgen Oberösterreich, um 8:09. Das ist der Tag, an dem der Regen gekommen ist nach Oberösterreich. Die Kaltfront ist da.
1: Willkommen. Es regnet heute bis zum Nachmittag immer wieder. Dazwischen sind auch gewitterige Regenschauer, Starkregen mit dabei. Es wird auf jeden Fall nass heute.
0: Selten, dass sich so viele wie die Isabella aus Steyr über Regen freuen.
2: Also für mich ist heute schon der Morgen so herrlich. Endlich kann man wieder atmen. Ich arbeite den ganzen Tag draußen. Es hat jetzt wochenlang einfach nur gestaubt und war nur heiß. Und heute ist die Luft frisch. Es staubt nicht mehr. Es ist einfach herrlich. Man kann auch im Haus mal überall durchlüften. Und ich bin heute mal ganz wütend und lasse tagsüber die Jalousien oben. Das war die letzten Wochen unmöglich gewesen.
0: Eine frische Brise heute am Montag. Frische Brise Musik, auch mit Real Thing bei uns. Guten Morgen.

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2: In der vergangenen Woche war die Stimmung an den Aktienmärkten sehr gut. Die entscheidende Frage ist, wird es in dieser Donut weitergehen? Schönen guten Morgen. Für Rückenwind sorgten zuletzt die Unternehmen. Diese haben mit ihren Zahlen und Ausblicken positiv überrascht. Da aktuell schon sehr viele Konzerne berichtet haben, wird der Einfluss dieser Komponente in den nächsten Tagen abnehmen. Im Fokus der Anleger steht aber auch die Entwicklung der Zinsen. Die jüngsten Arbeitsmarkt- und Inflationsdaten aus den USA nahmen der Angst vor steigenden US-Zinsen etwas Wind aus den Segeln. Zum Abschluss wie immer ein Blick nach Asien. Sowohl in China als auch in Japan dominieren heute früh die positiven Vorzeichen. Somit ist auch in Europa mit einem Freund

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3: Am Mikrofon ist Anselm Peer. Guten Morgen. Die Bundesregierung will Asylverfahren und Abschiebezentren außerhalb der EU vorantreiben, gemeinsam mit den Niederlanden, Deutschland, Griechenland und Dänemark. Innenminister Gerhard Kahner von der ÖVP empfängt dazu heute den dänischen Migrationsminister. Details zur Umsetzung sind noch offen. Zur Frage der Finanzierung sagt Kahner:
4: Also ich kann Ihnen sagen, dass wir im Asylbereich Österreich massiv sparen werden in den nächsten 3 Jahren. In 3 Jahren 250 Millionen Euro weniger kosten, dadurch, dass die Asylzahlen und die Zahl illegaler Aufgegriffenen massiv zurückgegangen sind. Wir haben in den Grundversorgungseinrichten den niedrigsten Stand seit über 20 Jahren. Und diese Entwicklung wollen und müssen wir absichern, indem wir auch in Teilbereichen wahrscheinlich wo auch investieren müssen, damit das langfristig auch billiger bleibt. Und das ist das klare Ziel dahinter. Jetzt geht es eben ganz konkret darum, diese Gespräche zu führen, damit wir dann im nächsten Jahr auch tatsächlich solche Zentren, Asylverfahren oder Rückkehrzentren außerhalb der Europäischen Union auch haben.
3: Im Gespräch sind da etwa Uganda oder Ruanda. Bis Jahresende soll es ein Abkommen mit einem konkreten Land geben, sagt Kahner. Die Regierungsparteien ringen weiter um Dürrehilfe für Bäuerinnen und Bauern. Die Verhandlungen sollen diese Woche weitergehen. Landwirtschaftsminister Totschnig von der ÖVP will zusätzliche Mittel. SPÖ und NEOS lehnen das mit Verweis auf das Sparbudget ab. Die diplomatischen Bemühungen der USA für eine dauerhafte Lösung im Gaza-Krieg halten an. Aktuell ist der Vertraute und Schwiegersohn von Präsident Trump, Jared Kushner, für Gespräche in der Region unterwegs. Gestern soll er auch den neuen Chef der Hamas getroffen haben, berichtet Katharina Wagner.
5: Es ist ein außergewöhnliches Treffen, das gestern stattgefunden haben soll. Der Schwiegersohn und Vertraute des US-Präsidenten, Jared Kushner, soll sich mit Khalil al-Haya zu Gesprächen getroffen haben. Dieser leitet seit Juli das Politbüro der Hamas. Mit dabei bei den Gesprächen Vermittler aus Ägypten, Katar und der Türkei. Davon berichten mehrere Vertreter der Region und der Hamas gegenüber Medien. Noch heute soll Kushner auch den israelischen Premierminister Benjamin Netanyahu treffen. Er hatte zuletzt den Plan Donald Trumps zur Entwaffnung der Hamas abgelehnt. Laut diesem Plan sollte sich die israelische Armee vollständig aus dem Gazastreifen zurückziehen. Dort kontrolliert sie 2/3 des Gebiets. Israel fordert vor einem Rückzug die vollständige Entwaffnung der Hamas.
3: 1,5 Monate nach ihrem Tod wird die Sängerin Bonnie Tyler heute in ihrer Heimat Wales beigesetzt. Die Trauerfeier findet in Swansea im Familien- und Freundeskreis statt. Am Wochenende hatten tausende Menschen Tyler die letzte Ehre erwiesen und als ihr Sarg durch die Stadt zu ihrem früheren Wohnhaus gefahren wurde. Das waren die Nachrichten mit Anselm Peer.
0: Weiter geht's mit dem Oberösterreich-Wetter. Regenjacke, Regenschirm, die Scheibenwischer. Heute kommt alles wieder mal dran.
6: Eine Kaltfront zieht heute über Oberösterreich Vormittag und auch am Nachmittag. Regnet sie immer wieder. Stellenweise sind auch Gewitter mit Sturm und Starkregen mit dabei. Die Tageshöchstwerte heute 10 Grad kühler als in den letzten Tagen, maximal 25 Grad. Jetzt hat es in Hartkirchen 19 Grad, in Micheldorf und in Traun 20 Grad. Und morgen Dienstag wieder maximal 25 Grad, aber wieder trockener. Regen gibt es morgen auch noch, aber vor allem Richtung Berge.
0: 8.03 Uhr, ein Blick auf die Straßen in Oberösterreich.
6: Gute Nachrichten von der A1, Unfallstelle bei Alhamming, die ist geräumt. Hier haben Sie wieder freie Fahrt und die Brandstätter Straße, die ist nach wie vor zwischen Pupping und Hartkirchen nach einem LKW-Unfall gesperrt. Hier gibt es aber eine lokale Umleitung. Gute Fahrt.
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0: Munter und frisch, vor allem ein Tag zum Durchlüften, ein Tag zum drüber freuen, dass es regnet.
6: Mal wieder richtige Schuhe anziehen.
0: Das geht auch. Wahrscheinlich sogar notwendig, wenn es jetzt ein bisschen nass wird. Starten wir gut rein mit der besten Musik, mit den Bellamy Brothers bei uns zum Beispiel. Guten Morgen.
6: Morgen.

0: Morgen ein entspanntes Aufstehen mit Rod Stewart am Montag um 11 nach 8 und der Tag heißt heute ab ins Almtal.
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0: Wir sind dort mit dem mobilen Studio und zwar sind wir im Wildpark Grünau.
2: So schön. Unter den großen alten Bäumen, da baut gerade unser Team auf. Bei den Wölfen, bei den Waschbären. Fischotter habe ich jetzt schon gesagt, gell? Der Liebling von vielen.
0: Direkt beim Wildpark ist Conny Deutsch mit unserem Tourteam und baut gerade auf für 4 Stunden Radiosendung dann von 10 bis 14 Uhr neben Bären und Wildgänsen. Guten Morgen, Conny.
3: Und da eröffnen wir heute inoffiziell das neue Open Science Center. Schönen guten Morgen. Das ist ein modernes Seminar- und Bildungszentrum, das eigentlich erst im September offiziell eingeweiht wird. Wir und natürlich auch Sie dürfen da aber heute schon einen Blick hineinwerfen. Wie funktioniert Wissenschaft draußen in der Natur? Sind Raben auch so wie wir am Wochenende entspannter? Oder wie unterhalten sich eigentlich Graugänse? Antworten kriegen wir heute hier in Grünau und der gesamte Wildpark steht da ja heute kostenlos für Sie offen. 500 Tiere wohnen und leben hier. Der Waschbär, der freut sich ganz besonders heute auf Ihren Besuch und wir freuen uns natürlich auch. Fehlt nur noch das Passwort. Das gibt's von euch heute.
0: Waschbär freut sich wahrscheinlich, dass es ein bisschen regnet. So wie wir uns alle freuen. Sie haben gratis Eintritt in den Wildpark Grünau in der Zeit von 10 bis 14 Uhr mit einem Passwort und das lautet
2: Open Science Center, offenes Zentrum für Wissenschaft. Also schauen Sie dorthin, das ist ein wunderschöner neuer Holzbau und dann denken Sie dran an dieses ganz einfache Wort Open Science Center.
0: Das Passwort heute für gratis Eintritt in den Wildpark Grünau. Viel Spaß.
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0: das rockt. Das ist die beste Musik in Radio Oberösterreich. Das rockt genauso wie der Regen heute in Oberösterreich, der ja in ganz Oberösterreich kommt. Es ist, na klar, zu wenig, wenn wir uns das aussuchen könnten, aber es kommt ja zumindest ein bisschen was. Und wie heißt es in Oberösterreich? Man muss nehmen, was man kriegen mag.
1: Ja, stimmt.
0: Und den Regen, den nehmen wir doch gern heute mal.

Guten Morgen, einen schönen Start in den regnerischen Montag rein in die neue Woche mit Radio Oberösterreich. Ganz gemütlich, Arlo Guthrie, das ist die beste Musik. Guten Morgen.

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3: 8:30 im Studio Daniela Dahlke. Zumindest ein Ruf der Landwirtschaft wurde heute erhört. Es regnet. Ein anderer, nämlich der nach finanziellen Dürrehilfen, verhallt weiterhin in der Bundesregierung. Unter den Bäuerinnen und Bauern macht sich Frust breit, wie Dominik Volp berichtet.
4: Die IG Milch übt heute einmal mehr scharfe Kritik an den bisher diskutierten Dürrehilfen für die Landwirtschaft. Günstigere Kredite oder das spätere Bezahlen von Sozialversicherungsbeiträgen würden den Milchbauern nur kaum helfen. Die Milchbauern warnen langfristig vor Versorgungsengpässen und steigenden Lebensmittelpreisen. Gefordert werden deshalb direkte Hilfen. 300 Euro pro Großvieheinheit in besonders betroffenen Regionen und Zuschüsse für Futtertransporte. Außerdem soll ein Krisenstab eingerichtet werden, in dem auch betroffene Landwirte mitreden. Grünen-Landessprecher Stefan Keineder kritisiert am Abend in der ZIP 2, dass auch die Dürreversicherung kaum helfe. Im Grünland würden die Bauern gerade einmal so viel herausbekommen, wie sie zuvor eingezahlt hätten.
3: Nach dem Hackerangriff auf die Arbeiterkammer Oberösterreich steht fest, die Angreifer haben auch Daten erbeutet. Welche und wie viele konnte noch nicht geklärt werden. Die AK warnt ihre Mitglieder jedenfalls vor möglichen betrügerischen SMS, E-Mails oder WhatsApp-Nachrichten. Immer noch herrscht wegen des Cyberangriffs Ausnahmezustand in der AK. Das waren die Nachrichten, wir sind beim Wetter, Kathi.
5: Wo bleibt der Regen? Schreibt uns die Gitti aus Bad Leonfelden. Er kommt. Jetzt schon gibt's Regenschauer, die sind unterwegs in Oberösterreich. Gerade regnet es am meisten in Papnerkirchen, in Kremsmünster, in Bad Zell und in Wels und in Altschmünster. Aber die Wetterprognosen zeigen noch mehr Regen, vor allem am Nachmittag, dann auch flächendeckend. Das Wort kann ich gar nicht mehr sagen, das habe ich schon so lange nicht mehr gesagt. In ganz Oberösterreich bis zu 20 Liter am Quadratmeter. Mit Gewittern stellenweise auch noch mehr. Dazu heute und morgen maximal 25 Grad, also deutlich kühler als letzte Woche. Für alle, die genau diese Woche Urlaub haben und sagen, ich will aber baden. Mittwoch und Donnerstag gibt es eh schon wieder bis zu 30 Grad.
6: Flächendeckend. Überall. Jetzt regnet.
5: Ja, das war einfacher.
6: 8:32 Uhr, wir schauen auf die Straßen in Oberösterreich.
5: Da gibt es aktuell keine Staus in Oberösterreich. Die paar Staus im Frühverkehr haben sich schon wieder aufgelöst, aber es gibt nach wie vor eine Sperre auf der Brandstätter Straße zwischen Pupping und Hartkirchen. Da laufen die Aufräumarbeiten nach einem LKW-Unfall. Sie können hier aber lokal ausweichen. Gute Fahrt.
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0: Es geht entspannt Richtung Vormittag am Montag. Wie ist das Ferienprogramm bei Oma und Opa? Da wird jetzt wahrscheinlich, gesagt, na, jetzt müssen wir mal einkaufen fahren. Und die Enkel fahren natürlich mit.
1: Süßigkeitenlade auffüllen.
0: Ja, genau, weil die Enkel, auf die passen es natürlich auf, Oma und Opa.
2: Das ist voll cool, weil alle Omas sind immer lieb und wollen immer spielen. Und ein Eis kriegt man.
0: Ja, na klar, Eis muss
1: drin
0: sein.
1: Auch an einem Regentag.
0: Auch an so einem Tag wie heute, wo es endlich wieder regnet in Oberösterreich. Aber wo Oma und Opa natürlich eingespannt sind für alle berufstätigen Eltern. Vielen Dank dafür. Und einen schönen Montag mit den Enkeln.

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2: Am Mikrofon ist Anselm Peer.

0: Oft wurde Präsident Putin für das Blutvergießen in der Ukraine verantwortlich gemacht. Der Oppositionelle erklärt, das Posting habe er veröffentlicht, noch bevor die Gesetze in Kraft getreten seien, nach denen er verurteilt werde. Schlossberg ist einer der letzten in Russland lebenden Oppositionellen, die offen einen Waffenstillstand in der Ukraine fordern. Das sei der einzige Weg, um die Zukunft für Millionen von Menschen zu erhalten, betonte Schlossberg regelmäßig, als er noch auf freiem Fuß war. Der 63-Jährige ist auch Vizechef der liberalen kriegskritischen Partei Jablöcker. Diese wurde erst vor kurzem von den bevorstehenden Parlamentswahlen in Russland ausgeschlossen.
1: Die geplanten Abschiebezentren außerhalb der EU für abgelehnte Asylwerber soll es schon nächstes Jahr geben, sagt Innenminister Gerhard Kahner von der ÖVP. Österreich und 4 weitere EU-Länder würden derzeit mit Drittstaaten wie Uganda oder Ruanda über solche Zentren verhandeln. Die extreme Hitze hat vergangene Woche auf der Koralmbahn für Verspätungen gesorgt. Die Züge konnten statt 230 nur 200 km/h fahren. Damit die empfindliche Bordelektronik nicht überhitzt, heißt es von den ÖBB. Seit Freitag fahren die Railjets wieder mit der Höchstgeschwindigkeit. Mit einem 8:0 Schützenfest gegen den GRK sorgt Rapid am Abend für Aufsehen. Dani Kulowitz, Tabellenführung für Rapid und einer der höchsten Siege jemals in der österreichischen Bundesliga.
2: Nur 5-mal in der Geschichte gab es höhere Siege, zum Beispiel mal ein 11:1 auch von Rapid gegen den GRK. Rapids Ercan Kara hat dieses 8:0 mit einem Doppelpack eingeleitet.
3: Ich glaube, man hat gesehen von der ersten Minute, dass wir hungrig waren, weil wir richtig hart gearbeitet haben. Jeder an sich und zusammen. Ich glaube, wir glauben daran, dass wir auf dem richtigen Weg sind.
2: Ja, in dieser Verfassung wäre mit Rapid heuer zu rechnen, aber so ähnlich hat es auch letztes Jahr begonnen. Dann kam der Einbruch, das will man in Hütteldorf diesmal aber nicht sehen.
1: Und beim GRK ist jetzt eine Trainerdiskussion entbrannt.
2: GRK-Trainer Ferdinand Feldhofer konnte einem richtig leid tun.
4: Entschuldigung an alle Fans. Das ist sicher auch für mich persönlich der schwerste Moment in meiner Karriere, weil das als Spieler und als Trainer noch nie erlebt habe. Kann man natürlich nicht in den Alltag übergehen wie gewohnt.
2: Von Fans und Experten ist Feldhofer bereits angezählt. Die Austria klettert aus dem Tabellenkeller 2:0 in Hartberg und Salzburg gewinnt in Tirol 3:0.
1: Das waren die Nachrichten mit Anselm Peer.
5: Und hier ist Oberösterreich-Wetter. Die ersten jubeln über Regen, die anderen warten und sagen, na, bei mir ist aber nur Sonne.
6: Aber es kommt mehr Regen. Natürlich leider nicht genug, aber eine Kaltfront zieht heute über Oberösterreich. Jetzt am Vormittag und vor allem auch am Nachmittag kommt Regen bis zu 20 Liter am Quadratmeter. Stellenweise mit Gewittern auch noch mehr. Da kann auch Starkregen, auch Sturm mit dabei sein. Das sind natürlich bis zu Werte, weil die ersten schreiben, wo sind meine 20 Liter? Es ist natürlich ein sehr, sehr emotionales Thema, aber heute ist einmal Regen da. Und zwar für alle in Oberösterreich am Nachmittag kommt noch mehr. Aktuell dazu in Sewalchen 20 Grad, in Wels und in Ternberg 21 Grad. Bis zu 25 Grad werden es heute, auch morgen wieder maximal 25 Grad. Morgen aber schon wieder trockener, mehr Sonne. Regen gibt es morgen vor allem noch Richtung Berge.
7: Es ist 9.04 Uhr, wir schauen auf die A9, da hat es einen Unfall gegeben.
6: In Fahrtrichtung Linz zwischen Inzersdorf und Ried. Die A9 ist hier jetzt nach einem Unfall gesperrt. Ausweichen geht über die B138, also sie werden in Inzersdorf bereits abgeleitet. Und die Brandstätter Straße, die ist wieder frei befahrbar zwischen Pupping und Hartkirchen. Da ist nach der Unfallstelle mit einem LKW alles wieder aufgeräumt. Gute Fahrt.
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5: Ich würde auch sagen, schönen Vormittag mit legendärem Austropop.
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5: Georg Danzer, gemeinsam mit Uli Bär. Außerdem die Rubets.
6: Schön.
5: Schönen Montag.
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0: Sommer in Oberösterreich mit der Radio Oberösterreich Sommertour. Die geht weiter und wir sind heute für Sie in Grünau im Almtal, im Wildpark Grünau, beim Bären, bei den Wölfen. Was gibt's noch?
1: Es gibt noch Waschbären, es gibt natürlich die Wildgänse, es gibt einen Luchs, also mehrere sogar, eine Wildkatze.
0: Wir senden von dort 10 bis 14 Uhr live aus unserem mobilen Studio. Conny Deutsch wird dort für Sie vor Ort sein. Und was haben Sie davon, wenn Sie vorbeischauen? Ein gratis Eintritt in den Wildpark Grünau.
1: Von 10 bis 14 Uhr kommen Sie gratis rein mit Ihrem Passwort. Und das lautet heute Open Science Center, also offenes Zentrum für Wissenschaft. Das wird nämlich im September eröffnet und wir schauen heute schon für Sie rein. Und wenn Sie es nicht merken, dann gehen Sie einfach zu unserem Team und fragen es nochmal.
0: Wirklich?
1: Sicher.
0: Schon?
1: Ja, sicher. Ist ja eine Aktion für unsere Hörerinnen und Hörer.
0: Naja, aber ein Passwort ist es trotzdem und ein Passwort gibt es jetzt nicht.
1: So, die wird im Notfall freundlich lächeln und nachfragen. Na, gibt immer was.
0: Open Science Center. Merken Sie sich das Passwort am einfachsten, dann schaut's vorbei. Wildpark Grünau, gratis Eintritt von 10 bis 14 Uhr.

0: Es ist der Montag, der 17. August. Das ist der Tag, an dem der Regen kommt nach Oberösterreich. Es kommt natürlich nicht so wirklich viel, aber er kommt. Und darüber freuen sich dann doch einige in Oberösterreich oder fast alle. Und manche haben schon so richtig dran gearbeitet, dass der Regen kommt.
1: Die Kitty aus Bad Lienfelden hat uns per WhatsApp ein Foto geschickt von ihrer Regentonne. Die ist wirklich wunderschön mit bunten Blumen bemalt. Sie hat dazu geschrieben, meine Nachbarskinder haben meine Regentonne für den Regen bemalt, damit er gehörig empfangen wird und die Regentonne bitte, bitte auffüllt.
0: Das ist auch eine Ferien-Action, wenn die Nachbarskinder da zuschlagen bei der Regentonne.
1: Sehr talentiert.

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1: 9:30 im Studio Daniela Dahlke. Der Steirer Motorenbauer Steyr Motors muss seine Geschäftsziele deutlich zurückschrauben. Weil sich internationale Rüstungsprojekte verzögern, rechnet das Unternehmen heuer mit rund einem Drittel weniger Umsatz als ursprünglich erhofft. Auch weniger Gewinn wird erwartet. Die Geschäftsziele für 2027 hat Steyr Motors vorerst komplett gestrichen. Angeblich hat er die Geschwindigkeit übersehen. Mit dieser Ausrede ist ein Führerschein-Neuling gestern auf der B3 ins Radar gefahren. Der 19-Jährige hat es auf fast 170 km/h gebracht. Er habe den Tacho aus den Augen verloren. Die Polizei hat ihm den Führerschein abgenommen. Er wird angezeigt. Er darf nicht nur, er muss schnell fahren. Der Oberösterreicher Thomas Preining bei der Deutschen Tourenwagen Masters DTM. Damit sind wir beim Motorsport. Preining hat mit den Plätzen 2 und 3 auf dem Nürburgring ein sehr erfolgreiches Wochenende hinter sich. Der 28-jährige Linzer Porsche-Pilot greift damit 4 Rennen vor Saisonende nach seinem zweiten Gesamtsieg nach 2023. Das waren die Nachrichten. Wir sind beim Wetter, Kathi.
2: Willkommen Kaltfront in Oberösterreich, und wenn alle Kaltfront hören, dann denken sie an Zittern. So kalt ist natürlich nicht, 19 bis 25 Grad heute maximal, aber damit gut 10 Grad kälter als in der letzten Woche. Die große Hitze ist gebrochen und Regen ist auch da. Schon jetzt oder schon in der Früh auch sind Regenschauer über Oberösterreich gezogen, und die nächsten sind im Anmarsch, vor allem am Nachmittag. Flächendeckender Regen in Oberösterreich, bis zu 20 Liter am Quadratmeter werden heute erwartet. Das ist nicht genug gegen die große Trockenheit, aber zumindest die Regentonnen im Land, die werden heute ein bisschen aufgefüllt. Dazwischen sind auch Gewitter möglich. Lokaler Starkregen, Sturmböen können da heute auch mit dabei sein. Morgen Dienstag dann maximal 25 Grad, also wie heute, aber trockener. Mittwoch und Donnerstag schon wieder bis zu 30 Grad und ab Freitag noch einmal Regen und noch einmal Abkühlung.
3: Es ist 9.32 Uhr, ein Blick auf die Straßen in Oberösterreich.
2: Gute Nachrichten von der A9, die Unfallstelle zwischen Inzersdorf und Ried im Traunkreis, die ist geräumt. Der Stau, der löst sich gerade auf, und auch auf der Brandstätter Straße ist die Unfallstelle geräumt. Auch hier wieder freie Fahrt, aber noch eine wichtige Info für alle Öffi-Fahrer: auf der Pürenbahnstrecke fahren aktuell keine Züge zwischen Rohr, Bad Hall und Wartberg an der Krems. Grund ist ein Unfall, da muss die Oberleitung repariert werden. Ersatzweise fahren hier Busse. Gute Fahrt.
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0: Schönen Montagvormittag mit Radio Oberösterreich. Am Wochenende, diese Woche, ist das Kronefest in Linz ein Highlight für Konzertgeher, für alle, die gern fortgehen, die sich gern Live-Musik anschauen. Auf dem Uferaner Marktgelände. Wer spielt da heuer?
1: Zum Beispiel der Wolfgang Ambros.
0: Hallo.
1: Oder Volkshilfe. Der britische Sänger John Newman ist auch mit dabei. Und wir haben natürlich auch die große Radio Oberösterreich-Bühne.
0: Haben wir immer eine Radio Oberösterreich-Bühne beim Kronefest. Da haben wir Schlager, Partyhits, Musik zum Mitsingen einfach. Und wer ist dabei?
1: Zum Beispiel?
0: Kristall, Simone, Merci Cherie, Best of Udo Jürgens auf der Bühne. Also da ist schon auch einiges dabei am Samstag. Außerdem?
1: Festhalten.
0: Die Band Mountain Crew.
1: Wie viele Hände hat Doktor bist du?
0: Ja, genau. 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

0: Schönen Vormittag mit Radio Oberösterreich und mit unserer Sommertour, die heute weitergeht. Wir sind in Grünau im Almtal. Mit dem mobilen Studio ist Conny Deutsch unterwegs. Schönen Vormittag bei Bär, Wolf und Marder, oder was hast du gesehen?
1: Ja, genau, der ist mir schon über den Weg gelaufen. Schönen Vormittag aus Grünau im Almtal und es ist richtig, richtig angenehm heute zum ersten Mal bei der Radio Oberösterreich Sommertour. Brauche ich ein Jackerl heute? Es ist nicht so heiß wie in den letzten Wochen und wir genießen heute diesen herrlichen Ausflugstag und das machen auch sehr viele Familien mit Kindern, mit Enkelkindern, die sind schon alle da, stehen an, dass sie ab 10 dann hier herein dürfen. Der Parkplatz füllt sich schön langsam und wir freuen uns auf viele, viele Gäste und auch auf viele, viele Menschen aus Grünau, die wir heute kennenlernen wollen hier bei der Radio Oberösterreich Sommertour.
0: Also da gibt es volles Programm, nicht nur im Wildpark, sondern auch beim mobilen Studio zum Zuhören von 10 bis 14 Uhr, zum Vorbeischauen auch von 10 bis 14 Uhr und ich sage Ihnen nochmal das Passwort, das Sie am Eingang sagen, damit Sie gratis reinkommen. Das Open Science Center, das ist dort nämlich, das wird zum September ganz offiziell geben. Damit kommen Sie rein heute. Viel Spaß mit der Radio Oberösterreich Sommertour.

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2: Am Mikrofon ist Anselm Peer. Die vergangenen 12 Monate waren die trockensten seit Beginn der Messungen, also seit fast 180 Jahren. Das hat der österreichische Wetterdienst Geosphere Austria vor kurzem mitgeteilt. An einigen Messstellen im Osten hat es wochenlang nicht geregnet. Auch der Regen jetzt kann das Defizit nicht ausgleichen. Rasche Entspannung sei nicht in Sicht. Die Budgetsanierung in Österreich verläuft offenbar schneller als erwartet. Im ersten Halbjahr hat der Bund mehr Steuern und Abgaben eingenommen. Gleichzeitig sind die Ausgaben weniger stark gestiegen. Volker Obermeier berichtet.
3: Trotz schwacher Konjunktur sind die Einnahmen des Bundes über Plan. Umsatz- und Einkommensteuer haben im ersten Halbjahr 1,7 Milliarden Euro mehr gebracht als erwartet, berichtet der Standard. Für die ersten 6 Monate sieht auch die Haushaltslage der Bundesländer besser aus. Zum einen haben sie etwa Gebühren erhöht, zum anderen weniger ausgegeben. In Summe bilanziert

0: dürfen keine Menschen sein und Israel dort jede Nacht 30 bis 40 Palästinenser gezielt töten solle. Der Präsident der israelitischen Kultusgemeinde für die Bundesländer Salzburg, Steiermark und Kärnten, Eli Rosen, zeigt sich empört. Itamar Ben-Gvir sei eine Schande für den Staat Israel und das gesamte jüdische Volk. Die israelische Regierung müsse ihn absetzen, fordert er in einer Aussendung. Der künstliche Intelligenzanbieter OpenAI will auch mit seiner Gratis-Version von ChatGPT Geld verdienen und führt jetzt Werbeanzeigen ein, Rainer Hons.
1: Ab Ende August können Anzeigen auftauchen, heißt es von OpenAI, und zwar in der Gratis-Variante von ChatGPT und im Einsteiger-Abo Go, das 7,99 Euro im Monat kostet. Die Werbung taucht dort dann in einem abgetrennten Feld am Ende einer Chat-Antwort auf und wird auch als solche gekennzeichnet. Die anderen Abo-Modelle bleiben werbefrei.
0: Laut OpenAI sollen die Werbeanzeigen vorerst nicht personalisiert werden. Das war ja bei Facebook und Instagram schon ein Riesenstreitthema.
1: Ja, aber ganz ohne persönliche Daten wird das trotzdem nicht ablaufen. Mit einbezogen werden schon in einem ersten Testlauf Infos über das Gerät, auf dem ChatGPT läuft, der ungefähre Standort, an dem man sich befindet und auch das Thema der aktuellen Unterhaltung. In einem zweiten Schritt wird man dann später gefragt, ob man personalisierte Werbung möchte. Wenn man sich dafür entscheidet, dann werden auch Infos aus früheren Chats herangezogen. Ausgenommen sind sensible Themen wie körperliche oder mentale Gesundheit sowie Politik. Und OpenAI beteuert, an Werbekunden werden keine persönlichen User-Daten und Gesprächsinhalte weitergegeben.
0: Das waren die Nachrichten mit Anselm Peer.
2: Beim Oberösterreich-Wetter sind jetzt nicht mehr allzu viele Schauer dabei. Am meisten runtergekommen ist in der letzten Stunde in Kremsmünster oder auch in Micheldorf. Dort waren es in etwa 3 Liter. Mit Freistadt und Rohrbach gibt es aber momentan auch schon die ersten Orte, wo es wieder etwas sonniger wird. Und es bleibt heute auch so ein Hin und Her. Immer wieder ziehen Gewitter und Schauer durch. Während dieser Gewitter regnet es dann auch oft stark und auch der Wind kann da ganz kräftig werden. Die Höchstwerte gehen aber heute nicht über 25 Grad raus. Morgen scheint die Sonne dann etwas öfter, Regen wird seltener. Ja, am Nachmittag werden die Wolken dann wieder dichter und die Höchstwerte kommen erneut auf 19 bis 25 Grad. 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Und da sieht es gut aus, die Hauptverbindungen sind frei. Für den öffentlichen Verkehr gibt es aber eine Meldung. Auf der Pürnbahnstrecke fahren derzeit keine Züge zwischen Rohrbad Hall und Wartberg an der Krems. Nach einem Unfall muss die Oberleitung dort repariert werden. Es gibt ersatzweise Busse. Kommen Sie gut und sicher an Ihr Ziel.
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4: Frische Luft, nette Leute, was brauchen wir mehr für diesen Montag? Das ist heute unsere Sommertourstation. Das große Holztor vom Stadl hat sich in diesen Minuten geöffnet. Der Wildpark ist offen für alle Besucherinnen und Besucher. Und wenn Sie uns zuhören, dann bringen wir die Stimmung übers Radio zu Ihnen nach Hause. Und die beste Musik sowieso. Herzlich willkommen. 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

0: Einen schönen Vormittag heute aus dem Wildpark Grünau. Ein ideales Wetter heute zum Tiere beobachten. Ich bin mit dem Geschäftsführer Bernhard Langmeier ein paar Schritte unterwegs. Das Erste, was wir sehen, sind die Bären, die Wölfe, die natürlich bei dem Wetter auch lieber heraus sind als bei der Hitze, die wir in den letzten Tagen gehabt haben.
1: Ja, richtig. Wir stehen da jetzt vor der Anlage der Bären und Wölfe und man sieht, die sind wesentlich umtriebiger bei diesen Temperaturen als in den letzten Tagen, wann es zu heiß ist. Das heißt, alle Besucher, die heute zu uns kommen, die werden bestimmt ein tolles Tiererlebnis haben.
0: Die kommen alle mit unserem Passwort Open Science Center gratis herein bis 14 Uhr. Das ist heute unsere Aktion, unser Ferienprogramm. Ferien ist natürlich auch für euch ein Stichwort, da habt ihr die meisten Besucher und Besucherinnen.
1: Ganz richtig, vor allem jetzt im August. August ist unser Hauptmonat, möchte ich mal so bezeichnen. Da sind viele Urlaubsgäste in der Region, im Salzkammergut, in der Seenregion und viele davon besuchen uns, worüber uns wir natürlich sehr freuen.
0: Wenn man hereinfährt, kommt es einem schon so vor, dass es ein bisschen grüner ist wie im Rest Oberösterreichs, aber ihr spürt natürlich auch die Trockenheit. Wie geht's denn den Tieren?
1: Ja, den Tieren geht's noch gut. Ich muss schon sagen, es ist für uns trotzdem eine große Herausforderung. Ich bin mir sicher, dass es irgendwann in den letzten Jahrzehnten schon einmal so eine Trockenheit gegeben hat. Die haben wir nicht miterlebt. Und so wie wir es jetzt haben, also wir müssen uns schon anstrengen. Trinkwasser haben wir reichlich, also unser Brunnen bringt immer noch genügend Wasser. Aber genauso wenig Wasser wie der Almfluss hat, haben wir auch bei uns im Wildpark drinnen. Es sind tatsächlich einige Tieranlagen ausgetrocknet, wo wir Wasser hinbringen müssen in Kanister und Tonnen. Das haben wir bis jetzt so noch nicht erlebt. Derzeit alles noch handelbar, aber natürlich freuen wir uns über jeden Tropfen Regen, der fällt.
0: Ein bisschen tröpfeln tut's, aber prognostiziert ist der Regen erst ab 3, da sind wir dann schon wieder weg. Bis dahin, bitte vorbeikommen, mit uns einen schönen Ferientag genießen. Wenn Bernhard Langmeier selber durch den Wildpark geht, was ist Ihr Lieblingsplatzerl?
1: Es sind immer wieder die Luchse. Die Frage bekomme ich öfter gestellt. Ich kann aber die Frage nach dem Warum nicht beantworten. Ich gehe dorthin und dort sind es die Tiere, die Ruhe. Ich kann es nicht genau bezeichnen, aber dort verweile ich gerne länger.
0: Das schauen wir uns an heute. Das können Sie sich anschauen. Einfach vorbeikommen bei uns bei der Radio Oberösterreich Sommertourstation heute in Grünau im Almtal.
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0: Die letzte Radio Oberösterreich Sommertourwoche ist angebrochen. Ein bisschen kühler als zuletzt. Sehr angenehm ist es heute. 30 Gemeinden schaffen wir insgesamt in diesem Sommer. Von A wie Eigenschlegel bis W wie Willering. Und heute senden wir aus Grünau im Almtal. Und das sind jetzt einmal die wichtigsten Fakten.
1: Höchster Punkt
0: ist ein echter Riese, der große Priel mit 2515 Metern.
1: Das gibt's nur hier?
0: Die Gesamtfläche beträgt 230 Quadratkilometer. Damit ist Grünau die größte Gemeinde Oberösterreichs.
1: Wappentier?
0: Ist in diesem Fall ein Nadelbaum, passend zum Waldreichtum und zum Erholungswert. Die Farben Weiß-Grün passen sowieso perfekt ins Almtal.
1: Tollstes Tier?
0: Der Rothirsch genießt Promi-Status in Grünau. Menschliche Bekanntheiten gibt's übrigens auch. Nobelpreisträger Konrad Lorenz, Märchenerzähler Helmut Wittmann und sogar Prinz Ernst August von Hannover haben ihre Verbindung nach Grünau.
1: Besonderer Verein?
0: Der Faschingsverein. Nicht nur im Februar aktiv, in Grünau nimmt man das offenbar ernster. Dort wird das ganze Jahr über Fasching gelebt.

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1: 10:30 im Studio Daniela Dahlke. Oberösterreich gehört heuer zu den trockensten Bundesländern Österreichs. Seit Jahresbeginn hat es laut GIOS4 um 42% weniger geregnet als üblich. Nur Niederösterreich ist noch stärker betroffen. Österreichweit sind die vergangenen 12 Monate überhaupt die trockensten seit Beginn der Messungen vor 176 Jahren gewesen. Anfang dieser Woche soll jene Frau einvernommen werden, die am Freitag in Mettmach im Innviertel von ihrem 37-jährigen Partner mit mehreren Messerstichen schwer verletzt worden ist. Sie konnte sich gerade noch in ein zufällig vorbeikommendes Auto retten. Der Mann hat die Tat anfangs der Polizei gestanden, sagt jetzt aber, er könne sich nicht mehr erinnern, weil er zu betrunken gewesen sei. Zwischen Rohr und Wartberg fahren aktuell keine Züge mehr. Der Grund ist ein Verkehrsunfall in Kremsmünster, bei dem ein Strommasten beschädigt worden ist. Deshalb ist die Stromversorgung für den Bereich unterbrochen. Eine S-Bahn hat evakuiert werden müssen. Die ÖBB haben jetzt einen Schienenersatzverkehr eingerichtet. Bis morgen soll der Schaden wieder behoben sein. Das waren die Nachrichten. Wir sind beim Wetter, Benni.
2: Über dem Zentralraum kommt jetzt immer öfter die Sonne durch. Über dem Salzkammergut sind die Wolken hingegen dichter. Dort fallen auch noch ein paar Regentropfen. So geht es dann heute auch durch den restlichen Tag. Auf sonnige Phasen folgt wieder Regen und umgekehrt. Dazu weht auch der Wind. Rund um die Gewitter ist der Wind auch kräftiger. Es hat auch ziemlich abgekühlt. Die Temperaturen kommen heute nie über 25 Grad hinaus. Morgen am Dienstag sind dann vor allem am Nachmittag wieder viele Wolken am Himmel. Auch der Regenschwerpunkt liegt eher am Nachmittag. Die Temperaturen, ähnlich wie heute, kommen höchstens auf 25 Grad. 10.31 Uhr, ORF Radio Oberösterreich mit dem besten Verkehrsservice im Land. Das ist an und für sich ein sehr ruhiger Montagvormittag auf den Straßen. Aber eine Meldung gibt es für den öffentlichen Verkehr. Das haben wir auch gerade in den Nachrichten gehört. Auf der Pürnbahnstrecke fahren keine Züge zwischen Rohrbadthal und Wartberg an der Krems. Nach einem Unfall muss ein Oberleitungsmast repariert werden. Es gibt aber Ersatzbusse. Gute Fahrt!
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1: Und da kommt man normalerweise her, um Vogel zwitschern zu hören, die Graugänse schnattern oder vielleicht einmal einen Wolf heulen zu hören. Der Christian Bergbauer, bekannt als Jagersimmerl, sorgt dafür ganz andere Geräusche. Er ist vom Kremstaler Motorrad-Veteranenverein und hat da ein ganz altes Ding mit. Christian, 100 Jahre?
2: 100 Jahre, das ist eine AJS 1926, die wird im September 100 Jahre alt.
1: Ein Motorrad ganz in Schwarz, schön poliert für den heutigen Auftritt bei der Radio Oberösterreich Sommertour. Was muss man da können, um so ein Ding am Laufen zu halten?
2: Naja, im Prinzip wirklich ist es gar nicht so schwierig. Also ein Motor folgt ganz einfachen physikalischen Verhältnissen. Das heißt, man muss Benzin braucht, Zündung braucht, die Ventile müssen richtig eingestellt sein und dann läuft so ein Motorrad eigentlich schon.
1: Und Sie haben, Christian, nicht nur eine Maschine mit, sondern mehrere für die Besucher und Besucherinnen heute zum Anschauen. Es sind lauter Österreicher.
2: Es sind auch österreichische Motorräder. In Österreich, das wissen die wenigsten, glaube ich, haben wir mal 75 Produzenten von Motorrädern gehabt. Und das sind, die meisten kennen die Marken KTM oder Puch, aber es gab auch die Marken Delta Gnome, Titan, LAG, DSH. Und drei von diesen genannten Motorrädern habe ich da mitgebracht.
1: Und was ist die Leidenschaft dahinter? Warum steht man sich auf sowas?
2: Naja, die Leidenschaft kommt ganz einfach. Ich lebe da in dem wunderschönen Almtal, bin immer in der Natur. Man braucht dann auch vielleicht auch einen technischen Ausgleich. Und nachdem ich schon von Jugend an meine Liebe zu diesen Fahrzeugen entdeckt habe, schraube ich seit ungefähr 45 Jahren alten Motorrädern.
1: Geschraubt wird mehr als gefahren, aber jetzt gibt es eine Ausfahrt. Wo geht's hin?
2: Ja, ich fahre jetzt mit dem Motorrad von da wieder nach Hause, zur Richtung Almsee.
1: Na bitte, dann gute Fahrt, aufspringen und los geht's. Ein Sozius hat er leider nicht, nur einen Gepäcksträger hinten. Ich war eh gut gepolstert, konnte schon eine Runde mitfahren. Gute Fahrt!
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0: Ein tierisches Naturerlebnis können wir hier heute erleben in Grünau, im Almtal, im Wildpark Kumberland. Karin Liedauer aus Reutham am Traunfall ist zu Besuch mit ihrem Enkel und mit der Oma und mit der Uroma sogar. Wie oft seid ihr denn schon in Grünau, im Almtal, hier im Tierpark gewesen?
1: Also jedes Jahr sicher 2 bis 3 Mal. Das ist Pflichttermin. Das gehört dazu im Sommer.
0: Warum? Was ist denn so spannend?
1: Einfach die Weitläufigkeit, die Farbe von der Alm und das Ganze rundherum. Schau, die Einfahrt ist schön, also super.
0: So kann man einen Ferientag auf alle Fälle genießen mit der Radio Oberösterreich Sommertour heute aus Grünau im Almtal in Reutham am Traunfall. Waren wir auch schon mal letztes Jahr, glaube ich. Kommen Sie vorbei, genießen Sie diesen wunderbaren Sommertag, diesen kühleren Sommertag mit uns hier.
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1: Am Mikrofon ist Anselm Peer. Nach der Messerattacke eines Mannes auf seine Ex-Freundin hat ein Oberösterreicher vergangene Woche Zivilcourage bewiesen. Er hat den Täter abgewehrt und die schwer verletzte Frau in sein Auto gezogen. Und das, obwohl auch seine hochschwangere Ehefrau im Wagen war. Caroline Bloberger berichtet.
2: Eigentlich sind Thomas und Nadine Sperl gerade auf dem Weg zu einer Untersuchung ins Krankenhaus, als sie die blutüberströmte Frau am Straßenrand entdecken. Die 30-jährige Polin bittet um Hilfe. Kurze Zeit später läuft der mutmaßliche Täter mit einem gezückten Messer auf sie zu. Weil der 37-jährige Rumäne noch versucht, ins Auto zu gelangen, stellt sich Thomas Sperl dem Angreifer entgegen und kämpft mit ihm im Straßengraben.
3: Man denkt da jetzt nicht rational, man handelt da alles aus Instinkt. Also das passiert dann auch so schnell, dass man nicht wirklich rational sagen kann, jetzt ist da Gefahr, sondern man macht dann einfach.
2: So der Innviertler Steinmetz, der auch bei der Freiwilligen Feuerwehr Frau Scharek hilft. Seine hochschwangere Frau Nadine muss die Geschehnisse im Auto mit ansehen.
4: Ich bin nach wie vor einfach total froh, dass mein Mann das so gut regeln hat können, weil ich war in der Situation in Schockstarre.
2: Das Opfer wird mit schweren Verletzungen ins Krankenhaus gebracht. Dank der Zivilcourage der beiden Innviertler ist sie außer Lebensgefahr.
1: Der neue große Brand in einem Föhrenwald bei Wiener Neustadt dürfte laut Polizei erneut durch Munitionsreste aus dem Zweiten Weltkrieg ausgelöst worden sein. Mehr als 830 Feuerwehrleute und 11 Hubschrauber waren da am Freitag im Bezirk Neunkirchen im Löscheinsatz. Auch Siedlungen mussten vorübergehend evakuiert werden. Nach dem Hackerangriff auf die Arbeiterkammer Oberösterreich ist jetzt klar, dass sich die Täter auch Zugang zu Daten verschafft haben. Wie viele und welche Daten gestohlen worden sind, ist noch nicht klar. AK-Direktorin Andrea Heimberger ruft Arbeiterkammermitglieder zur Vorsicht auf. Die Kriminellen können

0: etwas eingehen oder wenn Sie unsicher sind.
1: Die Beratung per Telefon, E-Mail oder auch persönlich ist weiterhin möglich, betont die Direktorin der Arbeiterkammer Oberösterreich. Bei einer Massenpanik in einem hinduistischen Tempel im Osten Indiens sind mindestens 7 Menschen ums Leben gekommen. Laut den Behörden hat ein umstürzender Strommast die Massenpanik unter tausenden Gläubigen ausgelöst. Der Tropensturm Lala hat auf Hawaii große Schäden angerichtet. Mindestens 100 Gebäude sind zerstört worden. In 180.000 Haushalten ist der Strom ausgefallen. Der Sturm zieht jetzt weiter. Die Flughäfen haben wieder geöffnet. Das waren die Nachrichten mit Anselm Peer.
2: Wechselhaftes Wetter heute für Oberösterreich. In der Früh hat es noch ordentlich geschüttet. Jetzt gibt es ein kurzes Fenster mit kaum Niederschlag. Die nächsten Regenwolken sind aber schon wieder am Weg zu uns. Momentan liegen die noch über Bayern bzw. über Tirol. Ziehen aber im Laufe der nächsten Stunden dann nach Oberösterreich. Am Nachmittag kommen generell wieder mehr Gewitter, die lokal dann auch viel Wasser in kurzer Zeit hergeben. Erst am Abend hört es öfter auf zu regnen. Die Höchstwerte bleiben heute niedrig und liegen zwischen 19 und 25 Grad. Auch morgen gibt es dann wieder höchstens 25 Grad. Es wird der kühlste Tag der Woche und vor allem am Nachmittag wird es wieder nass. 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Es ist 11:03. Bitte Vorsicht auf der B129 Everdinger Straße. Zwischen Alkoven und Raffelding liegen mehrere Kisten mit Karotten auf der Fahrbahn. Und eine Meldung für den öffentlichen Verkehr. Auf der Pürenbahnstrecke fahren keine Züge zwischen Rohrbachtal und Wartberg an der Krems. Hier muss ein Oberleitungsmast repariert werden. Es gibt Ersatzbusse. Gute und sichere Fahrt.
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4: Und hoffentlich haben das jetzt die Hasen nicht gehört, dass Karotten auf der Autobahn liegen, sonst kommen die auf die Autobahn. Einen Ort zum Durchatmen haben wir uns heute ausgesucht für die Radio Oberösterreich Sommertour. Wir sind mittendrin zwischen Bergen, zwischen Wäldern und der Alm. Da liegt nämlich der Wildpark Grünau. Und jetzt spitzelt auch schon ein bisschen die Sonne durch. Marder, Bär und Wolf haben schon Hallo gesagt heute. Wir schicken dieses Hallo hinaus ins ganze Land.
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0: Ein herrlicher Wandertag ist das heute mit der Radio Oberösterreich Sommertour in Grünau im Almtal. Wir sind im Wildpark und bei mir ist jetzt Sonja Kleindorfer, die Leiterin der Konrad-Lorenz-Forschungsstelle. Frau Kleindorfer, gibt es Neuigkeiten in der Forschung? Sie haben hier Nistkästen aufgebaut. Ich denke mal immer, im Wald ist ja eh genug Platz für Vögel. Warum braucht es Nistkästen?
1: Die Nistkästen hängen, weil seit 20 Jahren haben wir festgestellt, dass die Singvögel hier stark im Almtal wie überall in Europa abnehmen. Und da haben wir gedacht, was können wir tun, um zu helfen? Und wir haben 300 Nistkästen aufgehängt und die Anzahl der Vögel nimmt so stark zu, so messbar zu. Und das sind so, das ist ein Beispiel von Maßnahmen, die man einsetzen kann, ergreifen kann, um wirklich einen Unterschied zu machen. Ja, und da freue ich mich sehr.
0: Kann man zu Hause auch machen.
1: Natürlich. Ja, ja, wirklich. Jeder von uns kann einen Unterschied machen. Man kann den Maat verzögern, also euren Garten so lang wie möglich nicht mähen, ein Nistkästchen aufhängen, Vogelfutter anbieten. All das macht wirklich einen messbaren Unterschied. Und wenn jeder von uns das tut, dann ist das so ein Tröpfchen und dann irgendwann hat man einen strömenden Bach.
0: Wenn wir hier ein bisschen in Ruhe stehen und ein bisschen lauschen, diese Zeit soll man sich ja vielleicht heute auch nehmen. Was hört man denn da alles?
1: Ah, das sind die Kohlkrabben, die rufen. Faszinierende Vögel. Und ja, sie kommunizieren, sie schauen jetzt, wer gerade Futter bekommt und werden dann dorthin. Die Wildschweine sind sicher von Interesse heute, aber auch die Wölfe. Ja, da schauen sie auch immer gerne vorbei.
0: Ihr Lieblingstier hier im Wildpark?
1: Oh, sicherlich die Graugans. Jede Graugans hat ein eigenes Gesicht, eine eigene Stimme und sie kennen sich alle untereinander. Und die Dramen, die täglich da abspielen, man kann sich das nicht vorstellen.
0: Und es gibt auch Chefs und Chefinnen unter den Graugänsen?
1: Ja, ja, ja. Es gibt eine ganz klare Dominanzhierarchie, aber es gibt auch die Influencerinnen. Und das sind die, die sozialen Einfluss haben. Sozialer Einfluss bedeutet, wenn ich irgendwo hingehe, dann folgen mir andere. Und da ist Leia unsere Top-Influencerin.
0: Die können Sie heute alle kennenlernen. Kokosnuss, Leia und wie sie alle heißen. Und Sie dürfen natürlich auch selbst Namen vergeben für all die Singvögel, die hier fliegen und das Leben genießen. Vielen Dank, Sonja Kleindorfer. Wir sind heute zu Gast in Ihrem Wildpark.
1: Vielen herzlichen Dank.
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0: Waschbären sind da im Tierpark, im Wildpark Kumberland, in Grünau, im Almtal und auch Graugänse und auch Enten. Diese hier hat 4 Radeln drauf. Die Ente, das ist ein 2CV, in den darf ich jetzt einsteigen bei Gerald Spalti Spalt von den VB-Anten. Die sind aus dem Bezirk Vöcklabruck mit 7 Citroën 2CV vorbeigekommen. Ganz bunt, orange, grün, gelb, jetzt sitzen wir im roten. Spalti, was ist denn die Faszination an diesen Fahrzeugen?
1: Einfach das Fahrerlebnis. Ein 2CV hat jeden Elch des bestanden, im Gegensatz zu Mercedes. Man kann Kurven fahren, Ende nie. Das Auto wird immer auf der Straße bleiben.
0: Und das Auto ist immer fahrtüchtig oder braucht man da schon auch einen Entendoktor dafür?
1: Natürlich haben wir einen Entendoktor, der sich um unsere Fahrzeuge kümmert und uns unterstützt. Und das ist auch wunderbar, weil wir sind ja insgesamt ca. 30 Enten und machen laufend Ausfahrten, kurze Jausenfahrten, Tagesausfahrten und heuer nur im September die große Ausfahrt in die Prosecco-Straße.
0: Ich weiß, wie dieses Fahrgefühl sich anfühlt, weil wir haben selber auch eine, da haben eine Ente. Und jetzt darf ich mit dir eine Runde mitfahren, Spalte. Gib Gas mit den Bee Gees. Dürfen wir jetzt eine Runde drehen. Die beste Musik in Radio Oberösterreich, auch bei uns bei der Radio Oberösterreich Sommertour. Auf geht's.
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1: 11:30 im Studio Daniela Dahlke. Stand heute werden in Oberösterreich noch mehr als 160 Lehrkräfte gesucht, 4 Wochen vor Schulbeginn. Vor allem in den Volksschulen und 9 Mittelschulen fehlt es an Lehrerinnen und Lehrern. Betroffen sind die Hauptfächer Deutsch, Englisch und Mathematik und besonders Religion. Der Steirer Motorenbauer Steyr Motors muss seine Geschäftsziele deutlich zurückschrauben. Weil sich internationale Rüstungsprojekte verzögern, rechnet das Unternehmen heuer mit rund 1/3 weniger Umsatz als ursprünglich erhofft. Auch weniger Gewinn wird erwartet. Die Geschäftsziele für 2027 hat Steyr Motors vorerst komplett gestrichen. Beim Freiwilligen Sozialjahr könnte sich im Zuge der Zivildienstreform einiges ändern. Zur Diskussion steht, ob es künftig noch vollständig als Zivildienst angerechnet wird. Sozialorganisationen warnen davor, gerade über das Freiwillige Sozialjahr würden viele junge Männer für Pflege- und Sozialberufe gewonnen. Eine Entscheidung ist laut dem zuständigen Ministerium noch nicht gefallen. Das waren die Nachrichten, wir sind beim Wetter, Benni.
2: Diese Spanne bei den Temperaturen sind wir gar nicht gewohnt. 19 Grad, der niedrigste Wert momentan in Weiher und 25 nur, der höchste in Ried im Innkreis. Und wärmer wird es heute auch nicht mehr. Über weiten Teilen des Mühlviertels scheint zwar die Sonne, das Wetter ändert sich heute aber immer wieder und vor allem am Nachmittag regnet es dann wieder oft. Zum Teil auch größere Mengen, wenn der Regen gemeinsam mit Gewittern kommt. Morgen am Dienstag sind dann etwas weniger Regenschauer dabei. Zeitweise scheint die Sonne. Die Temperaturen bleiben aber mäßig bei Höchstwerten zwischen 19 und 25 Grad. 11:31 Uhr, ORF Radio Oberösterreich. Wir haben die Straßen für Sie im Blick. Und da kommen Sie auf den Hauptverbindungen momentan ohne Probleme voran. Gute und sichere Fahrt.
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0: grün und saftig, sogar heuer in diesem heißen Sommer. Das Almtal im Bezirk Gmunden, das ist heute unsere Sommertourstation in Grünau im Almtal. Ist eine ganz besondere Gegend mit ganz besonderen Menschen und ganz einem besonderen musikalischen Erlebnis immer im Sommer. Das Echoblasen am Almsee, das ist immer am Mittwoch und da ist jetzt bei mir der Raphael Trautwein vom Musikverein Grünau im Almtal. Das ist ein wunderschönes Erlebnis. Wie funktioniert das überhaupt mit dem Echo? Warum ist das dort genauso schön?
1: Ja, das ist eigentlich relativ einfach. Wenn man einen Laut von sich gibt, wenn man singt oder schreit, kennt jeder das Echo. Und so ist es halt damals auch mal probiert worden mit Musikinstrumenten. Und natürlich bei der Felswand kommt es wunderbar zurück. Das heißt, man spielt ein paar Takte und die restlichen Takte von einem Jodel zum Beispiel schallen dann über den See herrlich zurück.
0: Braucht man Geduld dann auch als Musikant, oder? Wenn man ja dann genau die Takte wieder Pause hat.
1: Ja, genau. Es ist eine gewisse Erfahrung notwendig für das perfekte Timing. Aber das haben wir ja dadurch, dass wir jetzt jahrzehntelang das schon machen. Also unsere Vorgänger und jetzt wir Jüngeren oder ich gehöre jetzt nicht mehr ganz die Jüngeren, aber da gehört ein bisschen Übung dazu. Und wenn man das heraus hat mit ein paar Sekunden Verzögerung, dann ist man gut dabei. Ja.
0: Wir haben das natürlich einmal aufgenommen fürs Radio. Wir hören uns das jetzt einmal an, wie das dann klingt am Almsee, das Echoblasen.

0: Raphael, du bist da mit der Basstrompete mit dabei. Was macht das so besonders dann auch für Besucherinnen und Besucher? Ich glaube, das wird ganz einwendig, wie man bei uns so schön sagt.
1: Ja, es ist natürlich die herrliche Kulisse am Almsee. Wir haben jeden Mittwoch, wie gesagt, Zeit, eine halbe Stunde, dass die Straße nicht befahren wird. Es ist ganz ruhig am See. Und wir spielen da mit 4 Blechblasinstrumente, 2 Flügelhörner, Basstrompete und eine Tuba. Und ja, es ist einfach eine besondere Stimmung. Der See, die Kulisse, das tote Gebirge und das Almsee-Echo erklingt, das ist wunderbar.
0: Wahrscheinlich auch bei 36 Grad Gänsehaut.
1: Bei 36 Grad vielleicht nicht ganz ideal, deswegen ja eher am Abend, wenn es ein bisschen kühler wird oder beziehungsweise jetzt mit der Hitze ist sogar tatsächlich das Echo etwas schlechter, sagen wir immer, weil es hängt ein bisschen mit der Luftfeuchtigkeit zusammen. Genau, Physiker bin ich jetzt da nicht, aber wir sagen immer, wenn es dann Ende des Sommers in den Spätsommer geht und die Sonne ein bisschen früher untergeht, ist das Echo überhaupt am schönsten.
0: Unbedingt einmal miterleben, das Echoblasen am Almsee. Hier bei der Sommertour haben wir das heute extra eingespielt. Das ist aber erst am Mittwoch soweit. Einfach vorbeikommen. 19.30 Uhr geht's los.
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0: Was machen die jungen Radio Oberösterreich-Hörerinnen und Hörer in den Ferien? Wie wir heute in der Früh schon gehört haben, sie sind viel bei Oma und Opa. Und heute kommen sie nach Grünau in den Wildpark.
1: Hallo, ich bin der Elias. Ich komme aus Dümmigau und da haben voll viele Tiere.
0: Was hast du alles gesehen?
1: Am Wiesent und Bären und Wölfe und so Sachen.
0: Aus dem Bären gesehen, ist eine Herausforderung.
1: Ja.
0: Ich wünsche dir noch schöne Ferien.
1: Und ich wünsche alle Oberösterreicher einen schönen Tag.

0: Der Ort Krieglach im Mürztal in der Obersteiermark ist eng mit dem Leben und Wirken des großen steirischen Heimatdichters Peter Rosegga verbunden. Eine Pfarrkirche zum heiligen Jakobus wird dort bereits im Jahr 1366 erstmals urkundlich genannt. Seine heutige Form erhielt das Gotteshaus in der Frühgotik durch den Zubau eines Presbyteriums und im Barock durch den Anbau zweier Seitenkapellen. Das Geläute der Pfarrkirche Krieglach besteht aus drei Stahlglocken aus der Zwischenkriegszeit und zwei Bronzeglocken aus dem Jahre 1979.
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2: Herzlich willkommen zum Mittagsjournal. Das sind unter anderem unsere Themen heute. Noch nie hat es in Österreich weniger geregnet als in den letzten 12 Monaten. Und ärmere Menschen leiden häufiger an krankhaftem Übergewicht als besser Situierte. Am Mikrofon ist Miriam Reichel. Verdorrte Wiesen, niedrige Flusspegel, zahlreiche Waldbrände. Österreich leidet heuer unter enormer Trockenheit. Carmen Schüssling aus unserer Wetterredaktion. Welche aktuellen Zahlen gibt es jetzt dazu?
3: Die vergangenen 12 Monate sind die trockensten seit Beginn der Messgeschichte im Jahr 1850, so Klimaforscher Klaus Haslinger von der Geosphere. Begonnen hat die Trockenheit schon im vergangenen Herbst. Im Winter hat es dann zu wenig geschneit und genau dieses Wasser hat dann im Frühling bei der Schneeschmelze gefehlt. Die Extremhitzewellen im Sommer mit starker Verdunstung haben die Situation noch weiter verschärft. Inzwischen fehlen in der Stadt Salzburg 468 Liter Regen. Das ist so viel Regen.

0: Wasserbecken werden es allerdings nur wenige Liter sein und für Entspannung an den größeren Seen oder beim Grundwasserpegel wäre noch deutlich mehr Regen notwendig.
1: Berichtet Carmen Schüssling. Die Reformpartnerschaft will die Volksbegehren reformieren. Felix Nowak aus unserer Innenpolitikredaktion, was ändert sich denn da genau?
2: Bisher ist es so, dass ein Volksbegehren zuerst einmal knapp 9000 Unterschriften sammeln muss. Wenn das gelingt, dann gibt es eine 8-tägige spezielle Eintragungsphase. Danach müssen zumindest 100.000 Unterschriften vorliegen, dann wird das Anliegen im Parlament behandelt. Eine solche Eintragungswoche wird es in Zukunft nicht mehr geben. Dafür eine einzige Eintragungsphase, die dann allerdings auf bis zu 2 Jahre verlängert wird.
1: Und was ist der Grund für die geplante Reform?
2: Naja, in diesen bisherigen Eintragungswochen müssen die Gemeindeämter länger geöffnet haben, teilweise bis zum Abend. Das verursacht natürlich Kosten. Gleichzeitig unterschreiben seit Jahren immer mehr Menschen online. Der Aufwand sei also nicht mehr nötig, heißt es etwa beim Gemeindebund. Es soll jedenfalls auch in Zukunft möglich sein, analog am Gemeindeamt zu unterschreiben in dieser 2-jährigen Eintragungsphase, aber eben nur noch zu den normalen Amtszeiten.
1: Menschen, die sozial benachteiligt sind, leiden häufiger unter Adipositas als gut situierte Personen. Das zeigt eine aktuelle Untersuchung aus Großbritannien. Barbara Reichmann berichtet.
3: Wie häufig Adipositas, also krankhaftes Übergewicht, ist, da gibt es eine sehr große Bandbreite, wie die aktuelle britische Studie zeigt. Bei der sozioökonomisch am besten gestellten Gruppe beträgt die Rate nur 4%. Bei den sozial besonders benachteiligten Gruppen hingegen 66%. Die Forschenden bezeichnen Adipositas deshalb in ihrem Resümee sogar als Krankheit der Armen. Ihrer Einschätzung nach spielt das soziale Umfeld eine ganz wesentliche Rolle. Dazu zählen auch wenig Geld, Zeitmangel und chronischer Stress. All das erschwert eine gesunde Lebensweise. Sie fordern mehr Aufklärung und dass sich die Gesundheitspolitik hier stärker einbringen soll. Denn gerade bei jungen Erwachsenen steigen die Adipositas-Raten besonders stark.
1: Und jetzt noch zum Sport. Die 0:8-Pleite des GAK gestern gegen Rapid hat jetzt Konsequenzen. Die Grazer trennen sich vom Trainer Ferdinand Feldhofer. Es sei unerlässlich gewesen, einen neuen Impuls zu setzen, heißt es vom Club. Bis auf Weiteres übernimmt Co-Trainer Joachim Standfest. Wer neuer Cheftrainer wird, ist noch offen. Das war das Mittagsjournal mit Miriam Reichel.
4: Zum Oberösterreich-Wetter. Jetzt über Mittag ist es oft trocken, teilweise scheint sogar die Sonne, zum Beispiel bei Ihnen in Barzell oder auch in Pappneukirchen. Schon am frühen Nachmittag erreichen uns dann aber neue, große Wolken. Ab dann regnet es wieder verbreitet, auch Gewitter mit viel Niederschlag, auf einmal sind sie dabei. Die Höchstwerte steigen heute nicht über 25 Grad. Morgen bleibt der Himmel dann oft bewölkt, von Süden her ziehen dann immer wieder Regenschauer durch, der Schwerpunkt ist am Nachmittag. Erneut bleiben die Temperaturen bei höchstens 25 Grad. 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Auf den Hauptverbindungen läuft's gut, nur beim öffentlichen Verkehr gibt's ein Problem. Auf der Pyrnbahnstrecke fahren keine Züge zwischen Rohrbad Hall und Wartberg an der Krems. Hier muss eine Oberleitung repariert werden. Es gibt Ersatzbusse. Gute und sichere Fahrt.
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6: Mittag in Oberösterreich, das heißt auch bei der Radio Oberösterreich Sommertour natürlich Mittagspause. Mahlzeit.
7: Ich bin die Luise aus Hofkirchen an der Tratnach und bin mit der Elisabeth Kronsteiner da nach Grünau reingefahren.
8: Die Elisabeth aus Kemmerten am Imbach.
7: Weil es so schön ist heute.
8: Wir wünschen allen Hörern einen schönen Tag in der Grünau. Mahlzeit an alle Hörerinnen und Hörern.
7: Von mir auch, alle Mahlzeit.

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1: Die Radio Oberösterreich Sommertour ist heute in Grünau im Almtal, bekannt natürlich für das Forschungscenter. Und hier eröffnet im September das neue Open Science Center. Das ist sowas wie offenes Wissenschaftszentrum. Die Chefin ist da Didone Frigerio. Wir sperren jetzt einmal die Tür wirklich auf. Wir eröffnen.
2: Yes, schauen wir mal.
1: Also open im wahrsten Sinne des Wortes.
2: Ja.
1: Das Forschungscenter ist offen. Was soll denn hier herinnen passieren, was es bisher noch nicht gegeben hat im Wildpark?
2: Hier wird ein Ort der Begegnung zwischen Wissenschaft und Gesellschaft. Wir gestalten, also wir bauen auf die langjährige Erfahrung der Forschungsstelle im Bereich Wissensvermittlung, Wissenschaftsvermittlung und Citizen Science Projekte und werden wir hier groß denken dürfen und Leute begrüßen, die Interesse haben, mit Wissenschaftler und Wissenschaftlerinnen in Dialog zu kommen und in Austausch zu kommen. Und da wird die Möglichkeit geben, in Kontakt zu treten mit Leuten, die sich zum Thema Wildtier oder Wildnis, Interaktionen Menschen und Wildtier beschäftigen. Wir werden Experten zum Thema Biber, zum Thema Eulen haben, zum Thema Wolfshund und zum Thema Insekten. Und da werden, also es sind alle, man kann sagen, es sind alle Tiere, wo potenzielle Reibung geben kann mit uns Menschen. Und wir werden da versuchen, lösungsorientiert zu arbeiten und in Gespräch zu kommen.
1: Wenn ich Sie frage nach Ihrem Lieblingsforschungsprojekt oder nach Ihrem Lieblingswildtier, was antworten Sie?
2: Also mein Lieblingswildtier sind die Graugänse, aber die sind nicht die einzige. Ich habe in meiner Studiumzeit mit Murmeltieren gearbeitet. Ich mag Wildtiere allgemein. Auf jeden Fall, ich denke, ich habe eine Schwäche für soziale Tiere.
1: Das sind die Graugänse, auf alle Fälle.
2: Das sind die Graugänse, das sind die Murmeltiere, soziale Tiere.
1: Sozial sind wir heute. Wir laden alle ein, in den Wildpark Grünau zu kommen und sich dieses neue Open Science Center einmal anschauen. Ist ja auch unser Passwort zum gratis Hereinkommen heute. Vielen Dank.
2: Danke. Danke auch.
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1: Halb eins, der Überblick. Großfahndung im Mühlviertel nach Einbruch in Waffengeschäft. Noch mehr als 160 Lehrkräfte fehlen für den Schulbeginn. Das Wetter heute Gewitter und kühler. Im Studio Daniela Dahlke. In Oberösterreich läuft aktuell eine Großfahndung. Auch das Sonderkommando Cobra war im Einsatz. In den frühen Morgenstunden ist ein Waffengeschäft in Freistadt eingebrochen worden. Die Täter sind auf der Flucht. Sie haben Schusswaffen gestohlen. Mehr von Caroline Bloberger.
2: Um 4.40 Uhr geht der Alarm ein. Auf den Kameras sind vier Täter zu sehen, die ins Geschäft einbrechen und zahlreiche Waffen einpacken. Bis die Polizei vor Ort ist, sind die vier Einbrecher weg. Seither stehen schwer bewaffnete Beamte an Straßen und Kreuzungen im Mühlviertel und suchen nach den Tätern. Von den Schusswaffen, die sie mitgenommen haben, wurden mittlerweile mehrere wiedergefunden. Die Polizei spricht von einem Großteil der Beute, der wieder aufgetaucht ist. Die Einbrecher haben die Waffen entweder weggeworfen oder auf der Flucht verloren. Eine Inventur im Geschäft soll jetzt möglichst rasch Klarheit bringen, was fehlt und mit welchen Waffen die Täter noch unterwegs sein könnten.
1: Zu einer Hundeattacke am Wochenende in Christkirchen sind jetzt erste Hinweise bei der Polizei eingelangt. Eine 47-jährige Joggerin ist von einem Pitbull-Terrier in den Oberschenkel gebissen worden. Eine heiße Spur zur geflüchteten Hundebesitzerin gibt es weiterhin nicht. Jetzt schaltet sich auch die Gemeinde ein, wie Stefan Schnabel berichtet.
3: Wem gehört der Pitbull-Terrier und wer ist die Besitzerin? Diese Fragen versuchen Polizei und Stadtgemeinde aktuell zu klären, so die Christkirchner Bürgermeisterin Maria Pachner.
4: Wir sind natürlich dabei, der Polizei entsprechende Hilfestellung zu geben, indem wir jetzt unser Hunderegister prüfen und schauen, wer da in Frage käme.
3: Samstag früh ist eine 47-Jährige beim Joggen in der Nähe des Freibades in Christkirchen von einem freilaufenden Terrier gebissen worden. Gegenüber der Polizei hat das Opfer gesagt, dass von der Besitzerin nicht geholfen wurde. Wird die Halterin ausgeforscht, droht eine Anzeige bei der Polizei. Außerdem muss sie zur Nachschulung. Auch eine Hundeabnahme wird geprüft, sagt Bürgermeisterin Pachner.
4: Es ist so, dass da auch mit der Bezirkshauptmannschaft, mit dem Amtstierarzt zusammengearbeitet werden muss. Es muss geschaut werden, ob der Hund bereits einmal auffällig war.
3: Das Opfer ist im Klinikum Christkirchen ambulant behandelt worden, so das Spital.
1: In Oberösterreich sind einen Monat vor Schulbeginn noch 162 Lehrstellen offen. Besonders gesucht werden Pädagoginnen und Pädagogen für Deutsch, Englisch und Mathematik. Dominik Volp hat sich die Zahlen genauer angeschaut und hat sich angesehen, wo die Lage heuer besonders angespannt ist.
5: Problematisch ist es vor allem an den Volks- und Hauptschulen. Neben den klassischen Hauptfächern fehlen dort vor allem Religionslehrer und Lehrerinnen für den Mädchenturnunterricht. Aktuell ist der Lehrermangel nur in Vorarlberg noch größer. Die Bildungsdirektion ist aber trotzdem optimistisch. An den höheren Schulen, also Gymnasien, HTLs, HBLWs und Co., sind in Oberösterreich aktuell schon alle Stellen besetzt. Auch die noch fehlenden 162 Lehrkräfte werde man bis zum Ferienende finden, heißt es. Das Bildungsministerium kündigt aber auch an, dass im kommenden Jahr notfalls improvisiert werden muss mit Überstunden und Quereinsteigern.
1: Steyr Motors hat zuletzt mit der weltweiten Aufrüstung ein schnelles Wachstum hingelegt. Jetzt stottert der Motor. Internationale Rüstungsprojekte verzögern sich. Und Steyr Motors muss seine Geschäftsziele deutlich nach unten korrigieren. Mehr von Christoph Kienast.
6: Die Motoren aus Steyr stecken vor allem dort, wo besonders robuste Antriebe gefragt sind, etwa in Militärfahrzeugen und Militärbooten. Von den steigenden Verteidigungsausgaben vieler Staaten will Steyr Motors stark profitieren. Doch mehrere internationale Rüstungsprojekte kommen langsamer voran als erwartet. Öffentliche Aufträge, Genehmigungen und Abnahmen verzögern sich. Allein im ersten Halbjahr sind dadurch laut Unternehmen rund 10 Millionen Euro an geplanten Umsätzen ausgeblieben. Für heuer rechnet Steyr Motors deshalb mit deutlich weniger Geschäft. Die Umsatzprognose fällt um rund ein Drittel niedriger aus als bisher geplant. Auch beim Gewinn werden die Erwartungen zurückgeschraubt. Und die Unsicherheit reicht weiter. Die ambitionierten Geschäftsziele für 2027 hat Steyr Motors vorerst komplett gestrichen.
1: Das war das ORF Radio Oberösterreich Mittagsjournal. Wir sind beim Wetter, Benni.
7: Viele Wolken und angenehme Temperaturen begleiten uns durch den Montag. 19 Grad sind es momentan in Altmünster, 21 in Vöcklabruck und auf maximal 25 geht es heute noch rauf. Im Laufe der nächsten Stunden setzt dann wieder öfter Regen ein, auch Gewitter sind dabei. Erst am Abend hört es dann wieder auf zu regnen. Morgen am Dienstag sind vor allem am Nachmittag viele Wolken am Himmel, auch der Regenschwerpunkt ist am Nachmittag. Die Temperaturen werden ähnlich wie heute und kommen auf höchstens 25 Grad. ORF Radio Oberösterreich, 5 Minuten nach 12:30. Wir schauen auf die Straßen. Da läuft es momentan sehr gut. Sie sollten überall ohne größere Verzögerungen vorankommen. Gute und sichere Fahrt.
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0: Es ist gerade richtig entrisch hier in Grünau im Almtal. Wir sind so gefühlt 5 Minuten, bevor jetzt da ganz großes Gewitter niedergeht. Und das ist dann schon eine ganz besondere Stimmung hier im Almtal. Donnergrollen ist zu hören. Es tröpfelt schon ein bisschen. Da dürft ihr gleich ordentlich was rauslassen. Und das spüren auch die Radio Oberösterreich-Hörerinnen und Hörer. Die laufen schon zu ihren Autos und schauen, dass sie trockenen Fußes vielleicht noch nach Hause kommen. Wie ist es denn im Rest des Landes? Das fragen wir jetzt unseren Meteorologen Alexander Ohms von der Geosphere Austria. Servus.
1: Servus. Ja, diese Gewitterlinie, die da von Westen her jetzt durchzieht, die betrifft fast alle Landesteile Oberösterreichs. Dazwischen, also das heißt eigentlich vor dieser Gewitterlinie und dahinter, da lockern die Wolken ein wenig auf, aber insgesamt geht es eben sehr wechselhaft durch diesen Nachmittag, wobei diese Schauer und Gewitter jetzt immer häufiger und kräftiger werden. Da kann es auch in kurzer Zeit sehr stark regnen, innerhalb von 10 Minuten 10 oder 15 Liter Regen pro Quadratmeter. Also da besteht Starkregenrisiko und auch der Wind wird in den kommenden Stunden mit diesen gewittrigen Schauern zeitweise lebhaft bis stark auffrischen. Es kühlt ab, auch in der kommenden Nacht dann zeitweise Regen und morgen nur mehr 17 bis 22 Grad. Der Dienstag bringt im ganzen Land viele Wolken und nur nach Norden zu ein paar Auflockerungen. Zunächst regnet es vor allem im südlichen Bergland, morgen Nachmittag dann wieder relativ verbreitet in fast ganz Oberösterreich. Der Mittwoch dann aber wieder zur Abwechslung ein feiner Sommertag mit viel Sonnenschein und Temperaturen bis zu 29 Grad.
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3: In Oberösterreich wurden in der vergangenen Woche über 220.000 Megawattstunden Strom verbraucht. Die heimischen Wasserkraftwerke lieferten aufgrund der niedrigen Wasserstände aktuell nur 33.000 Megawattstunden. Photovoltaikanlagen hingegen erzeugten gut 76.000 Megawattstunden und deckten damit mehr als ein Drittel der Gesamtlast ab. Allein mit dieser Strommenge könnte man fast 1,1 Millionen Haushalte im Schnitt eine ganze Woche lang versorgen.
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0: Ferienausflug, einen Sommerausflug hat heute Heinz Fieböck aus Everding gemacht. Sie waren jetzt drinnen im Wildpark. Was ist Ihnen denn heute als Unterkommen tierisch gesehen?
1: Ja, natürlich die Wölfe. Haben sie es sehr gemütlich gemacht am Hügel droben. Bären, die haben sie ein wenig zurückgezogen. Und die Kaltgraben sind natürlich eine Mordsattraktion, auch für die Kinder, weil sowas sieht man selten. Nachdem es jetzt immer so heiß war, haben wir gesagt, egal was ist, fahren wir mal daher. Wollten immer schon ein bisschen Radio Österreich schauen und das hat uns sehr gefallen.
0: Was nimmt man mit nach Hause?
1: Auf alle Fälle einen gemütlichen, ruhigen Tag, entspannend, weil es ja gar nicht so weit her, das sind gerade 70 Kilometer gut. Es ist auf alle Fälle ein Ausflug wert.
0: Und einen Radio Oberösterreich Sonnenhut nimmt man auch mit nach Hause.
1: Danke.
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1: Am Mikrofon ist Miriam Reichel. In Belgien kämpft die Feuerwehr weiter gegen den größten Waldbrand in der Geschichte des Landes. Das Feuer im Naturschutzgebiet Hohes Venn ist weiterhin nicht unter Kontrolle. ORF-Korrespondent Johannes Perterer ist vor Ort. Wie ist denn die Lage am vierten Tag der Löscharbeiten?
2: Ich bin gerade wenige hundert Meter vom Brandgebiet entfernt. Entwarnung kann es hier noch keine geben, weil das Feuer tief in die Moorböden vorgedrungen ist und zum Teil immer wieder ausbricht. Dennoch gibt es eine gute Nachricht. Das Feuer hat den Behörden zufolge aufgehört, sich in Richtung der deutschen Grenze weiter auszubreiten. Außerdem sind die Bedingungen zur Bekämpfung der Flammen heute durchaus vorteilhaft. Erstmals seit Beginn des Brandes am Freitag regnet es heute vereinzelt.
1: Berichtet Johannes Perterer. Die NEOS fordern mehr Tempo bei der Reform von Postenvergaben. Die Besetzungsverfahren und die zuständige Kommission sollen verbessert werden. Aber die Umsetzung zieht sich. Stefan Kappacher berichtet.
3: Zuständig ist das Kanzleramt, konkret ÖVP-Staatssekretär Alexander Bröll. Der hat im ersten Halbjahr zusammentragen lassen, wie die einzelnen Ressorts bei Postenvergaben vorgehen. Das Ergebnis werde jetzt evaluiert, heißt es. Herausgeben will man die Informationen nicht. NEOS-Generalsekretär Douglas Hoyos geht das alles zu langsam.
4: Es liegt beim Bundeskanzleramt und dem Staatssekretär Bröll, möglichst rasch zu einem Gesetzesentwurf zu kommen, weil natürlich jede Ausschreibung, die stattfindet, möglichst objektiv stattfinden soll und das so bald wie möglich.
3: In welche Richtung reformiert werden soll, steht im Regierungsprogramm. In den Personalkommissionen, die wie im Fall Wöginger oft parteipolitisch beschickt werden, sollen unabhängige Elemente gestärkt werden, etwa durch externe Mitglieder und klare Begründungspflichten.
1: In Oberösterreich läuft nach einem Einbruch in ein Waffengeschäft ein Großeinsatz der Polizei. Vier Täter sollen in Freistadt zahlreiche Schusswaffen gestohlen haben. Bei der Fahndung im Mühlviertel ist auch die Spezialeinheit Cobra im Einsatz. An vielen Straßen stehen schwer bewaffnete Beamte. Ein Großteil der gestohlenen Waffen wurde mittlerweile gefunden. Nach den Tätern wird weiterhin gefahndet. Und jetzt noch zum Fußball. Die 0:8-Pleite des GAK gestern gegen Rapid hat jetzt Konsequenzen. Die Grazer trennen sich von Cheftrainer Ferdinand Feldhofer. Daniel Kulowitz berichtet.
5: Bereits kurz nach dem Schlusspfiff gestern hat Ferdinand Feldhofer gespürt, dass sein Job wohl am Spiel steht.
6: Für mich persönlich der schwerste Moment in meiner Karriere. Da kann man natürlich nicht in den Alltag übergehen.
5: Das 0:8 gegen Rapid war der Klubführung und Präsident René Ziesler dann doch zu viel. Es sei unerlässlich gewesen, einen neuen Impuls zu setzen, so der Klubchef. Co-Trainer Joachim Standfest übernimmt bis auf Weiteres. Wer neuer Cheftrainer wird, das bleibt vorerst offen. Am Mittwoch um 15 Uhr will der GRK im Rahmen einer Pressekonferenz dann Näheres bekannt geben.
1: Und das waren die Nachrichten mit Miriam Reichel.
7: Beim Wetter in Oberösterreich gibt es momentan intensiven Regen in Kirchdorf an der Krems. Das haben uns unsere Radio Oberösterreich-Hörer gemeldet. Und von Westen her kommt heute auch immer wieder Nachschub an Wolken, die auch Regen mitnehmen. Am Nachmittag entstehen dann auch mehr Gewitter und in diesen Gewittern kommt auch sehr viel Niederschlag in kurzer Zeit zusammen. 10 bis 15 Liter in 10 Minuten sind da vereinzelt möglich. Erst am Abend hört es dann wieder öfter auf zu regnen. Die Höchstwerte bleiben heute niedrig, liegen zwischen 19 und 25 Grad. Auch morgen, wenn es dann maximal 25

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1: Und jetzt regnet, das Donnergrollen ist zu hören hier zwischen den Bergen. Und so war das auch noch nicht der Fall heuer bei der Radio Oberösterreich Sommertour. Es ist herrlich irgendwie, so ein Sommerregen, so ein Sommergewitter. Und dazu jetzt Susi Quattro in Radio Oberösterreich. So klingt der Montag.

0: Hirsche, Waschbären, Graugänse, Wölfe, das alles können wir hier heute sehen und miterleben. Und jetzt steht eine riesige Wespe da direkt bei uns beim mobilen Sendestudio vom ORF Radio Oberösterreich. Das ist eine Drohne von den Drone Buddies Austria. David Grafinger und Michael Hackl sind bei mir. Was kann dieses Ding? Wie schwer ist das und was kann das transportieren?
1: Also das Ding hat bis zu 4,5 Meter Spannweite. In dem Fall transportiert es bis zu 50 Kilo auf, in unserem Fall bei der Büringer Hitte, bis zu 3,5 Kilometer Entfernung.
0: Und macht einen ordentlichen Wirbel, wenn wir die jetzt starten lassen würden. Jetzt ist gerade Gewitter, jetzt können wir es natürlich nicht fliegen lassen.
2: Genau, jetzt können wir es nicht fliegen lassen. Dazu muss man sagen, dass die solche Drohnengrößen sowieso Genehmigungen unterliegen. Das, was mit der Austria-Kontrolle alles abgeklärt gehört, weil wir schon wie ein kleiner Hubschrauber sein natürlich.
0: Aber man kann mit diesen Drohnen natürlich die Landwirtschaft versorgen, auf Hütten fliegen. Was kann man denn alles transportieren damit? Was ist denn da jetzt drinnen?
1: Also man kann Streugut ausbringen, man kann spritzen, man kann Gewichter mit der aktuellen Version bis zu 100 Kilogramm heben. Also alles, was man auf 100 Kilogramm aufteilen kann, kann man dann verwenden. Wenn man mehr wissen will, kann man gerne bei drohnenshop.at nachfragen.
0: Und was ist alles möglich, beziehungsweise was wollt ihr damit alles erreichen?
2: Ja, unser größtes Ziel ist gerade die Büringer Hütte rein mit Drohnen zu versorgen. Da möchte ich nochmal Danke sagen, dass uns die so supporten, dass uns die da fliegen lassen, auch an einem Alpenverein. Und die versorgen wir dann mit Waren. Genau.
0: Was ist der Vorteil gegenüber einem Hubschrauber?
1: Also da gibt es viele Vorteile. Die schnelle Einsatzfähigkeit ist auf jeden Fall ein großer Vorteil. Auch, dass es natürlich günstiger ist in der Haltung und im Betrieb. Wir haben auch in Zukunft vor, mit Bergrettung zusammenzuarbeiten und auch mit der Feuerwehr, wo es um Feuerbekämpfung im Gebirge geht, wo man praktisch Löschrucksäcke rauffliegen oder für die Bergrettung die Utility, was sie nur zusätzlich brauchen, dass sie schneller beim Verletzten sind.
0: Es ist auf alle Fälle die Zukunft. Statt dem Hubschrauber mit der Drohne rauf, das ist wirklich ein Riesending. Wir machen jetzt gleich ein Foto. Stellen Sie online ooe.orf.at. Bei der Sommertour ist wirklich heute alles zu Gast. Schaut tierisch und ein bisschen gefährlich aus, aber ist ein hilfreiches Ding für die Zukunft.
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0: Der Regen ist wieder weg, es ist wieder trocken, aber die Besucher und Besucherinnen hier bei der Sommertour in Grünau im Almtal sind auch gut ausgerüstet für den Regen. Der Radberger Hans aus Scharnstein ist mit seiner Familie da, mit den Enkelkindern. Der Opa passt natürlich auf die Enkelkinder in den Ferien. Was habt ihr denn jetzt alles gesehen im Wildpark? Hat sich der Bär auch vor dem Regen versteckt?
1: Naja, der ist gerade rausgekommen, der Nachenregen eigentlich erst. Und was haben wir noch gesehen? Die Fischotter, weil sie kein Wasser haben. Ja, dann Vögel verschiedene halt, gell. Aber so ist sehr ruhig heute. Hat man nicht so viel. Aber wir kommen da öfter her, dann können wir alles beobachten mit den Kindern natürlich. Gell.
0: Aber schon klasse, wenn es wieder mal regnet, oder? Wenn man durchschnaufen kann, wenn es ein bisschen abkühlt.
1: Ja, und mir ist sowieso lieber, wenn es regnet. Nein, Blödsinn, natürlich. Ich bin froh, dass es regnet. Weil wenn ich nicht froh war, regnet es auch.
0: Dass sie die Natur ein bisschen erholt. Und sie haben die kurze Hosen an, das heißt, die lange kann nicht nass werden.
1: Na, genau.
0: Ja. Schönen Nachmittag noch mit Radio Österreich.
1: Schönen Nachmittag und viel Erfolg noch.
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1: 13:30 im Studio Stefan Schnabel. Der Bürgermeister von Vöcklamarkt, Alois Six von der ÖVP, hat seinen Rücktritt bekannt gegeben. Six bestätigt einen Bericht auf der Homepage der Gemeinde. Demnach wird er sich am 24. September in der nächsten Gemeinderatssitzung zurückziehen. Im Gespräch mit Radio Oberösterreich führt er persönliche Gründe für seinen Rückzug an. Aus Vöcklamarkt sind aber auch immer wieder Differenzen mit seiner Partei, der ÖVP, wegen eines Großprojekts berichtet worden. Nach einem Einbruch in ein Waffengeschäft in Freistadt läuft eine Großfahndung nach 4 Tätern. Sie sollen in den frühen Morgenstunden zahlreiche Schusswaffen gestohlen haben. Derzeit wird nachgeschaut, ob und was fehlt. Das Fluchtauto, ein schwarzer Porsche mit deutschem Kennzeichen, ist in Bad Leonfelden gefunden worden. Der von vielen heiß ersehnte Regen ist da. Oberösterreich gehört nämlich heuer zu den trockensten Bundesländern Österreichs. Seit Jahresbeginn hat es laut GIOS4 um 42% weniger geregnet als üblich. Nur Niederösterreich ist noch stärker betroffen. Und das waren die Nachrichten, jetzt das Wetter. Benni.
2: Von der Grenze zu Bayern drücken die Regen- und Gewitterwolken jetzt nach und nach in Richtung Oberösterreich. Am Nachmittag erreichen sie dann das ganze Land. Die Gewitter bzw. Schauer können dann auch sehr intensiv werden. Und in den Gewittern ist auch der Wind sehr kräftig. Am Abend werden dann die Schauer fürs Erste weniger, aber schon in der Nacht auf morgen regnet es wieder stärker. Morgen am Dienstag ist es dann generell sehr bewölkt. Am Nachmittag regnet es verbreitet. Es wird auch der kühlste Tag der Woche mit höchstens 25 Grad. 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Es ist 2:30. Die Hauptverbindungen sind soweit frei. Kommen Sie gut und sicher an Ihr Ziel.
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1: Ein ganz besonderes Naturerlebnis haben die Radio Oberösterreich Hörerinnen und Hörer heute hier miterleben können im Wildpark in Grünau. Und Sie mit uns übers Radio. Wildtiere in Hülle und Fülle und auch ein abkühlendes Sommergewitter. Sowas hat man auch nicht alle Tage. Wenn Sie heute nicht Zeit gehabt haben, wir haben hier jetzt noch ein Gutzi für Sie. Einen gratis Tageseintritt für die ganze Familie zur Verfügung gestellt vom Wildpark Grünau. Dazu gibt es noch einen regionalen Genusskarton mit Bio-Lebensmitteln zur Verfügung gestellt von Raiffeisen Oberösterreich. Das alles, wenn Sie jetzt anrufen, 0732 60 60 60 und folgende Frage beantworten können. Welche heimischen Tiere kann man denn hier im Wildpark besonders gut beobachten und wofür ist denn Grünau auch berühmt? 0732 60 60 60.
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1: Voll toll ist.

0: tierisch, musikalisch, regnerisch. Das ist so ein bisschen die Zusammenfassung von heute Radio Oberösterreich Sommertour aus Grünau im Almtal.
1: Wir sind auch voll gern da und oft da und haben Jahreskarten und genau.
0: Was sind die Höhepunkte?
1: Der Bär, oder?
2: Ja.
1: Ja, die Bären sind schon.
0: Okay. Was ist klasse am Marder?
2: Dass er auf Bäume klettert.
0: Würdest du das auch gern können?
1: Mhm. Wir sind Wiederholungstäter und gern, wenn das Wetter nicht so schön ist, da, weil dann sind die Tiere mehr heraus. Genau.
3: Wir haben zum ersten Mal die Fischotter gesehen, die Bären haben wir gesehen, die Wölfe. Also wir haben doch des Wetters schon einiges gesehen. Ja?
4: Was haben wir alles gesehen? Bisent, die Ziegen, wo waren wir noch?
5: Im Baummarder, die Bären. Die Wölfe. Ein Waschbär hat einmal, der war heraus.
2: Fische haben wir gesehen und einen ganz großen.
5: Was war das, der Stör?
2: Ja.
0: Perfekter Ferientag, ja? Und morgen werden wir wieder einen perfekten Ferientag miteinander verbringen. Wir melden uns ab 10 Uhr aus Micheldorf vom Sensenmuseum dort. Jetzt übernimmt hier in Radio Oberösterreich Katrin Wachauer von 2 bis frei. Schönen Nachmittag.

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2: Am Mikrofon ist Miriam Reichel. Nach der Festnahme des ehemaligen syrischen Polizeichefs ist unklar, wie es mit ihm weitergeht. Er ist im Juli in Wien zu 8 Jahren Haft verurteilt worden, blieb dann aber auf freiem Fuß und setzte sich nach Syrien ab. Dort ist er jetzt festgenommen worden. Petra Pichler berichtet.
3: Österreich hat im Fall des verurteilten syrischen Ex-Polizeichefs 3 Optionen, sagt Völkerrechtsexperte Ralf Jannik.
4: Die erste ist, man sagt, man nimmt sich und die eigenen Gerichte und die eigenen Strafverfolgungsbehörden ernst und dementsprechend stellt man auch einen Auslieferungsantrag an die syrischen Behörden.
3: Man könne sich aber auch mit den syrischen Behörden verständigen, dass sie den Fall übernehmen. Denn der Tatort der Foltervorwürfe ist ja Syrien, sagt Jannik.
4: Und dementsprechend kann man mit Syrien sich auch darauf verständigen, dass sie dieses Verfahren durchführen. Und Österreich sollte dann aber auch Druck machen, dass das Verfahren fair ist, dass das eben kein Schauprozess ist.
3: Die dritte Option wäre, nichts zu machen. Doch damit würde Österreich sich selbst nicht ernst nehmen, sagt der Völkerrechtsexperte.
2: Die vergangenen 12 Monate sind die trockensten in Österreichs Messgeschichte. Das zeigen aktuelle Daten von Geosphere Austria. Demnach hat es seit Messbeginn im Jahr 1850 noch nie ein Jahr lang so wenig geregnet. Mit einer schnellen Entspannung der Situation wird nicht gerechnet. In Niederösterreich ist die Feuerwehr immer noch im Föhrnwald bei St. Egiden im Einsatz. Dort ist erneut ein Großbrand ausgebrochen. Und jetzt steht fest, auch dieses Feuer dürfte durch Munitionsteile ausgelöst worden sein. Tobias Hollerer berichtet.
5: Wie schon beim Großbrand im Föhrnwald vor 2 Wochen gilt auch jetzt Phosphor aus Munitionsteilen als wahrscheinliche Brandursache. Das haben die Ermittlungen der Polizei ergeben. Die Munitionsteile dürften aus einer Fabrik stammen, die Ende des Zweiten Weltkriegs gesprengt wurde. Rund 10 Feuerwehrmitglieder sind unterdessen nach wie vor im Föhrnwald im Einsatz, um Glutnester aufzuspüren und abzulöschen. Auch Drohnen mit Wärmebildkameras werden eingesetzt. Der aktuelle Wetterumschwung beeinflusst das Brandgeschehen kaum. Es habe nur leicht geregnet. Man hoffe auf mehr Niederschlag, heißt es von der Feuerwehr. Wann Brand ausgegeben werden kann, ist nach wie vor nicht absehbar. Der Brand war am Freitag ausgebrochen. Mehr als 800 Feuerwehrleute waren ausgerückt. Auch eine Siedlung musste evakuiert werden.
2: Auf Sizilien ist am Vulkan Etna ein Tourist vom Blitz getroffen worden und verstorben. Der 30-jährige US-Amerikaner soll bei Gewittergefahr einen versperrten Bereich bestiegen haben. Der Vulkan ist seit mehreren Tagen wieder besonders aktiv. Es wird gewarnt, sich zu nahe an Lava und Gipfel zu bewegen. Und der britische Premier Andy Burnham soll sich mit einer falschen Trump-Beraterin ausgetauscht haben. Mehrere Medien berichten, eine Person habe sich als Stabschefin des US-Präsidenten ausgegeben. Burnham soll mit ihr weniger unbedeutende Nachrichten geschrieben haben, heißt es. Dann sei er misstrauisch geworden. Das waren die Nachrichten mit Miriam Reichel.
6: Einen schönen Nachmittag und damit sind wir jetzt in Oberösterreich mit Benny Gwinz.
7: Da ist die Sonne fürs Erste jetzt einmal weg. Möglich zwar, dass sie heute noch einmal durchkommt, aber sie hat es jetzt am Nachmittag deutlich schwerer als noch am Vormittag. Wir freuen uns aber eh über den Regen heute viel mehr. Und vor dem kommt in den nächsten Stunden auch immer wieder Nachschub. In den Gewittern kommt teilweise auch sehr viel Niederschlag in kurzer Zeit zusammen. Gegen Abend hört es dann fürs Erste wieder auf zu regnen. In der Nacht auf morgen sind auch nur vereinzelt Schauer dabei. Morgen am Dienstag starten wir wieder mit vielen Wolken. Der Vormittag ist noch trocken. Ab dem Nachmittag beginnt es aber dann wieder immer öfter zu regnen. Es wird auch der kühlste Tag der Woche mit maximal 23 Grad. Sonnenschein ist eher die Ausnahme.
6: Angenehm. 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
7: Was die Straßen betrifft, sieht es soweit gut aus. Im öffentlichen Verkehr gibt es aber ein Problem. Auf der Pürenbahnstrecke fahren keine Züge zwischen Rohrbartal und Schwarzberg an der Krems. Nach einem Unfall muss da die Oberleitung repariert werden. Es gibt ersatzweise Busse und zumindest so wie es aussieht, wird es bis morgen 8 Uhr in der Früh noch dauern, die Sperre. Gute Fahrt!
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Sie hört Radio Oberösterreich. Herzlich willkommen am Montagnachmittag. Und Share Belief ist ein bisschen so wie die Freude auf den Regen. Und dann ist er endlich da. Es ist ein angespanntes Gefühl und dann gibt es etwas Erleichterung, weil es endlich soweit ist.

0: ist so cool. Wie die Eiswürfel aus der Eiswürfelmaschine. Große und kleine Eiswürfel passen auch wirklich in jedes Getränk. Es ist so. Keine Diskussion. Es ist wirklich so. Auch ohne der extremen Hitze. 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
1: 2:30 im Studio Stefan Schnabel. Noch nicht weitergekommen ist die Polizei in den Ermittlungen nach der Hundeattacke am Wochenende in Christkirchen. Eine 47-jährige Joggerin ist von einem freilaufenden Pitbull-Terrier laut Polizei in einen Oberschenkel gebissen worden. Die Besitzerin ist geflüchtet. Jetzt will die Stadtgemeinde Christkirchen helfen und schaut im Hunderegister nach, um die Halterin auszuforschen. Verlängert worden ist die Untersuchungshaft gegen den 50-jährigen Mann, der im Verdacht steht, in Machtrenk seine 40-jährige Frau im Zuge von sexuellem Missbrauch tödliche Verletzungen zugefügt zu haben. Der Mann muss nun bis 17. Oktober in Untersuchungshaft bleiben. Noch sind die Ermittlungen nicht abgeschlossen, heißt es von der Staatsanwaltschaft. Beim Freiwilligen Sozialjahr könnte sich im Zuge der Zivildienstreform einiges ändern. Zur Diskussion steht, ob es künftig noch vollständig als Zivildienst angerechnet wird. Sozialorganisationen warnen davor, gerade über das Freiwillige Sozialjahr würden viele junge Männer für Pflege- und Sozialberufe gewonnen. Eine Entscheidung ist laut dem zuständigen Ministerium noch nicht gefallen. Das waren die Nachrichten, jetzt das Wetter. Katrin.
2: Jetzt ist es meist trocken, aber die nächste Regenfront zieht schon herein. Zum Beispiel waren es heute 2 Liter auf den Quadratmeter in Vöcklabruck, 5 Liter in Wels und am meisten hat es bis jetzt in Wienisch-Garsten geregnet. Da waren es gut 27 Liter auf den Quadratmeter. Es können jetzt am Nachmittag und Abend auch noch starke Regenschauer niedergehen. Den Wind spüren wir und die Temperaturen heute maximal 27 Grad. Generell bleiben die Temperaturen in diesem Bereich diese Woche, also die große Hitze ist jetzt mal vorbei. Immer wieder sind noch Regenschauer dabei, morgen vor allem am Nachmittag bei bis zu 23 Grad. 14.32 Uhr, ORF Radio Oberösterreich mit dem besten Verkehrsservice im Land. Und da geht's gut voran, ohne Probleme. Guter Verkehr.
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1: Der Song macht was mit einem. Ja, was Gutes. Hier ist Radio Oberösterreich von 2 bis frei. Und Falco, Helden von heute, macht irgendwie selbstbewusst. Also da traut man sich alles zu. So ein Schub nach vorne ist das. Gut so.

Azzurro sind die Jeansjacken, die viele heute zum ersten Mal wieder anhaben. So eine schöne Jeansjacke hat man ja auch ewig, oder? 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
2: Am Mikrofon ist Miriam Reichel. Jared Kushner, der US-Sondervermittler und Schwiegersohn von US-Präsident Trump, hat den Israel-Premier Benjamin Netanyahu getroffen. Kushner wirbt bei ihm für die Umsetzung des Friedensplans für Gaza. Israel hat ihn bisher abgelehnt. Aus Tel Aviv berichtet Nikolaus Wildner.
3: Wenn eine unaufhaltsame Kraft auf ein unbewegliches Objekt trifft, so könnte der Titel für das heutige Treffen zwischen US-Sondervermittler Jared Kushner und Israels Premier Netanyahu lauten. Nach frustrierenden Monaten für die US-Außenpolitik, vor allem im Nahen Osten, wollen die USA-Bewegung in die verfahrene Situation im Gazastreifen bringen, wo sich seit dem Ausrufen eines brüchigen Waffenstillstands im Oktober kaum etwas verändert hat. Gestern hat Jared Kushner bereits den Chef der Terrororganisation Hamas in Ägypten getroffen, womit er Israel zeigt, um einen Friedensprozess für Gaza in Gang zu bringen, betrachten die USA auch die Hamas zunehmend als legitimen Partner. In Israels Öffentlichkeit sorgt das zwar für Unbehagen, doch Benjamin Netanyahu, der zuletzt den US-Friedensplan für Gaza klar abgelehnt hat, dürfte seinen Widerstand dagegen vorerst beibehalten.
2: In Wien werden derzeit immer wieder Wohnungseinbrüche gemeldet, bei denen die Schlösser mit ätzender Säure geöffnet werden. Am Wochenende sind zwei Männer auf frischer Tat ertappt und festgenommen worden. Sie sollen zu einer Bande gehören, die solche Säureeinbrüche durchführt. Evelyn Kania berichtet.
4: In der Nacht von Samstag auf Sonntag sollen die beiden Georgier versucht haben, in einem Wohnhaus in der Hafengasse im dritten Wiener Bezirk einzubrechen. Doch die Polizei observiert den Tatort, schildert Polizeisprecherin Julia Schick.
5: Dort konnten die Beamten dann Einbruchsspuren an einer Tür und auch eine ätzende Säure vorfinden.
4: Die Verdächtigen versuchen zu flüchten, werden aber auf der A4 noch in Wien gestoppt. Sie stehen unter Verdacht, für eine zweistellige Zahl an Einbrüchen in Wohnungen verantwortlich zu sein und zu einer georgischen Bande zu gehören. Julia Schick.
5: Die Tatverdächtigen haben sich meistens im Bereich Landstraße, Wiedenfavoriten, aber auch in Margareten und in Döbling haben sie ihre Taten vollzogen.
4: Die beiden Männer, 39 und 42 Jahre alt, befinden sich aktuell in polizeilicher Anhaltung.
2: Im Norden der Slowakei ist im Nationalpark Große Fatra ein Waldbrand ausgebrochen. Besucher sollen das betroffene Gebiet meiden. In mehreren europäischen Ländern toben derzeit Waldbrände. Besonders schwer betroffen ist Belgien. Aber auch in Griechenland, Deutschland und Österreich brennen Wälder. In Deutschland ist bei Heidenau in Sachsen eine Bombe aus dem Zweiten Weltkrieg erfolgreich entschärft worden. Die 250 Kilogramm schwere Fliegerbombe wurde kontrolliert gesprengt. Rund 4000 Menschen mussten zur Sicherheit vorübergehend ihre Häuser verlassen. Die Bombe war am Sonntag in der Elbe gefunden worden. Das waren die Nachrichten mit Miriam Reichel.
6: Damit zum Wetter in Oberösterreich, zum Regen und zu wenig Winds.
7: Im Regen merken Sie jetzt vor allem, wenn Sie in Ostermeeting oder Braunau daheim sind, dort fallen gerade noch ein paar Regentropfen. Sonst ist jetzt einmal eine kurze Zeit trocken. Aufreißen wird es aber nicht. Von Westen her kommen nämlich schon wieder die nächsten Wolken an, die dann auch einen Niederschlag mitbringen. Der Regen verteilt sich dann im Laufe des Nachmittags wieder aufs ganze Bundesland. Erst gegen Abend werden dann wirklich die Phasen ganz ohne Regen länger. In der Nacht sind dann ab und zu noch Schauer dabei. Die Temperaturen sinken auf 16 bis 10 Grad. Am Dienstag regnet es vor allem zuerst im Süden, zum Beispiel im Salzkammergut oder auch in der Pyrn-Eisenwurzen-Region. Ab dem Nachmittag breitet sich der Regen dann wieder aus. Die Temperaturen bleiben eher mäßig, kommen auf höchstens 23 Grad.
6: 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Wir schauen auf die A8.
7: Fahrt Richtung Wels, da ist zwischen Haag und Hausruck und Meckenhofen nach einem Unfall der linke Fahrstreifen gesperrt. Und beim öffentlichen Verkehr gibt es nach wie vor das Problem auf der Pyrnbahnstrecke. Hier fahren keine Züge zwischen Rohrbad Hall und Warzberg an der Krems. Hier muss ein Oberleitungsmast repariert werden. Ein Update gibt es jetzt. Die Sperre wird in etwa bis morgen am Abend ca. 18 Uhr dauern. Rechnen Sie hier durch den Ersatzverkehr aber mit einer Reisezeit von etwa einer halben Stunde mehr, weil eben die Busse nicht so schnell fahren können. Gute Fahrt!
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6: Für viele ist das der erste Arbeitstag nach dem Urlaub. Herzlich willkommen zurück. Hoffe, Ihre Urlaubserholung ist noch nicht komplett dahingeschmolzen so schnell. Und die Gibson Brothers hören sich an wie die schönsten Urlaubsmomente. Noch einmal so im Schnelldurchlauf.

0: Wo sind die Tapire? Das ist die große Frage. Hier ist Radio Oberösterreich, herzlich willkommen. Ihr neues Gehege, also das Südamerika-Gehege, wäre fertig für Sie im Zoo in Linz, oben auf dem Föstlingberg. Aber die Tapire lassen auf sich warten, da gibt's ja ein paar Probleme und Hürden, die Tapire herzubekommen nach Linz. Sabina Moser ist die zoologische Leiterin im Zoo Linz. Die Tapire, die haben quasi Verspätung.
1: Ja, es ist schwierig. Wir planen das seit Jahren, also der ganze Bau wird seit über 2 Jahren geplant. Mhm. Wir sind natürlich da permanent in Verbindung mit diesen Zuchtprogrammen, mit den Koordinatoren, mit den anderen Zoos. Aber da spielen eben da verschiedene interne Geschichten eine Rolle, verschiedene Freigaben und so weiter, Möglichkeiten zum Transport, Transportfirmen und so weiter. Ja, da hakt leider ein bisschen.
0: Ah, okay. Die wären jetzt irgendwie so die Hauptattraktion im Herbst gewesen, oder? Im Herbst hätten sie ankommen sollen?
1: Genau. Die hätten jetzt über den Sommer ankommen sollen, damit sie sich quasi ein bisschen einleben bis zum Herbst. Und nachdem das, wie es ausschaut, eben nicht funktioniert, haben wir das eben schweren Herzens abgesagt, weil bevor wir dann Tiere präsentieren, die da vielleicht frisch ankommen sind oder die noch ganz nicht eingelebt haben, das ist uns einfach durch die Tiere, das Tierwohl quasi gefährlich.
0: Wer vertritt jetzt die Hauptattraktion, andere Tiere?
1: Ja, also es kommen Tiere in diese Anlage rein, also die ersten Tiere werden diese Woche anreisen.
0: Okay, welche Tiere werden anreisen diese Woche und einchecken im Zoo Linz?
1: Ja, anreisen sollen Wasserschweine, 2 Kapibaras.
0: Ah, okay. Ja, wunderbar. Und die werden die Stellung halten, bis die Tapire da sind.
1: Genau, die werden die Stellung einmal halten, bis wir dann die komplette Mannschaft benannt haben.
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0: Das ist heute der erste Tag, an dem die Jalousien jetzt nicht erunten sind. Es ist hell drinnen, draußen ist es, ja, meist grau. Hier ist Radio Oberösterreich, herzlich willkommen. Ja, die leichte Abkühlung und etwas Regen tun einfach gut. Jetzt zum Beispiel in Schärding 20 Grad, in Asbach gerade Regen bei 17 Grad. Angenehm. Der Meinung ist auch Radio Oberösterreicher Manfred.
1: Ich freue mich schon so, dass endlich einmal nach so langer Zeit, so hoher Hitze und so endlich mal abkühlt. Mir ist schon richtig fad, weil nur immer im Bottling den ganzen Tag, das ist auch nichts.
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1: 3:30 im Studio Stefan Schnabel. Die Polizei warnt erneut vor Betrügeranrufen, in denen zu Geldüberweisungen gedrängt wird. Die Betrüger geben sich als Polizisten, Ärzte oder Staatsanwälte aus und versuchen, ihre Opfer mit erfundenen Notfällen von Angehörigen unter Druck zu setzen. Die Polizei rät in solchen Fällen, das Gespräch zu beenden, keine Daten preiszugeben und den Notruf zu wählen. Der Steirer Motorenbauer Steyr Motors muss seine Geschäftsziele deutlich zurückschrauben. Weil sich internationale Rüstungsprojekte verzögern, rechnet das Unternehmen heuer mit rund einem Drittel weniger Umsatz als ursprünglich erhofft. Auch weniger Gewinn wird erwartet. Die Geschäftsziele für 2027 hat Steyr Motors vorerst komplett gestrichen. Der Bürgermeister von Vöcklamarkt, Alois Six von der ÖVP, hat seinen Rücktritt bekannt gegeben. Six bestätigt einen Bericht auf der Homepage der Gemeinde. Demnach wird er sich am 24. September in der nächsten Gemeinderatssitzung zurückziehen. Im Gespräch mit Radio Oberösterreich führt er persönliche Gründe für seinen Rückzug an. Aus Vöcklamarkt sind aber auch immer wieder Differenzen mit seiner Partei, der ÖVP, berichtet worden. Und das waren die Nachrichten, jetzt das Wetter. Benedikt.
2: In Schärding schüttet es jetzt momentan richtig. Über 5 Liter sind da in den letzten 10 Minuten runtergekommen. Generell breiten sich jetzt am Nachmittag die Regenschauer immer weiter aus. In ganz Oberösterreich kann es da kurz einmal nass werden. Am Abend wird der Regen dann etwas weniger, aber schon in der Nacht auf morgen regnet es vereinzelt wieder. Morgen am Dienstag ist es generell sehr bewölkt. Am Nachmittag viel und intensiver Regen. Und es wird auch der kühlste Tag der Woche mit höchstens 23 Grad.
3: Da brauchen wir morgen den Regenschirm. Das ist schön, oder?
2: Wahnsinn. So selten regnet schon.
3: 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Wir schauen auf die A8.
2: Innkreisautobahn Richtung Wels zwischen Haag am Hausruck und Meckenhofen ist nach einem Unfall der linke Fahrstreifen gesperrt. Ansonsten läuft's aber. Gute Fahrt.
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Jetzt ist es vorerst mal vorbei mit der großen Hitze. Fenster auf, Luft rein und Josch rein. Hier ist Radio Oberösterreich. Grüß Gott.

der Rolling Stones in Radio Oberösterreich am Montagnachmittag. 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
2: Am Mikrofon ist Miriam Reichel. Die Budgetsanierung verläuft offenbar schneller als erwartet. Bund und Länder haben mehr Steuern und Abgaben eingenommen. Gleichzeitig sind die Ausgaben weniger stark gestiegen. Im ersten Halbjahr gibt es zwar noch immer ein Defizit, laut Finanzministerium, aber um 2,4 Milliarden Euro weniger als zur selben Zeit im Vorjahr. Auch in den Bundesländern haben sich die Zahlen besser entwickelt. Der Chef des Instituts für höhere Studien, Holger Bonin, warnt allerdings, sich bei der Budgetsanierung zurückzulehnen.
3: Ich würde warnen davor, jetzt eben diesen Zwischenstand einfach so zu nehmen und zu sagen, naja, jetzt können wir uns entspannen. Wir haben ja schon das Sparziel für dieses Jahr geschafft. Es wird auch darauf ankommen, dass wir in der zweiten Jahreshälfte eben wirklich weitermachen und diese strenge Budgetexekution auch weiter verfolgen, damit wir auch dann auch am Jahresende idealerweise das Ziel, was der Finanzminister vorgegeben hat, erreichen.
2: Sagt IHS-Chef Bonin. Die aktuellen Zahlen seien fragil und in ihrer Belastbarkeit fragwürdig. Die Regierung ringt weiter um Agrarhilfen für Betroffene der Rekorddürreschäden in Österreich. Gespräche dazu werden diese Woche fortgesetzt, heißt es. Knackpunkt soll vor allem noch die Gegenfinanzierung sein. Unklar ist auch noch, an wen die Agrarhilfen genau ausgezahlt werden. Ein Investor, der auch mit Ex-FPÖ-Chef Heinz-Christian Strache Geschäfte machen wollte, ist jetzt am Wiener Landesgericht verurteilt worden. Danny K. bekam 5 Jahre Haft wegen schweren gewerbsmäßigen Betrugs und Urkundenfälschung. Verena Brucher berichtet.
4: Der Niederländer Danny K. soll Anlegern in Aussicht gestellt haben, mit ihm in groß angelegte Projekte investieren zu können. Tatsächlich sei aber kein einziges davon je zustande gekommen. Der Schaden rund 1,9 Millionen Euro. Auch Ex-Vizekanzler Strache zählt sich zu den Geschädigten. Er war nach der Ibiza-Affäre offenbar an einer Geschäftsanbahnung mit Danny K. interessiert. Unter anderem bei einer gemeinsamen Reise nach Albanien. Passiert ist dabei aber nichts. Strache gibt an, Danny K. schulde ihm noch rund 2 Millionen Euro an offenen Provisionen. Diese Summe ist seine eigene Forderung als Zeuge und deckt sich nicht mit exakt dem vom Gericht anerkannten Gesamtschaden aller Opfer. Das Urteil ist nicht rechtskräftig, denn IK hat Berufung angemeldet.
2: Der russische Oppositionelle Lew Schlossberg ist in einem umstrittenen Verfahren zu 11 Jahren Straflager verurteilt worden. Ihm werden unter anderem angebliche Fake News über die russische Armee vorgeworfen. Schlossberg gehört zu den letzten prominenten Oppositionellen in Russland. Seine Partei ist vor kurzem von der Parlamentswahl im September ausgeschlossen worden. Der 63-Jährige will das Urteil gegen ihn anfechten. Nach dem schweren Erdbeben in Indonesien sind fast 13.000 Menschen obdachlos. Und auch die Zahl der Toten steigt immer weiter. Mindestens 68 Menschen sind durch das Beben in der Region Ost-Nusa Tenggara ums Leben gekommen. Das Erdbeben mit einer Stärke von 7,7 hat am Samstag hunderte Häuser beschädigt und Erdrutsche ausgelöst. Das waren die Nachrichten mit Miriam Reichel.
5: Damit zum Wetter in Oberösterreich mit wenig Wind in Linz. Puh, ja, da geht's jetzt rund.
6: Vor allem der Wind ist da jetzt wirklich ungemütlich. Wir haben jetzt ganz flott in der Redaktion alle Fenster zugemacht. Die Spitzen erreichen zwischen 40 und 50 km/h. Vereinzelt gibt's aber Böen. Zum Beispiel vor kurzem ist in Wolfseck eine Böe mit 77 km/h registriert worden. Also hier auch wirklich der Tipp für Sie, vielleicht alles zumachen und auch schauen, wo Sie das Auto parken, damit nicht fallende Äste irgendwas zerstören können. Generell viele Gewitter momentan unterwegs. Die haben jetzt eben Linz erreicht, ziehen dann weiter in Richtung Osten und erst gegen Abend wird sich das Wetter dann erst wieder beruhigen. In der Nacht dann gibt es noch vereinzelte Regenschauer. Die Temperaturen gehen momentan auch etwas zurück. Zwischen 16 und 24 Grad messen wir gerade. Morgen am Dienstag starten wir erneut mit vielen Wolken. Der Vormittag ist oft noch etwas trockener. Ab dem Nachmittag beginnt es dann wieder häufiger zu regnen. Es wird auch der kühlste Tag der Woche mit maximal 23 Grad.
5: Ich bin gerade drauf gekommen, meine Fenster daheim in Linz in der Wohnung.
6: Nicht geschlossen, Eugen.
5: Nicht geschlossen. Hoffen wir das Beste. 16.04 Uhr ORF Radio Oberösterreich mit dem besten Verkehrsservice im Land.
6: A1 Westautobahn Richtung Salzburg. Zwischen Mondsee und Wallersee brauchen Sie 10 Minuten länger vor einer Baustelle. Gute Nachrichten gibt es dafür von der A8 Innkreisautobahn Richtung Wels. Zwischen Haag am Hausruck und Meckenhofen ist die Unfallstelle jetzt geräumt. Es sind wieder alle Fahrstreifen frei. Gute Fahrt.
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5: Also in meiner Wohnung zieht es schön durch. Frische Luft daheim nach der Sendung.
6: Und trocknet der Regen.
5: Ja, man muss es ja positiv sehen, oder? Und ganz positiv ist auch die beste Musik in Radio Oberösterreich. Gleich Elton John und jetzt die Bee Gees.

0: Hannes ist ganz groß. Elton John in Radio Oberösterreich. So, einmal richtig durchatmen. Es ist so viel angenehmer bei Temperaturen unter 30 Grad. Und da geht's auch wieder besser voran mit der Arbeit. Da ist ja schon einiges liegen geblieben bei der Hitze. Oder?
1: Eigentlich sehr viel. Ist sehr viel liegen geblieben, ja. Weil man schiebt immer es beiseite, weil es ist zu heiß und Ding. Ich bin froh, wenn es wieder kühler wird, weil man einfach mehr Kraft hat und mehr Lust zum Arbeiten.
2: Ja, ganz vieles. Bei der Hitze, da macht man nicht so gern die Hausarbeit. Also der Garten hat bei mir da Vorrang, der muss gemacht werden. Aber ansonsten ja, Wäsche, bügeln, ein bisschen besser putzen.
3: Ein bisschen Hausarbeit natürlich und endlich wieder mal ein bisschen draußen im Garten auch was machen, weil das war jetzt einfach viel zu heiß dafür.
0: Die große Hitze ist jetzt mal vorbei. Da haben Sie jetzt bestimmt auch wieder mehr Energie für alles, was so ansteht.
4: Ihr werdet euch noch wundern,

Man nimmt sich ja oft vor, nicht abzuschweifen, wenn man ja zum Beispiel was liest oder arbeitet. Das kennen Sie bestimmt und zack, man ist drinnen in einem Tagtraum. Das kann man irgendwie gar nicht so wirklich aufhalten. Nein, kurz abschweifen und dann wieder volle Konzentration. Hier ist Radio Oberösterreich, jetzt mit The Monkees. Oh.

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1: 16:30 im Studio Stefan Schnabel. Stürmischer Wind fegt aktuell über weite Teile Oberösterreichs. An 12 Orten sind Feuerwehrleute momentan im Einsatz, um Schäden zu beseitigen. So sind etwa in Hinzenbach und Fraham im Bezirk Everding oder auch in Wilhering im Bezirk Linzland Bäume umgestürzt, die derzeit weggeräumt werden. In Luftenberg im Bezirk Perg liegt ein Baum über einer Straße und wird auch gerade weggeräumt. In Oberösterreich sind einen Monat vor Schulbeginn noch 162 Lehrerstellen offen. Besonders gesucht werden Pädagoginnen und Pädagogen für Deutsch, Englisch und Mathematik. Problematisch ist es vor allem an den Volks- und Hauptschulen. Dort fehlen auch Lehrkräfte für Religion und Mädchenturnen. Die Bildungsdirektion glaubt, bis zum Schulbeginn die Lehrkräfte beisammen zu haben. Noch nicht weitergekommen ist die Polizei in den Ermittlungen nach der Hundeattacke am Wochenende in Christkirchen. Eine 47-jährige Joggerin ist von einem freilaufenden Pitbull-Terrier laut Polizei in einen Oberschenkel gebissen worden. Die Besitzerin ist geflüchtet. Jetzt will die Stadtgemeinde Christkirchen helfen und schaut im Hunderegister nach, um die Halterin auszuforschen. Das waren die Nachrichten und jetzt das Wetter. Benedikt.
2: Und die kräftige Gewitterzelle, die da schon einige Bäume umgerissen hat, ist momentan über dem Zentralraum unterwegs. Die hat eben, wie gesagt, starke Sturmböen mit am Flughafen. In Hörsching ist vor kurzem eine Böe mit 85 km/h gemessen worden. In dieser Zelle blitzt und donnert es auch ordentlich. In der nächsten Stunde verlässt sie uns dann aber in Richtung Niederösterreich. Es folgen dann zwar weitere Schauer, die können auch im Innviertel noch einmal kräftiger werden, auch mit kräftigerem Wind. Insgesamt wird die zweite Phase, wenn man so will, aber weniger schlimm als die aktuelle. Über Nacht verliert das Wetter dann generell etwas an Dynamik. Morgen ist es in der Früh zwar oft noch bewölkt und regnerisch, aber auch die sonnigeren Phasen werden mehr. Die Höchstwerte bleiben mäßig genau auf maximal 23 Grad.
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2: Sie brauchen etwas länger auf der A7 Mühlkreisautobahn Richtung A1 ab der Hafenstraße, ein Plus von 15 Minuten und 10 Minuten länger dauert es auf der B139 Kremstalstraße von der Umfahrung Traun nach Heid. Und nach wie vor gibt es auch ein Problem beim öffentlichen Verkehr. Auf der Pürnbahnstrecke fahren keine Züge zwischen Rohrbadthal und Schwarzberg an der Krems. Hier muss ein Oberleitungsmast repariert werden. Die Sperre wird voraussichtlich bis morgen am Abend 18 Uhr dauern. Es fahren ersatzweise Busse. Gute Fahrt.
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0: Es ist der Montag mit Radio Oberösterreich. Wir suchen wieder den Schatz fürs Leben, die passende Partnerin, den passenden Partner.
1: Du bist nicht allein, wenn du träumst von der Liebe.
0: Heute Abend gibt es wieder drei Single-Damen, drei Single-Herren bei Liebesgeschichten Heiratssachen in ORF 2. 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

geht Richtung 17 Uhr. Und es geht jetzt um Einkaufen. In den Supermärkten geht es heute rund, ja auch vor den Kassen. Samstag war ja Feiertag. Da gibt es heute bei ganz vielen den Wocheneinkauf. Küchenrolle da nicht vergessen. Mein Name ist Katrin Wachauer, das ist Radio Oberösterreich, jetzt mit Chris Andrews. Schönen Morgen.

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1: Herzlich willkommen zum Journal um 5. Das sind einige unserer Themen heute. Die Budgetsanierung verläuft schneller als erwartet. Experten warnen allerdings vor verfrühter Euphorie. Und beim Waldbrand in Belgien zeichnet sich jetzt leichte Entspannung ab. Aus dem Journalstudio begrüßt sie Eva Liebentritt. Vom Budget gibt es seit langem wieder einmal positive Nachrichten. Die Neuverschuldung sinkt schneller als erwartet. Der Staat hat im ersten Halbjahr mehr Steuern eingenommen, als noch vor wenigen Monaten erwartet wurde. Und auch in den Bundesländern haben sich die Zahlen besser entwickelt. Experten warnen aber vor verfrühter Euphorie. Michael Fröschel berichtet.
2: Die Sanierung des Staatshaushalts geht offenbar etwas schneller voran als erwartet. Im ersten Halbjahr hat das Finanzministerium um 1,7 Milliarden Euro mehr Steuern eingenommen als geplant. Vor allem die Einkommens- und Umsatzsteuereinnahmen sprudeln kräftig, so IHS-Chef Holger Bonin.
3: Da machen sich eben Lohnsteigerungen bemerkbar. Da macht sich auch bemerkbar, dass die Wirtschaft jetzt wieder besser läuft als im vergangenen Jahr.
2: Im ersten Halbjahr haben auch die Bundesländer etwas weniger ausgegeben und ihr Defizit verringert. Das sind jedoch nur vorläufige Zahlen, die nicht alle Ausgaben enthalten. Daher warnt Bonin davor, etwa für Dürrehilfen für die Landwirtschaft neue Schulden aufzunehmen.
3: Unbedingt, weil das eben sehr fragile Zahlen sind, die wir schwer interpretieren können. Wir wissen nicht genau, wie belastbar die sind.
2: Um das Budget nachhaltig zu sanieren, müsse man weiterhin rigoros sparen, so der Experte.
1: Die Äußerungen des israelischen rechtsextremen Polizeiministers Itamar Ben-Gvir sorgen weltweit für scharfe Kritik. Ben-Gvir hatte in einem Podcast dazu aufgerufen, 30 bis 40 Menschen im Gazastreifen pro Nacht zu töten, auch wenn diese keine unmittelbare Gefahr für die israelischen Truppen darstellen. Der Präsident der israelitischen Kultusgemeinde für Salzburg, Steiermark und Kärnten, Eli Rosen, reagierte empört und nannte Ben-Gvir eine Schande für das jüdische Volk. Der prominente russische Kriegsgegner und Oppositionelle Lev Schlossberg ist vor kurzem zu 11 Jahren und einem Monat Haft im Straflager verurteilt worden. Die Richterin befand ihn unter anderem wegen Verunglimpfung der russischen Streitkräfte für schuldig. Von dort meldet sich unsere Korrespondentin Carola Schneider.
4: Hier vor dem Stadtgericht in Pskow, wo das Urteil gesprochen wurde, haben sich Dutzende Unterstützer von Lev Schlossberg versammelt. Alle, mit denen ich sprechen konnte, haben geschockt und fassungslos auf das harte Urteil reagiert. 11 Jahre Straflager für einen Politiker, der nichts anderes verbrochen hat, als den Krieg gegen die Ukraine zu kritisieren und eine Waffenruhe zu fordern. Aber es ist eben diese Forderung nach einem Kriegsende und nach Frieden, die in der kriegsmüden russischen Bevölkerung immer größere Unterstützung findet. Und das kurz vor den Parlamentswahlen im September. Das ist dem Kreml, der sich im Krieg bisher kompromisslos zeigt, ein Dorn im Auge. Daher werden Kriegsgegner wie der oppositionelle Schlossberg zu demonstrativ harten Haftstrafen verurteilt.
1: Berichtet aus Russland ORF-Korrespondentin Carola Schneider. Nach Tagen des Bangens gibt es jetzt ein leichtes Aufatmen im belgisch-deutschen Grenzgebiet. Seit Freitag wütet dort ein großer Waldbrand im Naturschutzgebiet Hohes Venn in Belgien. Doch heute hat der Wind nachgelassen und es hat leicht zu regnen begonnen. Entwarnung gibt es aber noch keine. Mehr von Christian Lininger.
5: Vorsichtiger Optimismus bei der Feuerwehr des deutschen Grenzstädtchens Monschau.
6: Die Lage ist statisch. Wir konnten die Gebiete aus der Nacht heraus, die wir halten wollten, konnten wir halten.
5: Auf 300 Meter war der Brand gestern an die Grenze herangekommen. 30 Menschen wurden aus ihren Häusern in Sicherheit gebracht. Doch jetzt breiten sich die Flammen nicht weiter aus.
6: Das Wetter hat uns ein bisschen in die Karten gespielt.
5: Der Wind hat sich gelegt. Zeitweise regnet es leicht. Doch auf der belgischen Seite der Grenze, dort wo der Brand schon 3000 Hektar Hochmoor vernichtet hat, der größte Brand, den Belgien je erlebt hat, bleibt man vorsichtig. Es ist überhaupt noch nicht unter Kontrolle. Wir haben viele Gebiete noch gar nicht erreicht, so ein Behördensprecher. Das Gelände ist unzugänglich. Oft kann nur aus der Luft gelöscht werden. Hubschrauber aus Deutschland, Norwegen, den Niederlanden und schwedische Löschflugzeuge helfen den rund 500 Feuerwehrleuten.
1: Die vergangenen 12 Monate waren in Österreich die trockensten seit Beginn der Messungen, also seit fast 180 Jahren. Das hat der österreichische Wetterdienst Geosphere Austria heute mitgeteilt. An einigen Messstellen im Osten des Landes hat es wochenlang nicht geregnet. Auch der Regen jetzt kann das Defizit nicht ausgleichen. Das war das Journal um 5 mit Eva Liebentritt.
7: Damit zum Wetter in Oberösterreich mit Benny Quinz. Die Gewitter verlassen Oberösterreich im Osten jetzt schon langsam wieder. Damit lässt auch der stürmische Wind nach. Kräftige Böen waren vor kurzem in Enns oder Kremsmünster dabei. Regentropfen gibt es aber noch in ganz Oberösterreich. Am Abend werden die Schauer dann zwar weniger, auflockern werden sie wird es aber nicht mehr. In der Nacht regnet es dann nur mehr vereinzelt. Die Temperaturen sinken auf 16 bis 10 Grad. Morgen am Dienstag ist es oft bewölkt. In der Früh regnet es im Süden noch oft. Öfter in den anderen Regionen ziehen dann erst am Nachmittag wieder häufiger Schauer durch. Die Temperaturen steigen auf höchstens 23 Grad.
8: Also so Hitze ist jetzt eigentlich nicht in Sicht, oder?
7: Na zum Glück, also morgen, übermorgen einmal.
8: Durchschnaufen. 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
7: A7 Mühlkreis Autobahn Richtung A1. Hier brauchen Sie ab der Hafenstraße 20 Minuten länger, plus 10 Minuten in Linz vor dem Römerbergtunnel Richtung Donaulände, ebenso plus 10 Minuten auf der B139 Kremstalstraße von der Umfahrung Traun nach Heid, auch plus 10 Minuten auf der B123 Mauthausener Straße von der Umfahrung Piburg bis zur Donaubrücke Mauthausen und auch in Linz noch einmal Stau direkt vom Musiktheater über den Hauptbahnhof bis zum Wissensturm. 10 Minuten, etwa ein Plus. Danke an die Radio Oberösterreich-Hörer fürs Melden.
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8: Der erste Arbeitstag der Woche ist schon wieder geschafft. Yes! Sie gehen jetzt raus aus der Arbeit mit Gilbert O'Sullivan und dann im Auto schalten Sie Whitney Houston lauter. Die macht Lust auf Feierabend.

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2: Schönen Nachmittag. Die Stimmung in Europa ist heute verhalten. Aus jetziger Sicht neigt sich ein sehr ruhiger Börsentag dem Ende zu. Sowohl von Konjunktur als auch von Unternehmensseite gab es keine entscheidenden Meldungen. Es fehlten somit die Impulse und die Kursbewegungen hielten sich in engen Bandbreiten. In Wien hatten die Aktionäre von Steyr Motors keinen Grund zur Freude. Der heimische Motorenbauer musste die Prognose für das laufende Jahr senken. Mit den Aktien ging es daraufhin um rund 20% nach unten. Einen leichten Anstieg verzeichnete der Ölpreis. Der Preis für ein Fass der europäischen Sorte Brent nähert sich wieder der Marke von 90 US-Dollar an. Abschließend die wichtigsten Veränderungen des Tages bei 17 Uhr. Der ATX ein Minus von 0,5%, der DAX ein Minus von 0,2% und der Dow Jones Index ein Minus von 0,4%.
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1: 5:30, der Überblick. Eine Sturmfront sorgt für erste Schäden im Land. Nach Einbruch in ein Freistädter Waffengeschäft sind die Hintergründe noch unklar. Das Wetter wird auch morgen nass und windig. Im Studio Stefan Schnabel. Nach der Hitze kommt der Sturm. Jetzt am Nachmittag sind teils sehr stürmischer Wind, ist stürmischer Wind über einige Landesteile gefegt, nicht ohne Folgen. Vor allem in den Bezirken Everding, Linzland und Urfer Umgebung sind am Nachmittag viele Feuerwehren im Einsatz gestanden, um Schäden zu beseitigen. Karin Zillinger.
2: Kurz vor 16 Uhr gingen die ersten Anrufe bei den Feuerwehren ein. Alarmierungsgrund waren zumeist Bäume, die quer über die Straße gelegen sind. In Herzogsdorf ist vermutlich wegen eines Blitzschlags ein Baum in Brand geraten. In Wilhering hat ein Kranwagen angefordert werden müssen, um einen Baum von der Straße wegheben zu können. Im Bereich St. Ulrich bei Steyr sind derzeit fast 900 Haushalte ohne Strom. Nachdem eine Stromleitung beschädigt worden war, heißt es von Netz Oberösterreich. Stromausfälle gibt es auch im Netz der Linz AG, im Bereich Lichtenberg, Kirchschlag, Glasau und Helmondsöd. Techniker arbeiten an der Behebung der Schäden.
1: Ein Einbruch in ein Waffengeschäft in Freistadt hat heute für einen Großeinsatz der Polizei gesorgt. Viele Hintergründe sind dazu aber noch offen. Zwar haben die Täter Waffen erbeutet, sie haben sie aber dann wieder weggeworfen, Wolfgang Schneidl.
3: Um 4.40 Uhr ist die Alarmanlage des Waffengeschäfts in Freistadt losgegangen. Laut Auskunft der Polizei haben die Täter bei dem Einbruch mehrere Waffen aus dem Geschäft mitgenommen und sind damit geflüchtet. Die Beute ist aber in unmittelbarer Nähe des Tatorts wiedergefunden worden. Ob die Täter die Waffen absichtlich zurückgelassen haben oder ob sie bei der Flucht in Richtung Deutschland verloren haben, ist bisher nicht bekannt. Die Polizei hat mit Unterstützung des Einsatzkommandos Cobra bis in die Vormittagsstunden nach den Tätern gefahndet. Das Fluchtfahrzeug mit deutschem Kennzeichen, das laut Polizei um 3 Uhr früh als gestohlen gemeldet worden ist, ist 20 Kilometer entfernt in Bad Leonfelden mit einem plattgefahrenen Reifen gefunden worden. Noch ist nicht bekannt, wie die vier Täter ihre Flucht fortgesetzt haben. Derzeit wird davon ausgegangen, dass trotz des Einbruchs keine Waffe fehlt. Der angerichtete Sachschaden, um die gesicherten Waffen zu stehlen, dürfte aber beträchtlich sein.
1: Auch wenn diese Woche Regen angesagt ist, die Trockenheit lässt sich jetzt auch konkret in Zahlen ausdrücken. Laut Geosphere Austria hat es seit Jahresbeginn um mehr als 40% weniger geregnet als üblich. Michael Guggerbauer und Caroline Ploberger haben sich die Daten näher angesehen.
4: Der von vielen ersehnte Regen ist da. Auf die aktuelle Bilanz der Trockenheit wirkt er sich allerdings noch nicht aus. Die Wetterexperten von Geosphere Austria sprechen von der trockensten Periode seit Messbeginn im Jahr 1850. Besonders Oberösterreich ist stark betroffen. Seit Jahresbeginn ist um 42% weniger Regen gefallen als üblich. Im Großraum Steyr hat sogar rund die Hälfte des üblichen Niederschlags gefehlt. Der zu erwartende Regen in dieser Woche kann die massive Trockenheit noch nicht besiegen. Laut den Klimaexperten deuten langfristige Prognosen darauf hin, dass erst ab Oktober nennenswerte Regenmengen zusammenkommen.
1: Auf eine nächtliche Teilsperre der Innkreisautobahn müssen sich Autofahrer heute einstellen. Von 20 Uhr am Abend bis 5 Uhr in der Früh wird die A8 zwischen Haag am Hausruck und Meckenhofen nicht befahrbar sein in Fahrtrichtung Suben. Die Sperre gilt für die kommenden 3 Nächte. Hintergrund sind Arbeiten an einer Grünbrücke für Wildtiere, berichtet Patrick Steinbock.
5: Die Grünbrücke entsteht bei Eistersheim gleich in unmittelbarer Nähe zur Raststation. Nun werden die Träger des Bauwerks eingehoben. Deshalb wird die Autobahn in Fahrtrichtung Suben ab heute Abend jeweils für die kommenden 3 Nächte gesperrt. Nächste Woche, also wieder von Montag an, gilt die Sperre dann in Fahrtrichtung Voralpenkreuz. Die 50 Meter lange Grünbrücke soll künftig dazu beitragen, die Lebensräume der Wildtiere zu verbinden. Rehe, Rothirsche oder auch Wildschweine sind laut ASFINAG auf vernetzte Lebensräume angewiesen. Genetischer Austausch bleibe möglich und die Artenvielfalt werde nachhaltig gestärkt. Die Baukosten für die Wildbrücke betragen 5,6 Millionen Euro.
1: Das war das ORF Radio Oberösterreich Abendjournal und jetzt gibt's die Wetteraussichten. Benedikt.
6: 30 Liter pro Quadratmeter hat es seit heute früh in Windischgarsten geregnet. 18 Liter waren es in Micheldorf und in Papnerkirchen 14. Und hier besonders spannend, der Großteil davon ist in der letzten Stunde runtergekommen. In den nächsten Stunden kommen dann im Innviertel wieder neuer Schauer ins Land. So intensiv wie jene am Nachmittag werden sie aber nicht mehr werden. Morgen hängen dann dichte Wolken über Oberösterreich. Die Sonne kommt höchstens kurz durch. In der ersten Tageshälfte gibt es nur vereinzelt Regen. Im Laufe des Nachmittags werden die Schauer dann wieder etwas häufiger. Die höchsten Temperaturen liegen zwischen 18 und 23 Grad.
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6: Noch immer einiges los. A7 Mühlkreis Autobahn Richtung A1 ab der Hafenstraße 20 Minuten plus 10 Minuten in Linz vor dem Römerbergtunnel Richtung Donaulände. Ebenso plus 10 Minuten auf der B139 Kremstalstraße von der Umfahrung Traun nach Haid. Auch ein Plus von 10 Minuten auf der B123 Mauthausener Straße von der Umfahrung Biburg bis zur Donaubrücke Mauthausen und L505 Matzeer Straße. Hier gibt es eine Sperre in Palting nach einem Unfall. Sie können lokal ausweichen. Gute Fahrt.
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0: Ja, und die erste Trainerentlassung gibt es jetzt in der Bundesliga nach 3 Runden. Da trifft es den GAK, also der nächste Gegner der Rieder, Dennis Pankowski.
2: Bei den Grazern muss Trainer Ferdinand Feldhofer nach einem 0:8-Debakel gestern Abend bei Rapid Wien bereits nach 3 Runden gehen. Interimistisch wohl auch am Freitag in Ried übernimmt beim GAK Joachim Standfest, wobei die Rieder ja mit erst einem Punkt selbst einiges gut zu machen haben nach dem durchwachsenen Saisonstart. Ried-Neuerwerbung Stefan Schwab.
3: Ja, natürlich schwieriger Saisonstart jetzt mit einem Punkt aus 3 Spielen. Wir müssen jetzt nach vorne schauen, jetzt kommen wichtige Spiele für uns gegen Mannschaften, die wahrscheinlich mehr auf unserer Augenhöhe sind.
4: Bestmöglich oder schnellstmöglich aus die Köpfe bekommen, wenn es möglich ist, am Freitag zu Hause anschauen, haben wir gesagt.
2: Ergänzt Torhüter Andreas Leitner.
0: Ja, und ganz anders die Stimmung beim LASK. Morgen geht es mit ganz viel Selbstvertrauen nach Schottland.
2: Ja, wohl wissend natürlich, dass im Vergleich zu den heimischen Gegnern mit Celtic Glasgow im Champions League Playoff ein größeres Kaliber wartet. LASK-Kapitän Sascha Horvath.
5: Wir bleiben alle ruhig, dann fliegen wir hin und wollen natürlich dort eine gute Leistung bringen. Klar wissen wir, es sind 2 Spiele. Natürlich wollen wir da weiterkommen, brauchen wir nicht drüber reden, aber wir wissen auch, dass es eine sehr schwere Aufgabe wird.
2: Morgen steigt Österreichs Meister in den Flieger. Das Hinspiel, da steigt am Mittwoch. Das Rückspiel dann auf der Linzerkugel kommenden Dienstag.
0: Ja, und passend zur Abkühlung, heute draußen beim Wetter, haben die Black Wings am Eis das erste Testspiel absolviert.
2: Ja, noch wenig aussagekräftig, aber bereits 2500 Fans in der Linzer Eishalle. 2:5 Niederlage gegen die Red Bulls München.
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2: Am Mikrofon Arthur Treinacher. Guten Abend. Israels umstrittener Minister für Innere Sicherheit, Itamar Ben-Gvir, sorgt erneut für internationale Empörung. Er fordert, Israel solle im Gazastreifen jede Nacht 30 bis 40 militante Palästinenser töten, auch ohne unmittelbare Bedrohung für israelische Soldaten. Aus Israel, Nikolaus Wildner.
3: Seine Forderung, gezielte Tötungen im Gazastreifen auszuweiten, formuliert Itamar Ben-Gvir in einem Podcast-Interview mit der ehemaligen Hamas-Geisel Rom Braslavski. 30 bis 40 gezielte Tötungen solle Israel Nacht für Nacht in Gaza durchführen. Und dabei nicht nur Personen töten, die eine unmittelbare Gefahr für israelische Truppen darstellen. Derzeit führt Israel in Gaza fast täglich gezielte Tötungen durch und hat dabei seit Oktober laut der UNO rund 1200 Palästinenser getötet, gesuchte Terroristen, aber auch zahlreiche unbeteiligte Zivilisten. Anders als in vielen Medienberichten weltweit heute behauptet, fordert Ben-Gvir zwar nicht die Tötung unbeteiligter Zivilisten in Gaza, dafür befürwortet er aber weiterhin ihre, wie er sagt, freiwillige Auswanderung.
2: Die russische Antikriegspartei Jabloko bleibt von der Parlamentswahl im September ausgeschlossen. Das oberste Gericht hat den Einspruch der liberalen Opposition abgewiesen. Gleichzeitig wurde Jabloko-Vizechef Lev Schlossberg von einem anderen Gericht wegen wiederholter Kriegskritik zu 11 Jahren Straflager verurteilt. Etwa 60 Unterstützer wurden vor dem Gerichtsgebäude festgenommen. In einem Heim der Wiener Häuser zum Leben sind 20 Bewohnerinnen und Bewohner über längere Zeit mit falschen Medikamenten versorgt worden. Dienstrechtliche Konsequenzen wurden bereits gezogen. Den Betroffenen geht es gesundheitlich gut. Daniel Ammerhauser berichtet.
4: Passiert ist das Ganze im Haus Leopoldau. Die Direktorin und die Teamleiterin des Ambulanzteams wurden bereits freigestellt. Weitere dienstrechtliche Konsequenzen werden folgen, so der Fondskuratorium Wiener Pensionistenwohnhäuser. Medikamente sind für eine abweichende Tageszeit etwa mittags statt abends oder bereits abgesetzte Medikamente weiter ausgegeben worden. In wenigen Fällen wurden verschriebene Medikamente in abweichendem Ausmaß oder nicht verschriebene Medikamente übergeben. In Stellungnahmen aller involvierten Einrichtungen heißt es, so etwas hätte nie passieren dürfen. Die Vorfälle werden nun untersucht. Als erste Konsequenz ist in dem betroffenen Seniorenheim eine weitere Kontrollebene eingeführt worden. Hierbei soll die Medikamentenvergabe noch einmal genau geprüft werden.
2: Eine heftige Gewitterfront hat am Nachmittag in Oberösterreich für zahlreiche Feuerwehreinsätze gesorgt. In Everding, Linzland und Urfa-Umgebung wurden Bäume entwurzelt und Dächer beschädigt. Auch das Stromnetz ist betroffen. In St. Ulrich bei Steyr sind rund 900 Haushalte ohne Strom. Das waren die Nachrichten mit Arthur Treinacher.
5: Damit zum Wetter in Oberösterreich mit Herr Benny Quinz.
6: Ja, und da hat sich der Wind jetzt etwas beruhigt. In Wolfseck oder Kremsmünster waren vor kurzem die stärksten Böen des Landes dabei, aber auch dort sind sie unter 50 km/h geblieben. Es regnet auch noch in vielen Orten. Die großen Regenmengen wie am Nachmittag kommen jetzt aber nicht mehr runter. Über die Nacht verliert das Wetter dann noch mehr an Dynamik. Es kühlt auch ab auf 16 bis 10 Grad. Morgen ist es in der Früh zwar oft noch trüb und regnerisch, aber auch die sonnigeren Phasen werden mehr, vor allem im Norden. Generell liegt der Regenschwerpunkt am Nachmittag. Die Höchstwerte gehen rauf auf bis zu 23 Grad.
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6: Auch auf den Straßen ist es ruhiger geworden. Nur mehr eine Meldung für die L505 Matzeer Straße. Nach wie vor hier die Sperre in Palting nach einem Unfall. Sie können lokal ausweichen. Gute und sichere Fahrt.
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5: Das ist heute der Tag der schwarzen Katze. Ja. Und die schwarze Katze streichen wir gleich zu Madonna. Und jetzt ganz relaxed zu Bob Marley. Das gefällt den Katzen auch.

0: Der Montagabend mit Radio Ober Österreich, schön, dass Sie da sind. Die Tapire checken mit Verspätung im Linzer Zoo ein. Da gibt's Probleme bei der Anreise, aber sie kommen sicher. Es dauert halt. Tapire schauen ja so ein bisschen aus wie Ameisenbären, sind aber um einiges kräftiger. Sabina Moser ist die zoologische Leiterin im Zoo Linz. Wie werden denn die Tapire eigentlich transportiert? Wie kann man sich das vorstellen?
1: Die werden in großen Kisten transportiert, wo die Tiere alles quasi haben, was sie brauchen, aber sich nicht so bewegen können, dass sie sich verletzen könnten. Also sie können da jetzt hinlegen, sie können stehen, sie können fressen, sie können trinken, aber sie können jetzt nicht so hüpfen, so herumwerken, dass es gefährlich wäre. Sie können auch die Fahrtbewegungen gut ausgleichen, das ist wichtig.
0: Ja, also gute Reise für die Tapire. Und das neue Gehege im Linzer Zoo, das wartet schon. Wenn Sie dann da sind, werden Sie bestimmt ganz schnell zu Publikumslieblingen, die Tapire.
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Radio Oberösterreich begleitet Sie auf Ihrem Weg und wir schauen auf die Straßen, auf die A1, die Westautobahn Richtung Wien, zwischen der Ab- und Auffahrt St. Valentin. Da gibt es jetzt eine Sperre nach einem Unfall im Baustellenbereich. Es gibt 2 Kilometer Stau, Tendenz steigend, besser bei Enns Ost abfahren und über die B1 ausweichen. Gute Fahrt!

Sie hören Radio Oberösterreich von 2 bis 3 mit mir, Katrin Wachauer. Und wir haben jetzt zwei Songs für Sie. Die sind jetzt super für das Training. Rückentraining jetzt zum Beispiel oder Bauchbeine Po. Die sind so motivierend und so schnell. Also da kommt man gar nicht aus. Da will man sich bewegen.

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1: 6:30 im Studio Karin Zierlinger. Die Polizei warnt erneut vor Betrugsanrufen, die ihre Opfer zu Geldüberweisungen zwingen wollen. Die Betrüger geben sich als Polizisten, Ärzte oder Staatsanwälte aus und versuchen, ihre Opfer mit erfundenen Notfällen von Angehörigen unter Druck zu setzen. Die Polizei rät in solchen Fällen, das Gespräch zu beenden, keine Daten preiszugeben und den Notruf zu wählen. Verlängert worden ist die Untersuchungshaft gegen den 50-jährigen Mann, der im Verdacht steht, in Machtrenk seine 40-jährige Frau im Zuge von sexuellem Missbrauch tödliche Verletzungen zugefügt zu haben. Der Mann muss nun bis 17. Oktober in Untersuchungshaft. Noch sind die Ermittlungen nicht abgeschlossen, heißt es von der Staatsanwaltschaft. Und beim Freiwilligen Sozialjahr könnte sich im Zug der Zivildienstreform einiges ändern. Zur Diskussion steht, ob es künftig noch vollständig als Zivildienst angerechnet wird. Sozialorganisationen warnen davor. Gerade über das Freiwillige Sozialjahr würden viele junge Männer für Pflege- und Sozialberufe gewonnen. Eine Entscheidung ist laut zuständigem Ministerium noch nicht gefallen. Das waren die ORF Radio Österreich Nachrichten und jetzt zum Wetter mit Katrin Wachauer.
2: Es gehen jetzt am Abend noch einige weitere Regenschauer nieder. Der Wind bleibt vor allem im Zentralraum spürbar. Die Temperaturen gehen zurück in der Nacht auf 16 bis 10 Grad. Morgen am Dienstag viele dichte Wolken, die Sonne gibt's, wenn dann, wirklich nur kurz morgen, immer wieder Regen, vor allem in den Bergen im Salzkammergut, bis zur Eisenwurzen. Auch Gewitter sind dabei, morgen bis zu 23 Grad. 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A1, Westautobahn Richtung Wien. Die Unfallstelle im Baustellenbereich bei St. Valentin ist seit kurzem geräumt, aber noch 5 Kilometer Stau bis vor Enns Ost zurück und der löst sich nur sehr langsam auf. Gute Fahrt.
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3: Am Mikrofon Eva Liebentritt. Ab heute gibt es in Österreich Regen und Gewitter. Damit ist die Hitzewelle in Österreich vorbei. Das sagen die Wetterexperten von GS4 Austria. GS4 Austria ist ein österreichischer Wetterdienst. Im Westen von Österreich gibt es heute stark Regen. Von Vorarlberg bis ins Mostviertel in Niederösterreich regnet es morgen bis zum Vormittag. Sonst scheint morgen meistens die Sonne und es bleibt trocken. Nicht nur jetzt im Sommer ist es in Österreich besonders trocken. Es war in den letzten 12 Monaten viel zu trocken. Seit es Wettermessungen gibt, war es in Österreich noch nie so trocken. Bei einigen Wettermessstellen im Osten von Österreich hat es seit einigen Wochen nicht geregnet. Auch in nächster Zeit soll es nicht so stark regnen. Wenn es weiter so trocken bleibt, ist die Gefahr für Waldbrände höher. Die Trockenheit wirkt sich auch auf die Landwirtschaft aus. Es gibt weniger Ernte und zu wenig Futter für die Tiere. Der Präsident von den USA, Donald Trump, möchte weniger Militärübungen mit Südkorea machen. Südkorea ist ein Land in Ostasien. Trump hat gestern auf seiner Internetseite geschrieben, geplante Militärübungen sind zu teuer. Heute haben aber Militärübungen von Soldaten aus den USA und Südkorea begonnen. Diese Militärübungen sind nicht gut für die Beziehungen mit Kim Jong-un. Kim Jong-un ist der alleinherrschende Machthaber von Nordkorea. Südkorea reagiert darauf gelassen. Die Regierung in Südkorea hofft, dass so vielleicht Gespräche über einen Frieden auf der koreanischen Halbinsel stattfinden. Hilfsorganisationen in Österreich machen sich Sorgen wegen dem Freiwilligen Sozialen Jahr. Beim Freiwilligen Sozialen Jahr helfen junge Erwachsene ein paar Monate, zum Beispiel in Kindergärten, Altersheimen oder bei der Pflege von kranken Menschen. Die zuständige Ministerin Claudia Bauer von der ÖVP möchte Änderungen beim Freiwilligen Sozialen Jahr. Die Hilfsorganisation Diakonie befürchtet jetzt eine Abschaffung. Das waren die Nachrichten in einfacher Sprache. Redaktion Christine Meyer-Bohusch und Lorenz Lohr.
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Tom Petty Free Falling bekommt wirklich hier 10 Schönheitspunkte, also 10 von 10. Hier ist Radio Oberösterreich und mit ganz viel Liebe geht's weiter. Oh, so schön, so schön.

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Ich hoffe, die Arbeit ist bei Ihnen heute keine Never-Ending-Story. Hier ist Radio Oberösterreich und hier geht's weiter mit Gesungen und Gespült und Heinz Hörhager jetzt ab 19 Uhr, jetzt schon gleich. Ich, Katrin Wachauer, wünsche gute Unterhaltung.

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1: Am Mikrofon Arthur Treinacher. Werkzeuge der direkten Demokratie, Stichwort Volksbefragung zum Wehrdienst, spielen in Österreich eine untergeordnete Rolle. Regelmäßig genutzt wird vor allem das Volksbegehren. Ab 100.000 Unterschriften muss eine Forderung im Parlament behandelt werden. Dieser Prozess soll nun reformiert werden. Felix Nowak berichtet.
2: Bisher ist das Verfahren zweistufig. Zuerst muss ein Volksbegehren die Hürde von knapp 9.000 Unterschriften überspringen. Dann wird im zweiten Schritt eine Eintragungswoche festgelegt, in der Gemeindeämter und Magistrate längere Öffnungszeiten haben. Künftig wird diese Eintragungswoche gestrichen, um die Behörden zu entlasten. Stattdessen soll es nur noch eine Unterstützungsphase geben, in der Unterschriften online und zu den Amtszeiten im Gemeindeamt abgegeben werden können. Diese Phase wird gleichzeitig auf ganze 2 Jahre verlängert. Politikwissenschaftler Laurenz Enser-Jedenastik hat Verständnis für die Reform.
3: Man vollzieht damit Änderungen nach, die sich in der Praxis schon abgespielt haben.
2: Denn schon zuletzt sah ein Volksbegehren zunehmend in der ersten Phase unterstützt worden. Die Eintragungswoche habe bereits an Bedeutung verloren.
1: Der Iran droht offenbar mit einer Eskalation in der Straße von Hormus, sollte es keine Einigung mit den USA geben. Laut einem hochrangigen iranischen Insider soll Teheran vor einer Offensive eine Frist von wenigen Wochen setzen. US-Präsident Trump drohte unterdessen dem Oman mit einer vollständigen Bombardierung, sollte das Land den USA bei der Frage um die Straße von Hormus in die Quere kommen. Nachdem am Samstag eine 47-jährige Joggerin in Griskirchen in Oberösterreich von einem Pitbull in den Oberschenkel gebissen wurde, sind erste Hinweise bei der Polizei eingelangt. Eine heiße Spur zur Hundebesitzerin gibt es aber noch nicht. Die Stadtgemeinde Griskirchen unterstützt die Polizei bei den Ermittlungen. Stefan Schnabel.
4: Wem gehört der Pitbull-Terrier und wer ist die Besitzerin? Diese Fragen versuchen Polizei und Stadtgemeinde aktuell zu klären, so die Griskirchner Bürgermeisterin Maria Pachner.
5: Wir sind natürlich dabei, der Polizei entsprechende Hilfestellung zu geben, indem wir jetzt unser Hunderegister prüfen und schauen, wer da in Frage käme.
4: Samstag früh ist eine 47-Jährige beim Joggen in der Nähe des Freibades in Griskirchen von einem freilaufenden Terrier gebissen worden. Gegenüber der Polizei hat das Opfer gesagt, dass von der Besitzerin nicht geholfen wurde. Wird die Halterin ausgeforscht, droht eine Anzeige bei der Polizei. Außerdem muss sie zur Nachschulung. Auch eine Hundeabnahme wird geprüft. Das Opfer ist im Klinikum Griskirchen ambulant behandelt worden, so das Spital.
1: Im Norden der Slowakei ist im Nationalpark Große Fatra ein Waldbrand ausgebrochen. Besucher sollen das betroffene Gebiet meiden. Auch in anderen europäischen Ländern gibt es derzeit Waldbrände. Besonders schwer betroffen ist Belgien, aber auch Griechenland, Deutschland und Norditalien brennen Wälder. Das waren die Nachrichten mit Arthur Treinacher. Zum Wetter.
6: Mit vielen Wolken geht es durch den Abend und die bringen auch in den kommenden Stunden einige Regenschauer und einzelne Gewitter. Die meisten Schauer und Gewitter gibt es derzeit zwischen Innsbruck und Wien bzw. Graz. Und in Gewitternähe kann der Wind auch stürmisch auffrischen. Morgen geht es dann unbeständig weiter mit einigen Wolken und besonders beim Tiroler Unterland bis ins Mariazellerland regnet es zeitweise. Außerdem wird es windig morgen und die Temperaturen erreichen meist 20 bis 27 Grad. So viel zum Wetter von Nathalie Auer.
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Die Alpenländler-Musikanten machen da gerade mit dem Stück Almerisch muss sein, bei uns den musikalischen Anfang. Und danach hören wir vom Hecki-Trio den Titel Im Almrausch. Und die Almenlandschaft wird uns heute durch die Sendung begleiten, speziell mit den Schafherden im Almsommer. Ich freue mich, dass ihr wieder dabei seid. So kannst du den Wochenanfang am Montag auf die Nacht. Grüß euch zu 2 Stunden Volksmusik und wünsche dir dazu eine besonders gute Unterhaltung.

Die Brautjagermusi haben wir da gerade gehört mit dem Titel Almsummer. Und im Almsummer auf der Hei, da sind auch heute noch oft die Schafherden unterwegs, meistens bis in Herbst rein. Wie die Herden da oben leben und warum das Schaf seit ewiger Zeit so nützlich ist für die Naturlandschaft, das erfahren wir kurz nach 7:30. Dann darf ich hier irgendwas über die Schaf auf der Sommerwart erzählen. Jetzt aber hören wir den Tennengauer Zwergsang mit der Volksweise von der Hohen Alm.

0: Andreas Salchegger auf der Steirischen ist es gewesen mit dem Titel Auf der Alm.
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0: In der tschechischen und europäischen Blasmusik trauert man um eine der prägendsten Persönlichkeiten. Ladislav Kubiš Junior, langjähriger Kapellmeister, Musiker und Musikverleger, ist im Alter von 77 Jahren gestorben. Mit ihm verliert die Musikwelt einen leidenschaftlichen Bewahrer und Förderer aus der südböhmischen Blasmusikkultur. Als Sohn von dem berühmten Komponisten Ladislav Kubiš Senior hat er sich sein gesamtes Leben mit unermüdlicher Hingabe der Musik gewidmet und als studierter Musiker und langjähriger Kontrabassist im renommierten Orchester vom Nationaltheater in Prag hat Ladislav Kubiš stets höchste künstlerische Qualität und Professionalität in die traditionelle Blasmusik eingebracht. Seine Hingabe, die musikalische Präzision und auch seine Liebe zur südböhmischen Heimat, die werden auf die Bühnen der Blasmusikwelt weiterleben.
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Der Christian Margreiter ist es gewesen mit dem Taucheralmlandl. Und davor haben wir von der Rodofenmusi die Reiteralmbrücke gehört. Wenn wir auf die Uhr schauen, und da bin ich jetzt dabei, jetzt ist ganz genau 19.30 Uhr, halb 8 Uhr. Und das heißt bei uns auch, heute am Montag in gesungen und gespielt, da ist Zeit für Blasmusik. Die Original Woodstock-Musikanten sind bei uns da heute musikalisch zu Gast. 21 gestandene Musiker, langjährige Freunde und Kollegen haben sie unter der Leitung von Matthias Schorn zu einer Kapelle zusammengefunden. Musiker, die das Festival Woodstock der Blasmusik über Jahre hinweg entscheidend mitprägt, aber auch zum Teil sogar mitbegründet haben. Wir hören jetzt von den Original Woodstock-Musikanten den von Thomas G. Greiner komponierten Panoramamarsch.

Die Leikenthaler Sortenmuse aus dem Tiroler Unterland ist es gewesen mit dem Titel Auf der Stangelalm. Ja, und ob auf der Stangelalm frei in der Wippen auch die Schafherden unterwegs sind, das traue ich mir jetzt nicht sagen. Heutzutage haben ja die Schafe, die den Sommer im Gebirge verbringen, sogenannte Registrierungsmarken im Ohr drinnen, damit wir es im Herbst dann wieder, wenn es zurück ist da und in den warmen Stall kommen, auch wieder erkennt und auch jeder wieder seine richtigen Schafe heimnehmen darf. Wenn die Schafherden jetzt wieder und heuer am Ende gute 4 Monate in die Gebirgsregionen unterwegs sind, ist ja das nichts Neues. Das Schaf ist seit Jahrtausenden im Alpenraum nachgewiesen. Die diversen Höhenwanderungen von den Schaf von Gipfel zu Gipfel kann man an den dichten, durch den Schafmist üppig grün gedüngten Rosenteppich auf die sogenannten Schafgipfeln erkennen. Der Sastern zum Beispiel an der Grenze von Oberösterreich zur Steiermark im Salzkammergut gelegen, ist mit seinen fast 2000 Meter Seehöhe wirklich bei gutem Wetter ein wunderschöner Aussichtsberg mit atemberaubender Fernsicht. Allerdings muss man schon ein Glück haben, dass man da oben ein schönes Platzl findet und ohne Flecken und Gestank auf dem Gewand dann vom Schafmist her den Rückweg antreten darf.

Diese Föllner Tanzelmusik aus dem Pinzgau, die haben wir da gehört mit dem Stück bei der Schafehütten. Der große Vorteil der Beweidung mit den Schaf besteht in der Schonung der vor allem recht dünnen Humusdecken im Gebirge. Während heutzutage ein Jungrind dobi zu schwer ist wie vor 150 Jahren und somit starke Humuszerstörungen bei den Tränken verursacht, kann das leichte Schaf mit seiner goldenen Klaue den Boden verfestigen, ohne Schaden anzurichten. Das Schaf ist aber auch zusätzlich ein idealer Rasenmäher auf Flächen, die im Winter als Skipisten genutzt werden. Es kommt zu einer schonenden Verfestigung von der aufgebrachten Humusdecken. Außerdem bleiben keine Trittspuren zurück, zudem hat das Schaf einen sicheren Halt auf die Steilstücke. Wenn die Schafe ab Mitte September bei den sogenannten Lampemusterungen, also der Rückverteilung an andere Schafhalter, wieder ins warme Winterquartier wechseln, hat das nur einen zusätzlichen Nutzen. Schafwollen wird schon seit ewigen Zeiten mit den Begriffen Wärme, Geborgenheit, aber auch Behaglichkeit in Verbindung gebracht. Ob gestrickte Rick, Stutzen oder sämtliche Sachen aus Schafwollen sind auch heute noch so richtig gern gesehen und beliebt. Dass es aber heute auch noch gewisse Leute gibt, die was die Schafwollsäcke ein ganz Jahr auf der nackten Haut tragen, auch das soll es noch geben.

Die Göllwurzenmusik, die haben wir da gehört mit dem Almkreiterleutzer. Ja, und mit den Schalmoserbuben, da geht schon wieder zu, wie zu den Weltnachrichten. Ich darf Ihnen jetzt schon kurz nach 8 zu einer weiteren Stunde Volksmusik ganz herzlich einladen.

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1: Arthur Treinacher. Guten Abend. Im italienischen Friaul kämpfen die Einsatzkräfte weiter gegen den größten Waldbrand der Region seit Jahren. Mehr als 600 Hektar sind betroffen. Rauch und Asche ziehen zeitweise bis nach Kärnten. Nun gibt es Hoffnung auf Regen. Entspannung bedeutet das aber noch lange nicht. Stefanie Schöffmann berichtet.
2: Rund um Tolmezzo bleibt die Lage angespannt. Hunderte Einsatzkräfte kämpfen gegen die Brände, unterstützt von Hubschraubern und Löschflugzeugen. Wasser dafür wird weiterhin auch aus dem Weißen See geholt. Etwas Erleichterung bringen derzeit weniger Wind und eine höhere Luftfeuchtigkeit. Unter Kontrolle sind die Feuer aber noch lange nicht. Besonders schwierig ist das steile und schwer zugängliche Gelände. Für die Bevölkerung bleibt auch der Rauch eine enorme Belastung. In Ileggio, nur wenige Kilometer von Tolmezzo entfernt, fiel zuletzt sogar Asche vom Himmel. Hoffnung macht jetzt das Wetter. In den kommenden Stunden werden in der Region Schauer und Gewitter erwartet. Ob der Regen genau die Brandgebiete trifft und kräftig genug ausfällt, ist allerdings offen. Ein kurzer Regenguss wird vermutlich nicht reichen, um die tiefsitzenden Glutnester zu löschen. Die Löscharbeiten gehen deshalb weiter.
1: Israels Ministerpräsident Netanyahu und US-Sondergesandter Kushner haben sich bei Gesprächen über den US-Friedensplan für den Gazastreifen offenbar angenähert. Nach israelischen Angaben soll die Hamas als ersten Schritt zur Entmilitarisierung ihre Waffen übergeben. Ein US-General soll die Umsetzung überwachen. Von US-Seite wurde die Vereinbarung vorerst nicht bestätigt. Volksbegehren in Österreich sollen künftig einfacher durchgeführt werden. Die Regierung plant nur noch eine einzige Eintragungsphase. Die bisher nötige zusätzliche Eintragungswoche fällt weg. Stattdessen soll die Eintragungsphase auf bis zu 2 Jahre verlängert werden. Grund für die Reform ist auch, dass immer mehr Menschen online unterschreiben. Österreichs Davis-Cup-Kapitän Jürgen Melzer hat sein Team für das Duell mit Belgien im September nominiert. Dabei verzichtet Melzer auf Österreichs Nummer 1. Mehr von Christoph Ott.
3: Sebastian Ofner steht überraschend nicht im Aufgebot für die letzte Quali-Runde zu den Finals in Bologna. Der Steirer hat nach wie vor mit seiner Fersenproblematik zu kämpfen und wurde deswegen nicht von Melzer nominiert.
4: Der Ofi hat mir in einem Gespräch mitgeteilt, dass er sich nicht hundertprozentig fit fühlt. Wenn er nicht hundertprozentig fit ist, und ist eigentlich auch meiner Meinung, dass er dann hier im Davis Cup Team halt gegen so eine Nation halt sich einfach nicht wohlfühlt, da anzutreten.
3: Stattdessen setzt der Kapitän auf Juri Rodionov, Lukas Neumeier, Doppelass Lukas Miedler und erstmals auf Joel Schwärzler. Der 5. und letzte Platz wird dann erst nach den US Open vergeben. Da könnte noch Filip Misolic oder Alexander Erler nachrücken. Die Österreicher sind angesichts der starken Belgier, die mit 3 Top-40-Spielern nach Wien kommen werden, klare Außenseiter.
1: Das waren die Nachrichten mit Arthur Treinacher. Zum Wetter.
5: Bewölkt und regnerisch geht der Tag im Großteil des Landes zu Ende. Außerdem sind stellenweise auch noch heftige Windböen dabei. Spitzen um die 70 Kilometer pro Stunde gab es vor kurzem etwa in Bad Vöslau. Über Nacht beruhigt sich das Wetter dann, der Wind lässt spürbar nach und auch die Schauer werden immer seltener. Morgen geht es dann wieder los mit den Schauern und zwar zwischen Kufstein und Mariazell. Sonst ist es meist trocken und hin und wieder zeigt sich auch die Sonne. Es wird wieder windig und meist erwarten uns 20 bis 27 Grad. So viel zum Wetter von Nathalie Auer.
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Mit dem Titel Die Klang von Radio im aufgespielt von der Weber Heisel muss ich, sage ich noch einmal Chris und freue mich, dass ich in der zweiten Stunde von gesungen und gespielt mit alpenländischer Volksmusik bis auf ein Eine zu begleiten darf.

dreimal M. Monika Keinersdorfer, Maria Makler und Margi Zeidl, miteinander sind die Uttendorfer Sängerinnen und gehört haben wir die Stücke auf der Alm. Da bin ich gesessen. Und dann geht's einmal so einen Titel, musikalisch, instrumental oder gesungen, wünschen möchtest, nichts leichter wie das übers Online-Formular, können nach wie vor die Musikwünsche eingesendet werden. Im Internet ooe.orf.at einsteigen in den Bereich Volkskultur verzweigen und wir freuen uns über jede Einsendung und schauen, dass wir alle Musikwünsche von unseren Hörerinnen und Hörern aus nah und fern immer gern erfüllen.

Slim auf der Alm, den Mundorfinger Dreigesang aus dem Innviertel haben wir da gehört. Ob auf der Alm oder herunten im Tal, in der Tierwelt ist momentan kein Stillstand zu bemerken. Vor allem in die Tallagen ist mit Einbruch der Dämmerung auch im Hochsommer mit die Fledermäus zu rechnen und die sind auf Beutezug. Die Straßenlaternen, die locken zahlreiche Insekten an, die wiederum ausschließlich die Nahrung von alle bei uns heimischen Fledermausarten sind. So erbeuten die Nacht- und dämmerungsaktiven Tiere im Laufe von ganzen Sommer bis zu 1 Kilo Insekten. Fledermäuse stoßen laut die Schreie im Ultraschallbereich aus und können an dem Echo von die eigenen Schreie jedes Beutetier genauso wie jedes Hindernis. Tagsüber, da schlafen Fledermäuse auf Dachböden oder in Baumhöhlen. Egal, ob's wie ein Hirzewei extra heiß ist oder ob's richtig sauber da hat.

0: Die Salzburger Sortenbläser, die haben wir da gehört mit dem Titel Übers Klotzenbergl.
1: In Gottes Namen.
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3: Heute ist der Gedenktag der heiligen Beatrix da Silva Menezes. 1424 als Kind adeliger Eltern aus Portugal im spanischen Marokko, als erstes von 12 Kindern der Familie geboren. Mit 21 Jahren ist sie Hofdame der Königin Isabella von Kastilien geworden. Sie war vermögend, gebildet, von stattlicher Schönheit, wie es heißt. Nach 6 Jahren Dienst am Hof hat sie Beatrix in das Zisterzienserkloster Santa Domingo el Real in Toledo begeben. Dort hat sie, ohne dass sie in den Orden eintritt, 30 Jahre wie eine Nonne gelebt. Und sie hat von ihrem reichlichen Vermögen an Arme austeilt. Über den Schritt vom Hof weg ins Kloster gibt es verschiedene Begründungen. 1484 hat Beatrix den Orden der unbefleckten Empfängnis, Konzeptionistinnen, mit einem beschaulichen Lebenswandel gegründet. Der Orden ist besonders in Nord- und Südamerika verbreitet und in den romanischen Ländern. Die am 3. Oktober 1976 heilig gesprochene Ordensgründerin ist die erste Portugiesin, die zur Ehre der Altäre erhoben worden ist.
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Die Gruppe Alma ist es gewesen mit dem Echo-Jodler. Und davor haben wir die Windstreichmusikanten gehört mit dem Titel Hurra die Gors. Ja, und die Gors, die fressen ja das Futter recht gern und eigentlich überall. Aber es hat sich auch auf die Wiesen gegenüber von früher so einiges verändert. Während die Wiesen früher ein- bis zweimal pro Jahr geschnitten worden sind, findet man heute gar nicht so selten 5 bis 6 Moden jährlich. Und auch die Effizienz, die hat sich extrem erhöht. Mit der Seisen, da hat man früher bis zu 3000 Quadratmeter pro Tag gemacht. Moderne Gerätschaften, die schaffen heutzutage mehrere Hektar pro Stunde. Die händisch gemachte Ernte ist früher auf die Wiesen zu einem Heidrickert worden. Heid häckseln, Heideckmäher, alles und pressen es anschließend in große Plastikbeulen, die man jetzt oft im Land auf die Felder zum Obsttransport schon fertig liegen sieht.

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1: Der nächste Wirtshausmuseum im Raffelstettenhof in Asten findet am kommenden Sonntag statt. Das Trio Bichler, Pfann und Pfann spielt und singt Schmankerl aus einem Repertoire. Beginn ist am kommenden Sonntag in Asten um 15 Uhr. Das Oberösterreichische Volksliedwerk veranstaltet am kommenden Samstag einen musikalischen Familiennachmittag und lädt dazu recht herzlich ein. Beginn im Pfarrheim von Gaspolzhofen am Samstag, 14 Uhr, 2 Nachmittag. Das Konzert von den Jungen Berger von der Gebirgsmusik Bad Gäusern, das findet im Strandbad Untersee am Südufer vom Hallstattersee statt. Übermorgen am Mittwoch mit Beginn um 18 Uhr. 50 Jahre Bramdaler Volkstanzgruppen. Das Jubiläum, das wird am kommenden Wochenende in Enzenkirchen, Oberhaigen, beim sogenannten Bogner Zorn gefeiert. Am Samstag sind ab 19 Uhr unter anderem die Kramerer Sänger und die Moospressers zu hören und am Sonntag macht ab 10.30 Uhr ein Feldmess den Anfang. Weiter steht nur Frühschoppen sowie ein Volkstanzgruppen und Zechentreffen im Innviertel dort am Programm. Ja, und einen Heimatabend mit der Trachtengruppe Die Dachsteiner, den gibt's am kommenden Donnerstag, 20. August in der Moosalm in Gosau am Dachstein. Beginn ist dort 19.30 Uhr.
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Die Holerschnapszuzler aus dem steirischen Salzkammergut aus dem Ausseerland sind es gewesen, der Klaus Neiper und seine Männer mit der Volksweis Nachtwirts auf der Alm. Und nicht gerade auf der Alm, in da herunter und auch in der Stadt, wenn ich rausschaue, in Linz aus dem Fenster. Ja, es ist finster geworden draußen kurz vor neun. Mit der Österreich und dem Stücke am Kalterer See. Da geht gesungen und gespielt heute am Montag auf die Nacht langsam dem Ende zu. Die Musik hat uns heute die Kathi Maurer zusammengestellt. Morgen wird ab 19 Uhr Klaus Lander durch die Sendung führen. Ich wünsche euch noch einen ganz schönen Abend. Bleibt gesund und für die Pfiat denk und bis übermorgen auf die Nacht, sagt Heinz.

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1: Am Mikrofon Arthur Treinacher. Die Geschichte von Jason Arday sorgt derzeit in Großbritannien für Aufsehen. Der frühere Cambridge-Professor galt als akademisches Wunderkind, später gab es Plagiatsvorwürfe und Zweifel an seiner Lebensgeschichte. Anfang August trat er zurück, wenige Tage später wurde er tot aufgefunden. Seine Familie spricht von einer Mobbing-Kampagne, die Universität von rassistischer Hetze. Jörg Winter in Großbritannien. Es gab also Zweifel. Gleichzeitig war er offenbar rassistischer Diskriminierung ausgesetzt. Warum ist die Debatte darüber so eskaliert?
2: Nun, der Londoner Bürgermeister Sadiq Khan hat es auf den Punkt gemacht. Die wochenlange Obsession, die Intensität dieser Debatte wirft wirklich Fragen auf. Es erweckt den Anschein einer Generalabrechnung von Gruppen, denen die, wie Sie es nennen, der Woke-Wahnsinn auf den Unis ein Dorn im Auge ist und gegen den sie auf die Barrikaden steigen. Gepusht von manchen Medien, auch von Online-Trollen mit rassistischen Untertönen und auf der anderen Seite eine akademische Kunstfigur, bewusst von einer Elite-Universität ins Fenster gestellt. Diskriminierungserfahrungen stechen akademische Kompetenz aus. Das kann sich eine Elite-Universität wie Cambridge nicht leisten und deshalb gab es auch dort ein immer größer werdendes Murren unter dem Kollegium, das sicher nicht rassistisch ist.
1: Danke, Jörg Winter. Der ukrainische Präsident Selenskyj hat am Abend Änderungen beim Militär angekündigt. Er billigte mehrere Personalentscheidungen des Oberbefehlshabers. Erfahrene Kommandeure sollen künftig mehr Handlungsspielraum bekommen. Namen nannte er nicht. Der am Freitag ausgebrochene Großbrand im Föhrenwald in St. Egiden in Niederösterreich ist wohl auch durch Munitionsteile ausgelöst worden. Zu diesem Ergebnis kommen die polizeilichen Ermittlungen. Und einem Medienbericht zufolge dürfte die Feuerwehr einen weiteren Föhrenwaldbrand verhindert haben. Karin Goritschnik.
3: Die Überbleibsel einer alten Pulverfabrik werden zunehmend zum Problem für das Waldgebiet. Wie bereits ein Feuer in der Woche zuvor, dürfte auch der jüngste Brand im Föhrenwald durch Phosphor in Munitionsteilen ausgelöst worden sein, so der Stand der Ermittlungen. Mehr als 830 Feuerwehrleute und 11 Hubschrauber standen im Einsatz. Mehrere Wohnsiedlungen mussten evakuiert werden. Und es hätte noch schlimmer kommen können. Wie die niederösterreichischen Nachrichten berichten, hat die Wiener Neustädter Feuerwehr während des Großeinsatzes einen weiteren Brand verhindert. Die Floriani waren gerade mit einem Löschfahrzeug auf der B17 unterwegs, als ihnen ein Entstehungsbrand neben der Straße auffiel, den sie sofort im Keim erstickten. Auslöser in diesem Fall war wohl eine aus dem Auto geworfene Zigarette.
1: Eine heftige Gewitterfront hat am Nachmittag in Oberösterreich für zahlreiche Feuerwehreinsätze gesorgt. In Eferding, Linzland und Urfahr-Umgebung wurden Bäume entwurzelt und Dächer beschädigt. Auch das Stromnetz ist betroffen. In St. Ulrich bei Steyr sind rund 900 Haushalte ohne Strom. Und jetzt zum Wetter.
4: Die Kaltfront hat mittlerweile schon den Großteil des Landes überquert. Derzeit liegt sie im Bereich östlich von St. Pölten und Klagenfurt. Hier regnet es noch verbreitet und stellenweise sind auch starke Windböen dabei. Hinter der Front, also von Vorarlberg bis ins westliche Niederösterreich und bis Oberkärnten, sind dagegen nur noch einzelne Schauer unterwegs. Morgen erwartet uns dann der nächste unbeständige und windige Tag. Die meisten Schauer gibt es zwischen Kufstein und dem Mariazellerland. Noch zu den Temperaturen, die schaffen meist 19 bis 26 Grad. So viel zum Wetter von Nathalie Auer.
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0: 7734 ist in 4 Minuten hier. 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Der Kunde ruft schon das 3. Mal an.
1: Na und, sag's mir lieber die Hausnummer, bevor es mich da auf eine Expedition schickt.
0: Aber ich hab doch ganz deutlich gesagt, Hausnummer 43.
1: Was haben sie gesagt? Am Blödsinn haben sie gesagt.

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1: Zum Nachtjournal begrüßt sie Arthur Treinacher. Das sind einige unserer Themen. Österreichs Budgetsanierung auf gutem Kurs. Neos-Chefin Mandl-Reisinger stellt Reformdividende in Aussicht. 11 Jahre Straflager für russischen Kriegsgegner Schlossberg. In einem Wiener Seniorenheim wurden über längere Zeit falsche Medikamente ausgegeben und das Wetter morgen meist unbeständig und frisch. Vom Budget gibt es seit langem wieder positive Nachrichten. Die Neuverschuldung sinkt schneller als erwartet. Im ersten Halbjahr hat der Staat mehr Steuern eingenommen als prognostiziert. Auch die Länder stehen besser da. Experten warnen allerdings vor verfrühter Euphorie. Michael Fröschel berichtet.
2: Die Sanierung des Staatshaushalts geht offenbar etwas schneller voran als erwartet. Im ersten Halbjahr hat das Finanzministerium um 1,7 Milliarden Euro mehr Steuern eingenommen als geplant. Vor allem die Einkommens- und Umsatzsteuereinnahmen sprudeln kräftig, so IHS-Chef Holger Bonin.
3: Da machen sich eben Lohnsteigerungen bemerkbar. Da macht sich auch bemerkbar, dass die Wirtschaft jetzt wieder besser läuft als im vergangenen Jahr.
2: Im ersten Halbjahr haben auch die Bundesländer etwas weniger ausgegeben und ihr Defizit verringert. Das sind jedoch nur vorläufige Zahlen, die nicht alle Ausgaben enthalten. Daher warnt Bonin davor, etwa für Dürrehilfen für die Landwirtschaft neue Schulden aufzunehmen.
3: Unbedingt, weil das eben sehr fragile Zahlen sind, die wir schwer interpretieren können. Wir wissen nicht genau, wie belastbar die sind.
2: Um das Budget nachhaltig zu sanieren, müsse man weiterhin rigoros sparen, so der Experte.
1: Wir bleiben bei den Finanzen. Neo-Chefin Beate Meindl-Reisinger hat am Abend im ORF-Sommergespräch den Vorschlag einer sogenannten Reformdividende gemacht. Sollten die Staatsfinanzen erfolgreich saniert werden, dann sollen davon auch die Steuerzahler etwas haben in Form eines Freibetrags.
4: Also wenn wir die Schulden abbauen, mehr konsolidieren, mehr Reformen machen und damit einen größeren Spielraum wieder haben, durch mehr Einnahmen oder größere Einsparungen, dann darf das nicht wieder verprasst werden, wie das in der Vergangenheit immer der Fall war. Man hatte das Gefühl, das ist ein ständiges Auf und Zu, verprassen, sparen, sondern dann soll das auch im Wege einer Reformdividende zur Hälfte den Menschen wieder zurückgegeben werden.
1: Sagt vor kurzem Neos-Chefin Meindl-Reisinger im ORF-Sommergespräch. Ins Ausland. Israels umstrittener Minister für innere Sicherheit Itamar Ben-Gvir sorgt erneut für internationale Empörung. Er fordert, Israel solle im Gazastreifen jede Nacht 30 bis 40 militante Palästinenser töten, auch ohne unmittelbare Bedrohung für israelische Soldaten. Nikolaus Wildner.
5: Seine Forderung, gezielte Tötungen im Gazastreifen auszuweiten, formuliert Itamar Ben-Gvir in einem Podcast-Interview mit der ehemaligen Hamas-Geisel Rom Braslavski. 30 bis 40 gezielte Tötungen solle Israel Nacht für Nacht in Gaza durchführen. Und dabei nicht nur Personen töten, die eine unmittelbare Gefahr für israelische Truppen darstellen. Derzeit führt Israel in Gaza fast täglich gezielte Tötungen durch und hat dabei seit Oktober laut der UNO rund 1200 Palästinenser getötet, gesuchte Terroristen, aber auch zahlreiche unbeteiligte Zivilisten. Anders als in vielen Medienberichten weltweit heute behauptet, fordert Ben-Gvir zwar nicht die Tötung unbeteiligter Zivilisten in Gaza, dafür befürwortet er aber weiterhin ihre, wie er sagt, freiwillige Auswanderung.
1: Russlands Justiz fällt erneut Urteile gegen die Antikriegspartei Yabloko. Der Ausschluss von der Parlamentswahl im September ist heute vom obersten Gericht bestätigt worden. Ihr Vizechef Lev Schlossberg soll wegen seiner Kriegskritik mehr als 11 Jahre in Haft. Aus Russland, Carola Schneider.
6: 11 Jahre Straflager für den liberalen Oppositionellen und Kriegsgegner Lev Schlossberg. Sein Verbrechen, er hat öffentlich Russlands Krieg gegen die Ukraine kritisiert. Die Ehefrau und Unterstützer des Oppositionellen reagieren fassungslos auf das Urteil. Viele, die heute zum Stadtgericht in Pskow gekommen sind, halten den Prozess für politisch motiviert.
7: Schlossberg ist eine öffentliche Person mit vielen Anhängern und er kritisiert die Politik des Staates. Solche Menschen werden mit repressiven Mitteln entfernt.
8: Das Gleiche kann jedem passieren, der sich für Menschenrechte ausspricht und versteht, was im Land passiert.
6: Lev Schlossberg ist Vizechef der liberalen Partei Jabloko und einer der letzten prominenten Kreml-Kritiker, die das Land nicht verlassen haben.
1: In einem Seniorenheim der Wiener Häuser zum Leben sind 20 Bewohnerinnen und Bewohner über längere Zeit mit falschen Medikamenten versorgt worden. Dienstrechtliche Konsequenzen wurden bereits gezogen. Den Betroffenen geht es gesundheitlich gut. Daniel Ammerhauser informiert.
9: Passiert ist das Ganze im Haus Leopoldau. Die Direktorin und die Teamleiterin des Ambulanzteams wurden bereits freigestellt. Weitere dienstrechtliche Konsequenzen werden folgen, so der Fondskuratorium Wiener Pensionistenwohnhäuser. Medikamente sind für eine abweichende Tageszeit etwa mittags statt abends oder bereits abgesetzte Medikamente weiter ausgegeben worden. In wenigen Fällen wurden verschriebene Medikamente in abweichendem Ausmaß oder nicht verschriebene Medikamente übergeben. In Stellungnahmen aller involvierten Einrichtungen heißt es, so etwas hätte nie passieren dürfen. Die Vorfälle werden nun untersucht. Als erste Konsequenz ist in dem betroffenen Seniorenheim eine weitere Kontrollebene eingeführt worden. Hierbei soll die Medikamentenvergabe noch einmal genau geprüft werden.
1: Die Tagesmeldungen vom Sport fasst Christoph Ott zusammen.
10: In der Fußball-Bundesliga trennt sich der GRK nach der 0:8-Niederlage gegen Rapid von Trainer Ferdinand Feldhofer. GRK-Präsident René Ziesler meinte, es war unerlässlich, um die notwendigen Veränderungen herbeizuführen und einen neuen Impuls zu setzen. Für Feldhofer übernimmt nun bereits nach 3 Ligaspielen interimistisch der bisherige Co-Trainer Joachim Standfest. Für Tennisass Anastasia Potapova ist das WTA 1000-Turnier in Cincinnati bereits nach ihrem ersten Match wieder zu Ende. Die 25-Jährige muss sich nach einem Freilos zum Auftakt in der zweiten Runde der US-Amerikanerin Sloane Stephens nach etwas mehr als einer Stunde mit 2:6 und 4:6 geschlagen geben. Und ÖTV Davis Cup Kapitän Jürgen Meltzer hat sein Team für das Heimspiel Mitte September gegen Belgien nominiert. Meltzer setzt bei der letzten Quali-Runde für das Finalturnier in Bologna auf Juri Rodionov, Debütant Joel Schwärzle, Lukas Neumeier und Doppelass Lukas Miedler. Überraschend nicht dabei ist Österreichs Nummer 1 Sebastian Ofner, der sich aufgrund seiner Fersenproblematik nicht zu 100% fit fühlt. Der 5. und letzte Platz im Team wird dann erst nach den US Open vergeben. Die Österreicher sind angesichts der starken Belgier, die mit 3 Top-40-Spielern nach Wien kommen, werden klare Außenseiter.
1: Österreich erlebt die trockensten 12 Monate seit Beginn der Messgeschichte vor fast 180 Jahren. Laut Geosphere Austria sind die Niederschlagsdefizite auf Rekordniveau. Im Osten hat es an manchen Messstellen wochenlang nicht geregnet. Eine rasche Entspannung ist nicht absehbar. Selbst durchschnittlicher Regen könnte das Defizit nicht schnell ausgleichen, heißt es. Und wie geht es beim Wetter weiter? Nathalie Auer mit den Aussichten.
11: Frisch geht es durch die Nacht. In allen Landeshauptstädten hat es mittlerweile schon auf unter 20 Grad abgekühlt. Außerdem sind weiterhin über das Land verstreut ein paar Schauer unterwegs. Im Moment regnet es zum Beispiel in Eisenstadt und in Mattersburg. Und in Schauernähe sind auch noch starke Windböen möglich. Bis morgen früh lässt der Wind dann aber nach und auch die Schauer werden immer seltener. Morgen überwiegen wieder die Wolken und die bringen vor allem zwischen Kufstein und Mariazell einige Schauer. Es wird windig und die Höchstwerte liegen bei meist 19 bis 26 Grad.
1: Danke, Nathalie Auer. Und das war ein Nachtjournal mit Arthur Treinacher. Es ist in Kürze 22.08 Uhr.
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2: Am Mikrofon Arthur Dreinacher. Nach Tagen des Bangens gibt es im belgisch-deutschen Grenzgebiet vorsichtige Entspannung. Im Naturschutzgebiet Hohes Venn hat leichter Regen eingesetzt. Die weitere Ausbreitung des seit Freitag wütenden Waldbrandes scheint damit vorerst gestoppt. Entwarnung gibt es aber noch nicht. Christian Lieninger berichtet.
3: Vorsichtiger Optimismus bei der Feuerwehr des deutschen Grenzstädtchens Monschau.
4: Die Lage ist statisch. Wir konnten die Gebiete aus der Nacht heraus, die wir halten wollten, konnten wir halten.
3: Auf 300 Meter war der Brand gestern an die Grenze herangekommen. 30 Menschen wurden aus ihren Häusern in Sicherheit gebracht. Doch jetzt breiten sich die Flammen nicht weiter aus.
4: Das Wetter hat uns ein bisschen in die Karten gespielt.
3: Der Wind hat sich gelegt. Zeitweise regnet es leicht. Doch auf der belgischen Seite der Grenze, dort wo der Brand schon 3000 Hektar Hochmoor vernichtet hat, der größte Brand, den Belgien je erlebt hat, bleibt man vorsichtig. Es ist überhaupt noch nicht unter Kontrolle. Wir haben viele Gebiete noch gar nicht erreicht, so ein Behördensprecher. Das Gelände ist unzugänglich. Oft kann nur aus der Luft gelöscht werden. Hubschrauber aus Deutschland, Norwegen, den Niederlanden und schwedische Löschflugzeuge helfen den rund 500 Feuerwehrleuten.
2: US-Präsident Trump schließt eine Verlängerung der Waffenruhevereinbarung mit dem Iran aus. Heute endet die in einer Absichtserklärung vereinbarte 60-Tage-Frist für ein endgültiges Friedensabkommen. Gleichzeitig droht Trump dem Oman mit Bombardierung, sollte das Land den USA bei der Regelung der Schifffahrt durch die Straße von Hormus in die Quere kommen. Ein Einbruch in ein Waffengeschäft in Freistadt in Oberösterreich hat heute einen Großeinsatz der Polizei ausgelöst. Viele Details sind noch offen. Die Täter erbeuteten zwar Waffen, warfen diese später aber wieder weg. Wolfgang Schneitel.
5: Um 4.40 Uhr ist die Alarmanlage des Waffengeschäfts in Freistadt losgegangen. Laut Auskunft der Polizei haben die Täter bei dem Einbruch mehrere Waffen aus dem Geschäft mitgenommen und sind damit geflüchtet. Die Beute ist aber in unmittelbarer Nähe des Tatorts wiedergefunden worden. Ob die Täter die Waffen absichtlich zurückgelassen haben oder ob sie bei der Flucht in Richtung Deutschland verloren haben, ist bisher nicht bekannt. Die Polizei hat mit Unterstützung des Einsatzkommandos Cobra bis in die Vormittagsstunden nach den Tätern gefahndet. Das Fluchtfahrzeug mit deutschem Kennzeichen, das laut Polizei um 3 Uhr früh als gestohlen gemeldet worden ist, ist 20 Kilometer entfernt in Bad Leonfelden mit einem plattgefahrenen Reifen gefunden worden. Noch ist nicht bekannt, wie die vier Täter ihre Flucht fortgesetzt haben. Derzeit wird davon ausgegangen, dass trotz des Einbruchs keine Waffe fehlt. Der angerichtete Sachschaden, um die gesicherten Waffen zu stehlen, dürfte aber beträchtlich sein.
2: Nach Kritik an FIFA-Präsident Infantino trennt sich der Weltfußballverband von Betriebsdirektor Kevin Lamour. Der Franzose hatte Infantinos Investorenpläne scharf kritisiert und dem FIFA-Chef vorgeworfen, Mitarbeiter hintergangen und eingeschüchtert zu haben. Die FIFA nennt keine Gründe für die Trennung. Das waren die Nachrichten mit Arthur Dreinacher. Zum Wetter.
6: Die letzten 12 Monate waren die trockensten seit Messbeginn. Heute hat eine Kaltfront die Trockenheit zumindest teilweise gelindert. Und auch in den nächsten Stunden sind noch ein paar Regenschauer unterwegs. Die meisten gibt es derzeit östlich von Graz und Wien. Morgen haben wir es dann oft bewölkt und vom Tiroler Unterland bis ins Mariazellerland regnet es zeitweise. Sonst sind nur wenige bis gar keine Schauer unterwegs und ab und zu scheint die Sonne. Allerdings wird es windig morgen und nur mäßig warm bei meist 19 bis 26 Grad. So viel zum Wetter von Nathalie Auer.
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1: Dienstag, der 18. August. Am Mikrofon Arthur Treinacher. Werkzeuge der direkten Demokratie, Stichwort Volksbefragung zum Wehrdienst, spielen in Österreich eine untergeordnete Rolle. Regelmäßig genutzt wird vor allem das Volksbegehren. Ab 100.000 Unterschriften muss eine Forderung im Parlament behandelt werden. Dieser Prozess soll nun reformiert werden, Felix Nowak berichtet.
2: Bisher ist das Verfahren zweistufig. Zuerst muss ein Volksbegehren die Hürde von knapp 9.000 Unterschriften überspringen. Dann wird im zweiten Schritt eine Eintragungswoche festgelegt, in der Gemeindeämter und Magistrate längere Öffnungszeiten haben. Künftig wird diese Eintragungswoche gestrichen, um die Behörden zu entlasten. Stattdessen soll es nur noch eine Unterstützungsphase geben, in der Unterschriften online und zu den Amtszeiten im Gemeindeamt abgegeben werden können. Diese Phase wird gleichzeitig auf ganze 2 Jahre verlängert. Politikwissenschaftler Laurenz Enser-Jedenastik hat Verständnis für die Reform.
3: Man vollzieht damit Änderungen nach, die sich in der Praxis schon abgespielt haben.
2: Denn schon zuletzt sah ein Volksbegehren zunehmend in der ersten Phase unterstützt worden. Die Eintragungswoche habe bereits an Bedeutung verloren.
1: Israels Ministerpräsident Netanyahu und US-Sondergesandter Kushner haben sich bei Gesprächen über den US-Friedensplan für den Gazastreifen offenbar angenähert. Nach israelischen Angaben soll die Hamas als ersten Schritt zur Entmilitarisierung ihre Waffen übergeben. Ein US-General soll die Umsetzung überwachen. Von US-Seite wurde die Vereinbarung vorerst nicht bestätigt. Bei einer Explosion in einer Schule in der afghanischen Hauptstadt Kabul sind laut Medienberichten mindestens 52 Menschen verletzt worden. Demnach detonierte eine Handgranate, als die Schülerinnen und Schüler die Schule verließen. Laut Medien sind vor allem Schülerinnen betroffen. Die Angaben zur Zahl der Verletzten reichen von rund 30 bis mindestens 52. Eine Drohne ist in Moldau in den Luftraum eingedrungen und auf einem Acker explodiert. Das Fluggerät löste einen kleinen Brand aus. Verletzt wurde niemand. Ukrainische Medien vermuten, dass es sich um eine russische Drohne auf dem Weg zum Hafen von Odessa gehandelt hat. Bereits am Vortag war eine Drohne über Rumänien von einem Kampfjet abgeschossen worden. Der Tod von Jason Arday, einst Aushängeschild der Elite-Uni Cambridge, sorgt in Großbritannien für großes Entsetzen. Am Abend fanden in London und Cambridge Mahnwachen statt. Arday war nach Plagiatsvorwürfen tot aufgefunden worden. Seine Familie spricht von einer Mobbing-Kampagne, der Unirektor von rassistischem Wahn gegen Arday. Die Rufe nach Aufklärung werden lauter. Jörg Winter in Großbritannien, wie wirkt sich dieser Fall auf die Diversitätsbestrebungen aus, die in der westlichen Welt derzeit ohnehin unter Druck stehen?
4: Nun, die Tragödie dieses Falles ist auch, dass es nur Verlierer gibt. Natürlich in erster Linie das Opfer selbst, dann eine Elite-Universität, die zu Recht versucht, diverser zu werden. Eine sehr weiße Institution, dabei aber sich völlig vergaloppiert hat, völlig falsch agiert hat und viele nicht weiße Akademiker und Akademikerinnen, die sich jetzt einem Generalverdacht ausgesetzt fühlen, nämlich im Sinne von, habt ihr diesen Job vielleicht nur bekommen aufgrund eurer Hautfarbe, einer Quote und nicht aufgrund der akademischen Leistung. Also ich denke schon, dass das ein Umdenken in britischen Institutionen bringen wird, dass die Diversifizierungsprogramme unter die Lupe genommen werden, neu gedacht werden und wahrscheinlich auch in einigen Fällen zurückgefahren werden.
1: Danke, Jörg Winter. Trotz rund 900 Bewerberinnen und Bewerbern bleiben in Wien für den Aufnahmetermin im September Plätze an den Polizeischulen frei. Laut Innenministerium sind nicht alle Bewerber ausreichend qualifiziert. Angesichts der Debatte über Auswärtseinsätze von Polizisten aus den Bundesländern sei das eine personelle Herausforderung. Bundespolizeidirektor Takatsch fordert konstruktives Handeln. Eine groß angelegte Suchaktion nach einer angeblich im Inn treibenden Person ist vorerst ergebnislos geblieben. Passanten hatten die Person in der Früh bei Silz im Bezirk Imst gesehen. Feuerwehr, Wasserrettung und Polizei suchten unter anderem mit Drohne und Hubschrauber entlang des Inns und der Ötztaler Ache. Die Suche wurde am Abend vorläufig eingestellt. Das waren die Nachrichten mit Arthur Treinacher. Zum Wetter.
5: Ein unbeständiger Tag erwartet uns heute mit einigen Wolken und vom Tiroler Unterland bis ins Marezellerland regnet es zeitweise. Sonst sind nur einzelne Regenschauer unterwegs und hin und wieder scheint auch die Sonne. Allerdings wird es windig heute und bei den Temperaturen gibt es große Unterschiede. Nur 16 Grad schaffen sie stellenweise in Salzburg und in der Obersteiermark. Deutlich wärmer wird es dagegen in Kärnten mit bis zu 28 Grad. Morgen legen die Temperaturen dann um ein paar Grad zu und es gibt mehr Sonnenschein. So viel zum Wetter von Nathalie Auer.
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1: Am Mikrofon Adam Michalech, es ist 1 Uhr. Positive Nachrichten gibt es vom Budget. Die Neuverschuldung sinkt schneller als erwartet. Der Staat hat im ersten Halbjahr mehr Steuern eingenommen, als noch vor wenigen Monaten erwartet wurde. Und auch in den Bundesländern haben sich die Zahlen besser entwickelt. Experten warnen allerdings vor verfrühter Euphorie, berichtet Michael Fröschl.
2: Die Sanierung des Staatshaushalts geht offenbar etwas schneller voran als erwartet. Im ersten Halbjahr hat das Finanzministerium um 1,7 Milliarden Euro mehr Steuern eingenommen als geplant. Vor allem die Einkommens- und Umsatzsteuereinnahmen sprudeln kräftig, so IHS-Chef Holger Bonin.
3: Da machen sich eben Lohnsteigerungen bemerkbar. Da macht sich auch bemerkbar, dass die Wirtschaft jetzt wieder besser läuft als im vergangenen Jahr.
2: Im ersten Halbjahr haben auch die Bundesländer etwas weniger ausgegeben und ihr Defizit verringert. Das sind jedoch nur vorläufige Zahlen, die nicht alle Ausgaben enthalten. Daher warnt Bonin davor, etwa für Dürrehilfen für die Landwirtschaft neue Schulden aufzunehmen.
3: Unbedingt, weil das eben sehr fragile Zahlen sind, die wir schwer interpretieren können. Wir wissen nicht genau, wie belastbar die sind.
2: Um das Budget nachhaltig zu sanieren, müsse man weiterhin rigoros sparen, so der Experte.
1: 350 humanitäre Helferinnen und Helfer sind in Krisengebieten im vergangenen Jahr getötet worden. Das sind etwas weniger als im Jahr zuvor. Heuer sind es bisher 82. Laut dem UNO-Büro für die Koordinierung humanitärer Angelegenheiten war der Gazastreifen erneut der gefährlichste Einsatzort. Österreichs Tennis-Davis-Cup-Kapitän Jürgen Melzer hat sein Team für das Duell im September mit Belgien nominiert. Melzer verzichtet dabei auf Österreichs Nummer 1, berichtet Christoph Ott.
4: Sebastian Ofner steht überraschend nicht im Aufgebot für die letzte Quali-Runde zu den Finals in Bologna. Der Steirer hat nach wie vor mit seiner Fersenproblematik zu kämpfen und wurde deswegen nicht von Melzer nominiert.
5: Der Profi hat mir in einem Gespräch mitgeteilt, dass er sich nicht hundertprozentig fit fühlt, wenn er nicht hundertprozentig fit ist, und ist eigentlich auch meiner Meinung, dass er dann im Davis Cup Team halt gegen so eine Nation halt sich einfach nicht wohlfühlt, da anzutreten.
4: Stattdessen setzt der Kapitän auf Juri Rodionov, Lukas Neumeier, Doppelass Lukas Miedler und erstmals auf Joel Schwärzler. Der fünfte und letzte Platz wird dann erst nach den US Open vergeben, da könnte noch Filip Nisolic oder Alexander Erler nachrücken. Die Österreicher sind angesichts der starken Belgier, die mit drei Top-40-Spielern nach Wien kommen werden, klare Außenseiter.
1: Und jetzt zu den Wetteraussichten und zu Nathalie Auer.
6: Frisch starten wir in den Dienstag bei meist nur 10 bis 17 Grad. Tagsüber gibt's bei den Temperaturen dann Riesenunterschiede. Bis zu 28 Grad werden es in Kärnten. Spürbar frische ist es dagegen in Salzburg und in der Obersteiermark. Da erwarten uns stellenweise nur 16 Grad. Dazu gibt's einige Wolken und vom Tiroler Unterland bis zur Obersteiermark regnet es immer wieder. Sonst sind Schauer eher die Ausnahme und zumindest ab und zu lässt sich die Sonne blicken. Allerdings legt der Wind langsam zu. Ab Mittag erreicht oft Böen um die 40 Kilometer pro Stunde.
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1: Es ist 2 Uhr. Im Studio Adam Michalech. Tausende Klagen gegen die großen Social-Media-Konzerne Meta, ByteDance und Snapchat laufen derzeit in den USA. Der Vorwurf, die Plattformen machen junge Nutzer gezielt süchtig. In Kalifornien muss sich Meta mit seinen Plattformen Facebook und Instagram jetzt den Klagen mehrerer US-Bundesstaaten stellen. Der Prozess könnte zu weitreichenden Änderungen führen, berichtet aus den USA Barbara Wolczek.
2: Es ist mehr als nur ein weiterer Prozess gegen den Social-Media-Giganten. Die Rechtsprofessorin Nora Ingström spricht von einer Bedrohung für den Meta-Konzern.
3: It's a huge threat to the company.
2: Stundenlanges Scrollen, Push-Nachrichten mitten in der Nacht, die Jagd nach Likes. Wann hat Meta von den Auswirkungen gewusst und hat man junge Nutzer bewusst süchtig gemacht? Es könnte zu einer Unterlassungsverfügung kommen, sagt die Juristin.
3: You gotta change what you're doing.
2: Das Gericht schreibt dann vor, was bei Plattformen sein darf und was nicht. Es könnte also sein, dass Facebook und Instagram nach einem Urteil sehr anders funktionieren werden müssen als jetzt.
1: Mehrere Feuerwehreinsätze am späten Nachmittag in Oberösterreich. Starke Gewitter haben in den Bezirken Everding, Linzland und Urfahr-Umgebung Schäden angerichtet. Im Bereich St. Ulrich bei Steyr waren zeitweise fast 900 Haushalte ohne Strom. Starke Windböen haben etwa Dächer abgedeckt und Bäume entwurzelt. Keine Entwarnung in Catania in Italien beim jüngsten Vulkanausbruch des Etna, der den Flughafen für eine Woche lahmgelegt hat. Am Wochenende hat der Flughafen wieder aufgesperrt. Normalbetrieb herrscht dort aber nach wie vor nicht, berichtet aus Catania Cornelia Wospanik.
4: 20 Starts und Landungen pro Stunde sollten es sein, 5 sind es gestern. Für Christina stirbt die Hoffnung zuletzt, es ist ihr 5. Versuch seit dem 7. August.
5: Attualmente quinto tentativo, dal 7 di agosto.
4: Hunderte Flüge sind hier ausgefallen und zuweilen war auch der Ausweichflughafen Comiso zu. An einen so starken und lang anhaltenden Ausbruch kann sich in Catania niemand erinnern. Die Besucher lassen sich dennoch nicht davon abhalten, hierher zu kommen. Eine Gruppe Berlinerinnen sieht sich nämlich geeicht.
6: Ich glaube, innerhalb von Deutschland hat man schon schlimmere Sachen mitgemacht. Man hat mit allen Wassern gewaschen, würde ich sagen. Ne?
4: Schließlich seien sie Kundinnen der Deutschen Bahn.
1: Und jetzt zum Wetter und zu Nathalie Auer.
7: Ein unbeständiger Tag erwartet uns heute mit einigen Wolken. Und vom Tiroler Unterland bis ins Mariazellerland regnet es zeitweise. Sonst sind nur einzelne Regenschauer unterwegs und hin und wieder scheint auch die Sonne. Allerdings wird es windig heute. Mit Böen um die 40 Kilometer pro Stunde bläst der Wind zum Beispiel in Niederösterreich und in Wien. Bei den Temperaturen gibt es große Unterschiede. Nur 16 Grad schaffen sie stellenweise in Salzburg und in der Obersteiermark. Bis zu 28 Grad erwarten euch dagegen in Kärnten. Morgen wird es dann wärmer und es gibt mehr Sonnenschein.
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